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1: Im Studio Jana Klonikowski. Die Pläne von Kanzler Merz, seine Regierung umzubilden, nehmen Gestalt an. Laut übereinstimmenden Medienberichten soll Gesundheitsministerin Nina Wagen neue Kanzleramtschefin und damit Nachfolgerin von Thorsten Frei werden, der ja neuer Unionsfraktionschef werden soll. CDU-Generalsekretär Carsten Linnemann soll dann neuer Gesundheitsminister werden. Angesprungen ist das Personalkarussell, weil Jens Spahn vergangenes Wochenende als Unionsfraktionschef zurückgetreten ist. Schon kurz danach hatte Merz gesagt, dass das eine Gelegenheit für eine Regierungsumbildung sein könnte. US-Präsident Trump hat wieder sein liebstes Instrument ausgepackt. Gegen 60 Handelspartner werden neue Zölle verhängt. 10-12,5% kommen bei Einfuhren obendrauf. Das gilt auch für Produkte aus der EU. Begründet werden die neuen Zölle damit, dass die Handelspartner zu wenig gegen Zwangsarbeit vorgehen würden. Im Februar hatte das oberste US-Gericht einen Großteil von Trumps Zöllen gekippt. Seitdem hatten viele Experten mit einer neuen Begründung für Zölle gerechnet. Tanken droht nochmal teurer zu werden, denn der Ölpreis hat nochmal angezogen. Hintergrund sind die Angriffe der Houthi-Miliz auf saudi-arabische Öltanker im Roten Meer. Es wird befürchtet, dass auch diese Handelsroute eingeschränkt wird und so weniger Öl aus Saudi-Arabien transportiert werden kann. Die Fußballfans in Deutschland waren schon ganz ungeduldig, doch jetzt ist es soweit. Jürgen Klopp soll am Vormittag als neuer Bundestrainer vorgestellt werden. Dirk Justis, wie sehen denn die Experten einen Bundestrainer Jürgen Klopp?
2: Laut Tobias Goldbrunner vom Kicker wird Fußball Deutschland einen sehr engagierten Bundestrainer bekommen, mit Feuer und Flamme für den Job und voller Tatendrang. Trotzdem, um die Nationalmannschaft wieder zurück in die Weltspitze zu führen, braucht es Geduld. Goldbrunner sagt, es ist nicht unmöglich und wird eine schwierige Herausforderung. Ob das DFB-Team mit Klopp die Top 4 bei den nächsten Turnieren angreifen kann, bleibt aber die große Frage.
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3: Mit KI-Support. Wolkig ist es am äußersten Norden, sonst oft klar und trocken unterwegs, kaum Regen in Sicht. Und die Temperaturen liegen aktuell bei 16-7 Grad. Tagsüber gibt's mal mehr, mal weniger Wolken. Insgesamt bleibt's meist trocken, ab und zu ziehen an der Nordsee kurze Schauer durch. Dazu steigen die Höchstwerte auf 24-30 Grad.
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1: Im Studio Jana Klonikowski. Die Pläne von Kanzler Merz, seine Regierung umzubilden, nehmen Gestalt an. Laut übereinstimmenden Medienberichten soll Gesundheitsministerin Nina Wagen neue Kanzleramtschefin und damit Nachfolgerin von Thorsten Frei werden, der ja neuer Unionsfraktionschef werden soll. CDU-Generalsekretär Carsten Linnemann soll dann neuer Gesundheitsminister werden. Angesprungen ist das Personalkarussell, weil Jens Spahn vergangenes Wochenende als Unionsfraktionschef zurückgetreten ist. Schon kurz danach hatte Merz gesagt, dass das eine Gelegenheit für eine Regierungsumbildung sein könnte. US-Präsident Trump hat wieder sein liebstes Instrument ausgepackt. Gegen 60 Handelspartner werden neue Zölle verhängt. 10-12,5% kommen bei Einfuhren obendrauf. Das gilt auch für Produkte aus der EU. Begründet werden die neuen Zölle damit, dass die Handelspartner zu wenig gegen Zwangsarbeit vorgehen würden. Im Februar hatte das oberste US-Gericht einen Großteil von Trumps Zöllen gekippt. Seitdem hatten viele Experten mit einer neuen Begründung für Zölle gerechnet. In Spanien und Frankreich wüten weiter verheerende Waldbrände. Die spanische Regierung hat jetzt den Notstand ausgerufen. Rund um Madrid wurden bereits tausende Menschen in Sicherheit gebracht. Auch in Frankreich wurden bei Bordeaux 20.000 Touristen und Bewohner von Campingplätzen oder aus anderen Unterkünften geholt. Die Fußballfans in Deutschland waren schon ganz ungeduldig, doch jetzt ist es soweit. Jürgen Klopp soll am Vormittag als neuer Bundestrainer vorgestellt werden. Dirk Justis, wie sehen denn die Experten einen Bundestrainer Jürgen Klopp?
2: Laut Tobias Goldbrunner vom Kicker wird Fußball Deutschland einen sehr engagierten Bundestrainer bekommen, mit Feuer und Flamme für den Job und voller Tatendrang. Trotzdem, um die Nationalmannschaft wieder zurück in die Weltspitze zu führen, braucht es Geduld. Goldbrunner sagt, es ist nicht unmöglich und wird eine schwierige Herausforderung. Ob das DFB-Team mit Klopp die Top 4 bei den nächsten Turnieren angreifen kann, bleibt aber die große Frage.
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3: Mit KI-Support. Wolkig ist es am äußersten Norden, sonst oft klar und trocken unterwegs, kaum Regen in Sicht. Und die Temperaturen liegen aktuell bei 16-7 Grad. Tagsüber gibt's mal mehr, mal weniger Wolken. Insgesamt bleibt's meist trocken, ab und zu ziehen an der Nordsee kurze Schauer durch. Dazu steigen die Höchstwerte auf 24-30 Grad.
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2: Im Studio Jana Klonikowski. Kanzler Merz will im Laufe des Tages offenbar eine Regierungsumbildung bekannt geben. Laut übereinstimmenden Berichten soll Gesundheitsministerin Nina Waken neue Kanzleramtschefin und damit Nachfolgerin von Thorsten Frei werden, der ja neuer Unionsfraktionschef werden soll. Hanna Messerschmidt, damit steht in der Bundesregierung also ein größeres Stühlerücken an.
3: Ja, denn CDU-Generalsekretär Lindemann soll wiederum für Waken als Gesundheitsminister übernehmen. Auch Innenminister Dobrindt kam zwischenzeitlich als neuer Kanzleramtschef in Frage. Er behält jedoch seinen Posten. Hintergrund des Ganzen ist die Diskussion um Jens Spahns Vaterschaft per Leihmutter. Er trat deshalb am Wochenende als Unionsfraktionschef zurück.
2: US-Präsident Trump hat mal wieder den Zollhammer ausgepackt. Gegen 60 Handelspartner wurden neue Zölle von 10-12,5% angekündigt. Auch EU-Produkte sind betroffen. Als Grund nennt die US-Regierung, dass die betroffenen Länder zu wenig gegen Zwangsarbeit tun. Tanken droht nochmal teurer zu werden, denn der Ölpreis hat nochmal angezogen. Hintergrund sind die Angriffe der Houthi-Miliz auf saudi-arabische Öltanker im Roten Meer. Es wird befürchtet, dass auch diese Handelsroute eingeschränkt wird und so weniger Öl aus Saudi-Arabien transportiert werden kann. Beethoven oder Eisvogel? Ab sofort können die Menschen in der EU mitbestimmen, was künftig auf dem Euroschein kommt. Die entscheidende Frage dabei ist, Natur oder Kultur, Silas Quiring.
4: Ja genau, es gibt also zwei fertige Motivreihen, aber nur eine davon wird ab 2028 auf die Banknoten gedruckt. Gewinnt das Thema europäische Kultur, kämen neben Beethoven auch Leonardo da Vinci, Marie Curie und die legendäre Opernsängerin Maria Callas auf die Scheine. Wer sich eher in der Natur sieht, stimmt ab für Motive wie den Eisvogel, den Weißstorch und den Mauerläufer. Nach mehr als 20 Jahren sei es Zeit für ein neues Design, so die Europäische Zentralbank. Abstimmen kann man auf der EZB-Website.
2: Fußball-Deutschland schaut am Vormittag gespannt nach Frankfurt. Jürgen Klopp soll auf dem DFB-Campus als neuer Bundestrainer vorgestellt werden. Er wird das DFB-Team dann wohl das erste Mal Ende September in der Nations League gegen die Niederlande coachen.
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5: Mit KI-Support. Wolken und viel Trockenheit sind heute Morgen schon das Thema. Nur im Norden kann es auch mal grauer wirken. Im Lauf des Tages bleibt's in vielen Ecken freundlich und trocken, mit Höchstwerten von 20 bis 30 Grad. Morgen ähnlich, oft sonnig, an der Küste vereinzelt kurze Schauer und am Nachmittag kann's im Südwesten auch mal ein Gewitter geben, maximal bis 32 Grad.

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1: Im Studio Colin Mock. Fußball-Deutschland schaut heute gespannt nach Frankfurt. Jürgen Klopp soll am Vormittag auf dem DFB-Campus als neuer Bundestrainer vorgestellt werden. Mehr von Dirk Justes.
2: Endlich ist es soweit. Der DFB hat zur Pressekonferenz geladen. Kurz vorher werden wohl noch die DFB-Gremien ihr Okay zur neuen Personalie geben. Klopp soll einen Vertrag bis inklusive der Weltmeisterschaft 2030 kriegen und die Nationalmannschaft wieder in die Weltspitze zurückführen. Klopp war nach WM-Flop und Nagelsmann Ausgleich Favorit und auch der einzige Kandidat fürs Bundestraineramt. Der 59-Jährige wird wohl das erste Mal Ende September in der Nations League gegen die Niederlande an der Seitenlinie stehen.
1: In der Bundesregierung steht offenbar ein größeres Stühlerücken an. Unter anderem muss ein neuer Kanzleramtschef gefunden werden, Jana Klonikowski.
3: Ja, oder eben eine neue Kanzleramtschefin. Laut übereinstimmenden Berichten soll Gesundheitsministerin Nina Wagen den Posten von Thorsten Frey übernehmen. Der soll ja neuer Unionsfraktionschef im Bundestag werden. Und neuer Gesundheitsminister soll wiederum CDU-Generalsekretär Carsten Linnemann werden. Offiziell will Kanzler Merz das Ganze wohl heute machen. Angesprungen ist das Personalkarussell, weil Jens Spahn vor knapp einer Woche im Zuge der Leihmutterdebatte als Unionsfraktionschef zurückgetreten ist.
1: US-Präsident Trump hat mal wieder den Zollhammer ausgepackt. Gegen 60 Handelspartner wurden neue Zölle von 10-12.5% angekündigt. Auch EU-Produkte sind betroffen. Als Grund nennt die US-Regierung, dass die betroffenen Länder zu wenig gegen Zwangsarbeit tun. In Spanien und Frankreich wüten weiter schlimme Waldbrände. Die spanische Regierung hat den Notstand ausgerufen. Die französische bittet andere EU-Länder um Hilfe. In beiden Ländern mussten zehntausende Menschen in den Brandgebieten in Sicherheit gebracht werden, darunter auch viele Touristen. Tanken droht nochmal teurer zu werden, denn der Ölpreis hat wieder angezogen. Hintergrund sind die Angriffe der Houthi-Miliz auf saudi-arabische Öltanker im Roten Meer. Es wird befürchtet, dass auch diese Handelsroute eingeschränkt wird und so weniger Öl aus Saudi-Arabien transportiert werden kann.
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4: Mit KI-Support. Wolken und viel Trockenheit sind heute Morgen schon das Thema. Nur im Norden kann es auch mal grauer wirken. Im Lauf des Tages bleibt's in vielen Ecken freundlich und trocken, mit Höchstwerten von 20 bis 30 Grad. Morgen ähnlich, oft sonnig, an der Küste vereinzelt kurze Schauer und am Nachmittag kann's im Südwesten auch mal ein Gewitter geben, maximal bis 32 Grad.
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1: Mit KI-Support. Wolken und viel Trockenheit sind heute Morgen schon das Thema. Nur im Norden kann es auch mal grauer wirken. Im Lauf des Tages bleibt es in vielen Ecken freundlich und trocken, mit Höchstwerten von 20 bis 30 Grad. Morgen ähnlich. Oft sonnig, an der Küste vereinzelt kurze Schauer und am Nachmittag kann es im Südwesten auch mal ein Gewitter geben. Maximal bis 32 Grad.

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1: Im Studio Colin Mock. Nach der enttäuschenden WM blickt Fußball-Deutschland heute gespannt nach Frankfurt. Der DFB will Jürgen Klopp als neuen Bundestrainer vorstellen. Der ehemalige BVB- und Liverpool-Coach soll nach dem Aus von Julian Nagelsmann übernehmen. Tobias Goldbrunner vom Kicker sagte uns:
2: Das wird eine schwierige Herausforderung und Deutschland ist gerade eben nicht so weit. Ich glaube, es wird nicht unmöglich sein, da eine bessere Rolle zu spielen als bisher. Aber ob man wirklich die Top 4 angreifen kann, das ist wirklich eine große Frage.
1: Der erste Einsatz von Klopp wird im September und Oktober beim Nations League Viererpack sein. In der Bundesregierung steht offenbar ein größeres Stühlerücken an. Laut übereinstimmenden Berichten wird Gesundheitsministerin Waken neue Kanzleramtschefin. Ihr Nachfolger soll CDU-Generalsekretär Linnemann werden. Offiziell will Kanzler Merz das Ganze wohl heute bekannt geben. US-Präsident Trump hat mal wieder den Zollhammer ausgepackt. Gegen 60 Handelspartner wurden neue Zölle von 10-12,5% angekündigt. Auch EU-Produkte sind betroffen. Mehr von Jana Klonikowski.
3: Als Grund nennt die US-Regierung, dass die betroffenen Länder zu wenig gegen Zwangsarbeit tun würden. Im Februar hatte der Supreme Court die meisten von Trumps bisherigen Zöllen gekippt. Daraufhin wurden zeitlich befristete Sonderzölle verhängt. Die sind nun ausgelaufen und die Trump-Regierung brauchte eine neue Begründung für weitere Zölle. Und die scheint jetzt mit dem Zwangsarbeit-Argument gefunden.
1: Bei einer Messerattacke in einer Bank in Regensburg ist ein Mann getötet worden. Weil der mutmaßliche Täter danach noch in der Bank blieb, war die Polizei über Stunden im Großeinsatz. Spezialkräfte konnten den 20-Jährigen aber schließlich festnehmen. Die Hintergründe des Ganzen sind noch unklar. Nach dem deutschlandweit ersten Großbrand eines Batteriespeichers in Ostsachsen wird jetzt nach der Brandursache gesucht. Experten halten solche Anlagen grundsätzlich für sicher. Feuer kommen sehr selten vor. Neue Batterietypen sollen das Risiko künftig weiter senken.
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4: Mit KI-Support. Wolkig ist es heute Morgen vor allem im Norden und Nordwesten. Sonst gibt's viel Sonne und ein paar Wolken. Und meistens bleibt's trocken. Später setzt sich in vielen Ecken weiter die Sonne durch, nur hier und da sind mehr Wolken dabei. Die Höchstwerte liegen zwischen 20 und 30 Grad. Morgen ähnlich, oft sonnig, an der Küste ab und zu ein kurzer Schauer, maximal bis 32 Grad.
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1: Mit KI-Support. Wolkig ist es heute Morgen vor allem im Norden und Nordwesten. Sonst gibt's viel Sonne und ein paar Wolken. Und meistens bleibt's trocken. Später setzt sich in vielen Ecken weiter die Sonne durch. Nur hier und da sind mehr Wolken dabei. Die Höchstwerte liegen zwischen 20 und 30 Grad. Morgen ähnlich, oft sonnig. An der Küste ab und zu ein kurzer Schauer. Maximal bis 32 Grad.
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1: Im Studio Colin Mock. Heute ist es endlich soweit. Jürgen Klopp soll am Vormittag als neuer Bundestrainer vorgestellt werden. Der DFB hat zur Pressekonferenz eingeladen. Klopp soll einen Vertrag bis inklusive der Weltmeisterschaft 2030 kriegen. Er war nach dem WM-Flop und Nagelsmann aus gleich Favorit und auch der einzige Kandidat fürs Bundestraineramt. Tobias Goldbrunner vom Kicker-Magazin sagte uns:
2: Ich glaube, er wird da voller Tatendrang auch reinstarten und hat ja auch jetzt lange genug Zeit gehabt, genau zu analysieren, wo sind die Problemfelder, wo muss ich tiefer einsteigen und was kann ich aus dieser Mannschaft vor allen Dingen auch rausholen.
1: Klopps erster Einsatz wird Ende September in der Nations League sein. Kanzler Merz will heute offenbar eine Regierungsumbildung bekannt geben. Laut übereinstimmenden Berichten wird Gesundheitsministerin Nina Wagen neue Kanzleramtschefin. Sie ist Nachfolgerin von Thorsten Frey, der neuer Unionsfraktionschef werden soll. Hanna Messerschmidt, damit steht in der Bundesregierung also ein größeres Stühlerücken an.
3: Ja, denn CDU-Generalsekretär Lindemann soll wiederum für Wagen als Gesundheitsminister übernehmen. Auch Innenminister Dobrindt kam zwischenzeitlich als neuer Kanzleramtschef in Frage. Er behält jedoch seinen Posten. Hintergrund des Ganzen ist die Diskussion um Jens Spahns Vaterschaft per Leihmutter. Er trat deshalb am Wochenende als Unionsfraktionschef zurück.
1: Die Waldbrände in Südeuropa geraten immer mehr außer Kontrolle. Spanien hat für zwei Regionen den nationalen Notstand ausgerufen, um den Kampf gegen die Feuer zu verstärken. An der französischen Atlantikküste mussten fast 30.000 Menschen wegen der Flammen in Sicherheit gebracht werden. US-Präsident Trump hat wieder sein liebstes Instrument ausgepackt. Gegen 60 Handelspartner werden neue Zölle verhängt, in Höhe von 10-12,5%. Das gilt unter anderem auch für Produkte aus der EU. Begründet werden die neuen Zölle damit, dass die Handelspartner zu wenig gegen Zwangsarbeit tun würden. Tanken droht nochmal teurer zu werden, denn der Ölpreis hat wieder angezogen. Hintergrund sind die Angriffe der Houthi-Miliz auf saudi-arabische Öltanker im Roten Meer. Es wird befürchtet, dass auch diese Handelsroute eingeschränkt wird und so weniger Öl aus Saudi-Arabien transportiert werden kann.
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4: Mit KI-Support. Wolkig ist es heute Morgen vor allem im Norden und Nordwesten. Sonst gibt's viel Sonne und ein paar Wolken und meistens bleibt's trocken. Später setzt sich in vielen Ecken weiter die Sonne durch, nur hier und da sind mehr Wolken dabei. Die Höchstwerte liegen zwischen 20 und 30 Grad. Morgen ähnlich, oft sonnig, an der Küste ab und zu ein kurzer Schauer, maximal bis 32 Grad.
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2: Mit KI-Support. Wolkig ist es heute Morgen vor allem im Norden und Nordwesten. Sonst gibt's viel Sonne und ein paar Wolken. Und meistens bleibt's trocken. Später setzt sich in vielen Ecken weiter die Sonne durch. Nur hier und da sind mehr Wolken dabei. Die Höchstwerte liegen zwischen 20 und 30 Grad. Morgen ähnlich, oft sonnig, an der Küste ab und zu ein kurzer Schauer, maximal bis 32 Grad.

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0: Im Studio Colin Mock. Nach der enttäuschenden WM blickt Fußball-Deutschland heute gespannt nach Frankfurt. Der DFB will Jürgen Klopp als neuen Bundestrainer vorstellen. Der ehemalige BVB- und Liverpool-Coach soll nach dem Aus von Julian Nagelsmann übernehmen. Tobias Goldbrunner vom Kicker sagte uns:
1: Das wird eine schwierige Herausforderung und Deutschland ist gerade eben nicht so weit. Ich glaube, es wird nicht unmöglich sein, da eine bessere Rolle zu spielen als bisher. Aber ob man wirklich die Top 4 angreifen kann, das ist wirklich eine große Frage.
0: Der erste Einsatz von Klopp wird im September und Oktober beim Nations League Viererpack sein. Das Personalkarussell in der Bundesregierung dreht sich noch mal mehr als gedacht. Wie die Bild berichtet, wirft Bundeskanzler Merz Verkehrsminister Schnieder raus. Demnach war Merz zunehmend genervt, dass es nicht genug Fortschritte gab. Auch an anderen Stellen will Merz umbauen. Kanzleramtschef Frei wird Unionsfraktionschef. Auf ihn folgt Gesundheitsministerin Waken im Kanzleramt. Und CDU-Generalsekretär Linnemann übernimmt dafür das Gesundheitsressort. Details will Merz heute bekannt geben. VW kommt nicht aus der Abwärtsspirale raus. Von April bis Juni ist der Gewinn bei Europas größtem Autobauer um ein Drittel eingebrochen. Gerade die schwachen Verkäufe in China machen Volkswagen zu schaffen. VW steckt seit langem in der Krise und will Zehntausende Jobs streichen. Außerdem stehen Werksschließungen im Raum. In Spanien und Frankreich wüten weiter schlimme Waldbrände. Die spanische Regierung hat den Notstand ausgerufen. Die französische bittet andere EU-Länder um Hilfe. In beiden Ländern mussten Zehntausende Menschen in den Brandgebieten in Sicherheit gebracht werden, darunter auch viele Touristen. Nach dem deutschlandweit ersten Großbrand eines Bad

0: Batteriespeichers in Ostsachsen wird jetzt nach der Brandursache gesucht. Experten halten solche Anlagen grundsätzlich für sicher. Feuer kommen sehr selten vor. Neue Batterietypen sollen das Risiko künftig weiter senken.
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2: Mit KI-Support. Sonne satt gibt's heute Vormittag in vielen Ecken. Nur im Norden sind mal mehr, mal weniger Wolken dabei. Meistens bleibt's trocken. Später setzt sich die freundliche Mischung fort und die Höchstwerte landen je nach Gegend zwischen 20 und 30 Grad. Morgen geht's oft sonnig weiter. An der Küste sind vereinzelt kurze Schauer drin, maximal bis 33 Grad.
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1: Mit guter Laune in den Morgen starten. Was gibt es Schöneres, als wirklich zu sagen, Mensch, heute habe ich mal richtig gute Laune. Ich bin richtig gut aus dem Bett gekommen und heute Morgen geht's mir mal so richtig, richtig gut. Damit starten wir in diesen wirklich tollen Vormittag mit mir, mit Rick Moreno und Punkt 9 interaktiv. Und ich habe für euch wieder an diesem Freitag die schönsten Beiträge mit dabei, Informationen mit dabei und vieles, vieles mehr. Es gibt Schlager auf die Ohren und Schlager-Oldies. Also wir haben wieder volles Programm für euch. 3 Stunden lang allen zusammen jetzt einen schönen Vormittag mit Punkt 9 interaktiv.
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0: Wahre Lügenmusik von Christina Bach gerade gehört. Und ich muss sagen, ich bin heute wirklich richtig gut gelaunt. Ich habe es vorhin schon gesagt. Also das Schöne ist, dieser Freitag wieder bei Punkt 9 interaktiv, der macht eigentlich immer richtig schön Freude. Und wenn man dann hier noch sitzt und in seinem Studio gerade so ein bisschen den Kaffee genießt, ja, und euch unterhalten darf, dann ist der Morgen doch eigentlich perfekt. So muss es doch eigentlich sein. Wir haben für euch auch wieder den besten Mix mitgebracht und nicht nur das, wir haben auch unsere Kollegen wieder mit dabei, zum Beispiel Christoph Thuhl, denn der hat sich auch mal wieder Gedanken gemacht zum Thema Waldbrandgefahr. Momentan kennt man das, viele Waldbrände hier und da überall, und er hat da mal einen Beitrag für euch, der recht interessant ist.
1: Einer macht sich da doch etwas Sorgen, nämlich Mario Sprünker. Er ist ein örtlicher Förster und er weiß, was die Hitze mit unserem Wald anstellen kann.
2: Ja, nachdem der Sommer jetzt dann doch endlich bei uns angekehrt ist und wir alle uns über das gute Wetter freuen, besteht für den Wald aber natürlich nach wie vor oder nach dieser etwas längeren Trockenperiode die Gefahr des Waldbrandes. Das Machen von Feuer im Wald oder im Abstand von bis zu 100 Metern am Wald ist daher auch untersagt und es besteht Waldbrandgefahr.
1: Und ich weiß, viele von uns hören das jetzt ungern, denn es trifft unsere Lieblingsbeschäftigung im Sommer, das Grillen. Das kann natürlich auch ziemlich gefährlich werden.
2: Grillen ist eine der Hauptursachen, aber auch das Verbrennen von Gartenabfällen spielt da eine große Rolle, weil man einfach, wenn man diese Feuer macht, auch Grillfeuer, diese teilweise unbeaufsichtigt bleiben oder durch leichte Windstöße, wie sie jetzt kurz vor Gewittern auftreten, der Funkenflug in den Wald reingetragen wird.
1: Aber nicht nur das Brutzeln im Garten bzw. in Waldrandnähe kann gefährlich sein. Auch Raucher sollten jetzt mit Bedacht aufpassen, wo sie ihre Kippen entsorgen.
2: Zigaretten, jede Feuerquelle, Zigaretten oder auch, wo man beispielsweise gar nicht dran denkt, weggeworfene Glasflaschen, die als Lupe dann fungieren können, wenn das Sonnenlicht einschaltet, sind auch eine Brandgefahr, weil wirklich das Unterholz, das Laub, was unten drunter ist, sehr, sehr trocken ist und sich sehr schnell entzünden kann.
1: Und falls uns was auffallen sollte, dann rät uns Mario Sprünker Folgendes.
2: Wenn Ihnen ein Brand auffällt, Sie sehen Rauchwolken, möglichst schnell versuchen, die Feuerwehr zu benachrichtigen und versuchen zu beschreiben, wo sie sich befinden, am besten, und sich dann von der Gefahrenquelle entfernen. Nicht versuchen, selbstständig da großartig zu löschen, dann sollte man wirklich schnell versuchen, sich Hilfe zu besorgen.
1: Vielen Dank, Mario Sprünker, für Ihre Expertise. Also, der Sommer, der gibt richtig Vollgas. Für uns natürlich herrlich, allerdings für unsere Wälder eine absolute Katastrophe. Ein kleiner Funken kann schon verheerende Auswirkungen haben.

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Musik von Rosanna Rocci, gerade hier gehört, ihre neue Single. Und ich habe mir mal Gedanken gemacht, stellt euch mal vor, ihr vergesst wirklich mal einen Geburtstag eures besten Freundes oder der besten Freundin. Kann manchmal richtig verheerend sein und man hat dann wahrscheinlich auch irgendwo so ein bisschen das Gefühl, irgendwie geht's mir heute gar nicht gut, denn sie wird mir oder er wird mir das bestimmt total übel nehmen und dann kommt ein Tag später eben alles Gute zum Geburtstag nachträglich. Man ruft an und sagt, okay, man hat's vergessen. Kennt jeder von euch, ist euch bestimmt auch schon passiert, mir übrigens auch. Aber ich habe mich dann wirklich mit dem schönsten Blumenstrauß noch einmal entschuldigt und gesagt, mir ging so viel daneben, dass ich es wirklich vergessen habe. Sowas kann vorkommen, kennt ihr alle. Und ich hoffe, dass es euch zumindest noch nicht passiert ist.

25, 26 Grad und das Schöne ist, es bleibt eben auch sonnig. Dann gibt es nochmal so einen ganz, ganz kleinen Abschnitt, wo dann eben so ein bisschen Regen kommt und dann kommt die Mega-Hitzeglocke, die eben angekündigt war, denn es sieht alles danach aus, dass es richtig heiß werden wird in Deutschland. Wir lassen uns mal überraschen und bleiben auf jeden Fall dran für euch. Also gut eindecken und kommt gut durch diesen Freitag.

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1: Ihr hört Punkt 9 interaktiv am Freitag und wir kommen jetzt mal zur Hörerumfrage. Und diesmal geht's mal darum, ganz viele Menschen sind in Deutschland mit dem Auto unterwegs und man kennt das dann selber. Man ist an der Tankstelle, man muss tanken, weil plötzlich der Sprit weniger wird und ja, wie ist das eigentlich? Gerade so, wenn es ums Tanken geht, tankt ihr für einen runden Betrag oder eben nicht? Wir haben mal gefragt bei Mario und Katja und die haben uns dann mal folgende Antworten gegeben.
2: Moin ihr Lieben, hier ist der Mirko, ich grüße euch. Ja, selbst ich tanke auch oder ich versuche zumindest immer auf runde Beträge zu kommen, also jetzt glatt, ne? Also ich sag mal 30, 40, 50 Euro. Mitunter klappt das, manchmal klappt das nicht, ne? Dann bin ich bei 50,01 oder so. Aber das ist auch egal, ne? Denn den 1 Cent, den hat man dann auch noch in der Tasche, ne? Und ja, aber meistens versuche ich immer so zu tanken, dass es eine Runde

0: Sommer wird, ne? Guti, alles klar, dann wünsche ich euch einen schönen Tag, passt schön auf euch auf und wir hören uns. Bis dann, ciao, euer Mirko.
1: Ja, ich selber tanke nicht, das macht immer mein Mann oder mein Schwiegerpapa. Wie es mein Schwiegerpapa macht, das weiß ich gar nicht, habe ich nicht so wirklich beobachtet, aber mein Mann tut das schon aufrunden, weil er, ja, der mag jetzt nicht so ständig viel Kleingeld mitzuhaben, aber es passiert doch manchmal, dass er, ja, 2-3 Cent drüber hat und dann hat er auch ein 2-3 Cent drüber, dann zahlt er das auch. Aber er versucht möglich auf einen runden Betrag zu kommen.
2: Das waren sie, Mario und Katja. Tankt ihr für einen runden Betrag ihre Antworten darauf? Und bei uns gibt's auch eine Antwort auf den besten Mix und die schönste Musik am Freitagvormittag mit Come On Savoy von Mike Bauhaus.
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0: Mein Herz macht Boom von Hansi Süßenbach. Gerade gehört. Und gerade wenn es ums Thema Hören geht, haben wir auch mal wieder einen wirklich total interessanten Beitrag von Sascha Sander. Denn der hat uns aus der Service-Redaktion mal was zum Thema wie hören und kaufen wir Musik. Gute Frage. Mehr dazu gibt's jetzt mal in diesem Beitrag.
1: Mal eine kleine Rechenfrage. Wenn die deutsche Musikindustrie 100 Euro einnimmt, wie viel davon kommt inzwischen aus dem Streaming? 10 Euro? 50? Vielleicht 70? Die Antwort lautet mehr als 84 Euro. Der Bundesverband Musikindustrie hat gerade die Zahlen für das erste Halbjahr 2026 veröffentlicht. Insgesamt wurden in Deutschland 670 Millionen Euro mit Musik erwirtschaftet. Das sind 5,4% mehr als im gleichen Zeitraum des Vorjahres. Und Streaming ist dabei ganz klar der Motor. Genau 84,4% der Brancheneinnahmen kommen inzwischen aus dem Audio-Streaming. Aber auch der Verkauf von CDs und Schallplatten wächst wieder. Der physische Markt legte um 5,3% zu. Besonders stark war Vinyl mit einem Plus von 9,8%. Fast die Hälfte des physischen Musikmarktes entfällt inzwischen auf Schallplatten. Die CD liegt trotzdem noch knapp davor. Sie ist also keineswegs so tot, wie seit Jahren immer wieder behauptet wird. Unterm Strich hören die meisten Menschen ihre Musik digital. Gleichzeitig möchten besonders treue Fans wieder etwas in der Hand halten. Eine Platte, ein Cover, ein Booklet oder eine besondere Ausgabe. Vielleicht ist genau das die Zukunft. Praktisch streamen, aber Lieblingsmusik trotzdem besitzen.
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0: ein schöner Schlager-Oldie. Chris Roberts, du kannst nicht immer 17 sein. Und ihr habt es alle mitbekommen, Jürgen Klopp, neuer Fußball-Bundestrainer für Deutschland. Und jetzt ist sogar rausgekommen, genau, Sven Bender wird ihm da Unterstützung bieten. Den kennt man unter anderem auch im deutschen Fußball. Und das kann mal wirklich was richtig Tolles geben. Was habt ihr für eine Meinung dazu? Lasst sie uns gerne zukommen. rick-moreno@live.de. Ich freue mich auf eure Meinung. Wie denkt ihr darüber? Ist er der richtige Trainer oder eben nicht? Wir kommen jetzt zu unserem Fun Fact des Tages. Genau, und diesmal geht es um Oldies. Wir hören mal rein.
1: Wusstest du, dass Radiosignale mit Lichtgeschwindigkeit unterwegs sind? Das bedeutet, wenn Außerirdische in etwa 100 Lichtjahren Entfernung ein sehr gutes Radio hätten, könnten sie heute Sendungen aus den 1920er Jahren hören. Hoffentlich mögen sie auch Oldies.
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0: Nach diesem Song von Pauline starten wir gleich in die zweite Stunde. Es gibt noch ganz interessante Themen, also unbedingt dabei bleiben. Und ich hole mir jetzt noch schnell einen Kaffee und sag mal bis gleich.
1: Diese Hits gibt es in der zweiten Stunde für euch zu hören.

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2: Im Studio Colin Mock. Nach der enttäuschenden WM blickt Fußball-Deutschland heute gespannt nach Frankfurt. Der DFB will Jürgen Klopp als neuen Bundestrainer vorstellen. Der ehemalige BVB- und Liverpool-Coach soll nach dem Aus von Julian Nagelsmann übernehmen. Tobias Goldbrunner vom Kicker sagte uns:
3: Das wird eine schwierige Herausforderung und Deutschland ist gerade eben nicht so weit. Ich glaube, es wird nicht unmöglich sein, da eine bessere Rolle zu spielen als bisher. Aber ob man wirklich die Top 4 angreifen kann, das ist wirklich eine große Frage.
2: Der erste Einsatz von Klopp wird im September und Oktober beim Nations League Viererpack sein. Das Personalkarussell in der Bundesregierung dreht sich noch mal mehr als gedacht. Wie die Bild berichtet, wirft Bundeskanzler Merz Verkehrsminister Schnieder raus. Demnach war Merz zunehmend genervt, dass es nicht genug Fortschritte gab. Auch an anderen Stellen will Merz umbauen. Kanzleramtschef Frei wird Unionsfraktionschef. Auf ihn folgt Gesundheitsministerin Waken im Kanzleramt. Und CDU-Generalsekretär Linnemann übernimmt dafür das Gesundheitsressort. Details will Merz heute bekannt geben. VW kommt nicht aus der Abwärtsspirale raus. Von April bis Juni ist der Gewinn bei Europas größtem Autobauer um ein Drittel eingebrochen. Gerade die schwachen Verkäufe in China machen Volkswagen zu schaffen. VW steckt seit langem in der Krise und will Zehntausende Jobs streichen. Außerdem stehen Werksschließungen im Raum. In Spanien und Frankreich wüten weiter schlimme Waldbrände. Die spanische Regierung hat den Notstand ausgerufen. Die französische bittet andere EU-Länder um Hilfe. In beiden Ländern mussten Zehntausende Menschen in den Brandgebieten in Sicherheit gebracht werden, darunter auch viele Touristen. Nach dem deutschlandweit ersten Großbrand eines Batteriespeichers in Ostsachsen wird jetzt nach der Brandursache gesucht. Experten halten solche Anlagen grundsätzlich für sicher. Feuer kommen sehr selten vor. Neue Batterietypen sollen das Risiko künftig weiter senken.
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4: Mit KI-Support. Sonne satt gibt's heute Vormittag in vielen Ecken. Nur im Norden sind mal mehr, mal weniger Wolken dabei. Meistens bleibt's trocken. Später setzt sich die freundliche Mischung fort und die Höchstwerte landen je nach Gegend zwischen 20 und 30 Grad. Morgen geht's oft sonnig weiter. An der Küste sind vereinzelt kurze Schauer drin, maximal bis 33 Grad.
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1: Wir starten durch diesen Vormittag in der zweiten Stunde und da gibt es auch noch richtig tolle Informationen, Beiträge für euch. Wir haben unter anderem den Star der Woche mit dabei, aber nicht nur das, wir werden unter anderem das Daily Update mit dabei haben und vieles weitere mehr an diesem Vormittag, an diesem Freitag. Mein Name ist Rick Moreno und ich kann euch jetzt schon sagen, es gibt noch richtig schöne Schlager auf die Ohren. Wir haben Schlager-Oldies mit dabei. Also alles kompakt bei Punkt 9, interaktiv. Euch einen schönen Freitag und auch weiterhin viel Spaß beim Zuhören. Einen schönen Vormittag.
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Wenn endlich wieder Sommer ist, Musik von Frank Neuenfels. Und man muss sagen, dieser Song, der gefällt mir richtig gut von Frank. Also ich kenne ihn auch schon so viele Jahre mittlerweile und wir haben auch schon einiges erlebt. Also wirklich muss man sagen, ganz, ganz netter Künstler und vor allen Dingen auch Moderator. Macht schon sehr, sehr lange Musik und steht auch schon ganz, ganz lange als Moderator auf der Bühne. Ist unter anderem noch in einem anderen Radiosender als Moderator unterwegs und macht da wirklich einen ganz, ganz tollen Job. Damals, muss man sagen, war er dabei, als ich den Schlager Saphir gewonnen habe und da hat er mir wirklich richtig die Daumen gedrückt, hat sich gefreut für mich und ja, eine tolle Zeit, wo man sich immer wieder dran zurückerinnert. Ja, genau, für die, die es nicht wissen, ich bin ja auch Schlagersänger, mach das Ganze schon wirklich sehr, sehr lange, habe auch schon das ein oder andere Tolle erreicht im deutschen Schlager und es gibt sogar, ja, als Schlagersänger Musik von mir, was auch sonst. Es ist Sommer, gibt's jetzt zu hören für euch, passend zum Sommer 2026.

0: Christine Stark mit ihrem Song Barcelona gerade hier gehört. Und auch sie ist eine, die wirklich einen ganz, ganz großen Sprung im deutschen Schlager gemacht hat. Heute zusammen mit Matthias Reim. Und sie macht wirklich richtig, richtig gute Musik. Wir kommen mal wieder auf den Sommer zurück. Und ihr kennt das selber, ne? Ihr seid wirklich mit diesen Temperaturen überhaupt nicht einverstanden, weil es einfach viel zu heiß ist. Temperaturen manchmal bis zu 41 Grad. Man kennt das, hatten wir alles schon. Und wie und was macht der Körper eigentlich dann und wie reagiert der Körper vor allen Dingen? Wir haben dazu mal einen Beitrag, der recht interessant ist. Da geht es nämlich genau um dieses Thema.
1: Bei hohen Temperaturen ist unser Körper konstant damit beschäftigt, die eigene Körpertemperatur stabil zu halten. Dafür erweitern sich unsere Blutgefäße und der Blutdruck sinkt, erklärt Apothekerin Andrea Späth.
2: Wir fühlen uns schlapp und haben auch weniger Energie als sonst. Bei vielen Menschen führt die Hitze auch zu Kreislaufproblemen oder zu Kopfschmerzen. Und das schlägt dann natürlich auf die Stimmung, denn gerade im Sommer wollen wir ja etwas unternehmen, wollen fit und aktiv sein.
1: Bei Hitze sollten wir unseren Körper darum möglichst gut unterstützen. Leichte Mahlzeiten in kleinen Portionen mit viel Gemüse sowie Fisch oder Geflügel zum Beispiel belasten den Kreislauf weniger als schweres Essen. Und auch für einen erholsamen Schlaf lässt sich einiges tun.
2: Die optimale Schlaftemperatur, die liegt ungefähr bei 16 bis 18 Grad Celsius. Bei hohen Raumtemperaturen sinkt die Körpertemperatur natürlich auch langsamer ab und dadurch schlafen wir schlechter ein und wachen nachts auch häufiger auf. Am besten ist es von daher, früh morgens mit kalter Morgenluft zu lüften und dann möglichst über den Tag Fenster und Rollläden geschlossen zu halten.
1: Ganz wichtig ist auch ausreichend trinken. Mindestens 2,5 Liter täglich sollten es bei einem gesunden Menschen sein.
2: Wenn es heiß ist, dann verliert der Körper nicht nur Wasser, sondern eben auch Mineralstoffe und Vitamine. Und neben einer ausgewogenen Ernährung und ausreichend Flüssigkeit kann es dann zum Beispiel sinnvoll sein, gezielt zu ergänzen mit Nährstoffen wie Magnesium und Vitamin B6. 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
0: Was macht der Körper mit einem? Gerade gehört und jetzt gibt's weiterhin den besten Mix, die schönste Musik mit Howard Carpendale und dann geh doch. Schöner Song.

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1: Wir kommen zum Deutschlandwetter für diesen Freitag und da sind die Temperaturen auf 23 Grad gestellt in Deutschland. Es wird teils sonnig, fast überall, in einigen Teilen auch so ein bisschen bedeckter. In der Nacht sinken die Temperaturen auf 12 Grad ab. Auch am morgigen Samstag bleibt es in Teilen Deutschlands recht warm. Temperaturen bis zu 25, 26 Grad. Und das Schöne ist, es bleibt eben auch sonnig. Dann gibt es nochmal so einen ganz, ganz kleinen Abschnitt, wo dann eben so ein bisschen Regen kommt. Und dann kommt die Mega-Hitzeglocke, die eben angekündigt war. Denn es sieht alles danach aus, dass es richtig heiß werden wird in Deutschland. Wir lassen uns mal überraschen und bleiben auf jeden Fall dran für euch. Also gut eindecken und kommt gut durch diesen Freitag.
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0: Der König von Mallorca. Jeder weiß, er hat ja seine Krone sozusagen abgegeben und eben aufgehört. Jürgen Drews, mit dir sofort und ohne Ende, gerade gehört. Aber dennoch bleibt er vielen in Erinnerung und jeder hofft, dass mal vielleicht doch mal irgendwo wieder was kommt von ihm. Lassen wir uns mal überraschen. Auf jeden Fall kommt immer mal wieder der ein oder andere Künstler mit eben neuer Musik oder eben auch die ein oder andere Band. Und wenn wir schon beim Thema Band sind, kommen wir auch gleich mal zum Star der Woche. Und das ist diesmal Truckstop. Und wer kennt sie nicht? Mit ihrem absoluten Mega-Hit Ich möchte so gern Steve Dudley hören, kennt jeder von euch, und wir blicken mal zurück auf diese wirklich tolle Gruppe, auf diese tolle Band, und dann gibt's gleich diesen Song, den ich gerade genannt habe, zu hören.
1: Heute blicken wir auf eine Legende der deutschen Country-Musik, Truckstop, die Cowboys der Nation. Gegründet Anfang der 70er Jahre in Hamburg, waren sie eine der ersten Bands, die Country-Musik auf Deutsch salonfähig gemacht haben. Mit ihren Westernhüten, ihren Akustikgitarren und einer ordentlichen Portion norddeutschem Charme haben sie Musikgeschichte geschrieben. Der große Durchbruch kam 1977 mit Ich möchte so gern Dave Dudley hören, gefolgt von Hits wie Der wilde, wilde Westen, Take It Easy, Altes Haus oder Louisiana Ladies. Songs, die jeder kennt, der jemals einen Fuß in eine Kneipe, einen Truck oder ein Zelt festgesetzt hat. Über Jahrzehnte hinweg hat Truckstop nicht nur Millionen von Alben verkauft, sondern auch TV-Shows geprägt, Tourneen gespielt und Generationen von Fans mit ihrem unverwechselbaren Sound begleitet. Country aus Deutschland, ehrlich, bodenständig und voller Herz. Und auch nach all den Jahren ist die Band nicht zu bremsen. Neue Songs, neue Geschichten, aber immer derselbe Spirit. Der Sound für endlose Highways, kalten Kaffee im Thermobecher und den Traum von Freiheit. Das sind Truckstop, echte Originale.

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0: Wir kommen mal zum Thema Peinliches. Und wer kennt das nicht? Man liegt am Strand, sonnt sich gerade mal so wunderbar und denkt sich, naja gut, die Sonne ist gerade so warm, egal was ist. Wir sind zwar hier nicht am FKK-Strand, aber dennoch entkleide ich mich einfach mal und leg mich einfach mal schön, ja, mit dem Rücken in den Sand, genau, und alle Männer starren, denn die Frau, die dort im Sand gelegen hat, ja, die hat mal mächtig was mitgemacht, denn das Schlimme war eben, was dort passiert ist auf den Malediven. Ja, sie hat einen Streich gespielt bekommen, bedeutet im Großen und Ganzen, ja, da waren ein paar Jugendliche, die eben mal zu Besuch waren, dort in der Nähe ein Hotel hatten und sich gedacht haben, na gut, komm, wir klauen hier einfach mal die Kleidung. Und das Schlimme war, sie hatte gar nichts mehr. Noch nicht mal mehr das Handtuch, sondern nur noch die Decke, wo sie dann eben drauf lag. Das war ihr großes Glück am Ende. Aber dennoch, wie gesagt, musste sie eben unentkleidet versuchen, irgendwie nach Hause zu kommen. Und hat dann mal locker 3-4 Stunden am Strand gelegen. Und sowas ist natürlich mega peinlich. Man kennt das, ja, wenn gerade solche Dinge passieren. Deswegen muss man eben viele, viele Sachen immer gut verstauen, dass man am Ende nicht mal selber in das Fettnäpfchen tritt und selber mal das Ganze erlebt. Ja, kann ganz, ganz schnell gehen. Bei uns geht's auch ganz schnell mit den besten News, mit dem Daily Update, nämlich von Sven. Und da schalten wir jetzt mal ins Studio rein, denn der hat für uns das Daily Update für den heutigen Freitag.
1: Hier ist das Daily Update vom 24. Juli, damit einen schönen Freitag zusammen. Heute vor 76 Jahren hob in Cape Canaveral zum allerersten Mal erfolgreich eine Rakete ab. Damals war das nur ein Test, aber heute zählt der Weltraumbahnhof in Florida zu den berühmtesten der Welt. Von hier starteten später unter anderem die Apollo-Mission zum Mond und auch regelmäßig in letzter Zeit Raketen von SpaceX. Jeder, der Urlaub in Florida macht, sollte den Weltraumbahnhof einfach mal besuchen. Ich kann aus persönlicher Erfahrung sagen, was man dort zu sehen bekommt, ist wirklich ganz großes Kino. Wer Lust auf ehrlichen Gitarrenrock hat, der sollte Fury in the Slaughterhouse auf dem Schirm haben. Die Band aus Hannover ist jetzt wieder live unterwegs und bringt ab heute Klassiker wie Time to Wonder oder auch Won't Forget These Days auf die Bühne.

Seit fast 40 Jahren begeistert die Band ihre Fans und beweist, dass guter Rock einfach zeitlos ist. Tourauftakt ist heute in Winterbach, danach wird noch in 7 weiteren Städten gerockt. Ab heute verwandelt sich das belgische Boom erneut in die Hauptstadt der elektronischen Musik. Das 2. Tomorrowland-Wochenende in Folge startet, mit spektakulären Bühnen, internationalen Top-DJs und Fans aus der ganzen Welt. Namen wie David Guetta oder Armin van Buuren gehören hier fast schon zum Inventar. Für viele ist Tomorrowland einfach längst nicht mehr nur ein Festival, es ist ein Erlebnis, das man einfach im Leben mitgemacht haben möchte. Allen, die hingehen, wünschen wir ganz viel Spaß. Nach Rock mit Fury in the Slaughterhouse und Elektro gerade vom Tomorrowland-Wochenende geht's jetzt weiter mit Rap, und zwar aus den 90ern. Heute vor 27 Jahren landete nämlich kein geringerer als Will Smith mit Wild Wild West auf Platz 1 der Charts.

Der Song zum gleichnamigen Kinofilm wurde zu einem der größten Sommerhits der späten 90er. Spätestens beim Refrain können bis heute viele sofort mitsingen und der Beat sorgt auch heute noch über zwei Jahrzehnte danach für gute Laune. Und das war das Daily Update vom 24. Juli. Übrigens, heute ist der Tag der virtuellen Liebe. Ja, früher hat man ja seine Liebe des Lebens in der Bar kennengelernt. Heute lernt man sie nur noch per App kennen und verliert sie, weil man aus Versehen weitergewischt hat. Sven Weikamp, Daily Redaktion.

0: Ich sterb für dich, Musik von Vanessa Mai, gerade gehört. Und wir starten gleich in die dritte Stunde. Dann gibt es noch jede Menge für euch. Wir haben unter anderem ein Wissensquiz mit dabei. Wir werden das Wochenhoroskop haben und vieles weitere mehr, also unbedingt dranbleiben. Und wir haben für euch jetzt das Rezept des Tages. Mach eine schöne bunte Pfanne. Was es für eine ist, werdet ihr jetzt hören. Das heißt für euch, Stift und Zettel zu nehmen, mitzuschreiben und wieder mal, ja, zu genießen. Vielleicht ist es für heute was, vielleicht aber auch für morgen. Und vielleicht gefällt euch diese Pfanne, die wir heute mit euch machen. Also, das Rezept gibt's jetzt und dann gibt es noch ein, zwei Hits und dann bin ich gleich in der dritten Stunde wieder für euch da.
1: Unsere Sommerküche. Bunte Pfannengnocchi. Ende Juli ist die Auswahl an frischem Gemüse riesig. Probieren Sie doch einmal bunte Pfannengnocchi. Dafür eine Packung Gnocchi in etwas Olivenöl goldbraun anbraten. Dann eine gewürfelte Zucchini, eine Handvoll Kirschtomaten und eine klein geschnittene Paprika dazugeben und alles etwa 5 Minuten mitbraten. Mit Salz, Pfeffer und italienischen Kräutern würzen. Zum Schluss ein paar Mozzarella-Kugeln oder Feta unterheben und mit frischem Basilikum verfeinern. Das ist in knapp 20 Minuten fertig, schmeckt herrlich nach Sommer und passt perfekt für warme Juliabende. Guten Appetit!

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1: Im Studio Colin Mock. Heute ist es endlich soweit. Jürgen Klopp soll am Vormittag als neuer Bundestrainer vorgestellt werden. Er soll einen Vertrag bis inklusive der Weltmeisterschaft 2030 bekommen. Klopp war nach dem WM-Flop und Nagelsmann aus gleich Favorit für den Posten. Tobias Goldbrunner vom Kicker-Magazin erwartet aber jetzt nicht sofort Titel bei den großen Turnieren. Er sagte uns:
2: Ich glaube, bei der nächsten EM, da wird es nicht direkt funktionieren. Da wird man schon auch weiterhin Probleme haben, denn man hat gesehen, wie eingespielt die Spanier sind. Die Franzosen, die werden sehr heiß drauf sein, diesmal auch den Titel zu holen. England hat auch gezeigt, dass sie eine Top-Mannschaft haben. Von daher, das wird eine schwierige Herausforderung und Deutschland ist gerade eben nicht so weit.
1: Kanzler Merz nutzt den Spahn-Rücktritt für ein ganz großes Stühlerücken, aber lässt sich noch nicht ganz in die Karten gucken. Klar ist jetzt, die bisherige Gesundheitsministerin Waken wird Kanzleramtschefin, CDU-Generalsekretär Linnemann übernimmt dafür das Gesundheitsministerium von ihr. Und Philipp Amthor soll sich als Staatssekretär um die Bund-Länder-Beziehungen kümmern. Dass Verkehrsminister Schnieder seinen Posten räumen muss, bestätigt Merz noch nicht.
3: Es wird weitere Veränderungen im Bundeskabinett geben. Darüber werde ich zu gegebener Zeit Sie informieren, aber diese Entscheidungen brauchen nicht zuletzt angesichts der Sommerpause noch ein paar Tage und vielleicht auch mehr Zeit.
1: US-Präsident Trump hat wieder sein liebstes Instrument ausgepackt. Gegen 60 Handelspartner werden neue Zölle verhängt, in Höhe von 10-12,5%. Das gilt unter anderem auch für Produkte aus der EU. Begründet werden die neuen Zölle damit, dass die Handelspartner zu wenig gegen Zwangsarbeit tun würden. Die Waldbrände in Südeuropa geraten immer mehr außer Kontrolle. Spanien hat für zwei Regionen den nationalen Notstand ausgerufen, um den Kampf gegen die Feuer zu verstärken. An der französischen Atlantikküste mussten fast 30.000 Menschen wegen der Flammen in Sicherheit gebracht werden. Tanken droht nochmal teurer zu werden, denn der Ölpreis hat wieder angezogen. Hintergrund sind die Angriffe der Houthi-Miliz auf saudi-arabische Öltanker im Roten Meer. Es wird befürchtet, dass auch diese Handelsroute eingeschränkt wird und so weniger Öl aus Saudi-Arabien transportiert werden kann.
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4: Mit KI-Support. Sonne satt gibt's heute Vormittag in vielen Ecken. Nur im Norden sind mal mehr, mal weniger Wolken dabei. Meistens bleibt's trocken. Später setzt sich die freundliche Mischung fort und die Höchstwerte landen je nach Gegend zwischen 20 und 30 Grad. Morgen geht's oft sonnig weiter. An der Küste sind vereinzelt kurze Schauer drin, maximal bis 33 Grad.
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1: Wie immer den Abschluss Kaffee geholt für die letzte Stunde. Wir sind in der dritten Stunde. Punkt 9. Interaktiv mit Schlagern und Oldies. Und das Schöne ist, wir haben das Wochenhoroskop mit dabei und vieles weitere mehr in dieser dritten Stunde. Euch nochmals einen schönen Vormittag. Am Mikrofon ist Derek Moreno. Noch eine Stunde für euch.
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1: Immer wieder schön zu hören, wenn man mal den ein oder anderen Schlager-Oldie hört, den man schon lange vielleicht nicht mehr gehört hat. Bei uns bei Punkt 9 Interaktiv freitags gibt's immer die Schlager-Oldies und Schlager für euch. Und hin und wieder werden wir auch mal einen englischsprachigen Song dabei haben. Auch das wird es wieder geben. Also auch da werdet ihr natürlich von mir versorgt mit. Wir haben gerade wirklich zwei tolle Schlagersongs gehört. Von eben keinem anderen als Peter Orloff mit Bettler und Prinz und Conny Francis, Schöner fremder Mann. Toll, oder? Und wir machen sogar weiter und das jetzt mal mit wirklich auch einer ganz, ganz tollen Schlagersängerin, die auch jeder mittlerweile kennt. Den Namen darf ich noch nicht verraten, auch den Song noch nicht, denn es gibt ein Wissensquiz und ihr müsst raten und vielleicht, ja, könnt ihr das Ganze erraten, wer es sein wird. Die Auflösung gibt's auch direkt in diesem Wissensquiz-Beitrag. Also unbedingt dranbleiben und dann gibt's gleich direkt im Anschluss genau diesen Song bzw. diese Schlagersängerin zu hören.
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3: Welche erfolgreiche deutsche Schlagersängerin ist auch unter dem Spitznamen die Schlagerkönigin bekannt? Die erfolgreiche deutsche Schlagersängerin, die auch unter dem Spitznamen die Schlagerkönigin bekannt ist, ist Andrea Berg. Sie ist eine der erfolgreichsten Künstlerinnen des deutschen Schlagers und hat seit den frühen 90er Jahren eine Vielzahl von Hits veröffentlicht. Ihre Alben und Singles haben oft hohe Chartsplatzierungen. Ihre energiegeladenen Live-Auftritte und ihre Nähe zu den Fans haben ihr eine treue Anhängerschaft eingebracht.
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0: Ihr habt's mitbekommen, die Rede war natürlich von Andrea Berg. Tausendmal belogen, richtig toller Song. Den habt ihr vorhin gehört in einem ganz, ganz neuen Rekordmix 2026. Und gerade eben Musik gehört von Annemarie Eilfeld mit So wie ein Feuerwerk. Auch ein wirklich toller Song und die ist ja auch schon sehr, sehr lange dabei. Unter anderem auch durch DSDS. Bei uns gibt's jetzt nicht DSDS, sondern bei uns gibt's jetzt das Wochenhoroskop. Denn wir schauen mit euch zusammen in die Sterne für diese Woche. Heißt, was machen denn Zwilling, Krebs, die Jungfrau, der Löwe und. Zusammengefasst jetzt im kompletten Wochenhoroskop. Nein, es gibt keinen Zweiteiler, sondern es gibt diesmal wirklich das komplette Wochenhoroskop für euch.
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1: Wassermann.
3: Die Woche eröffnet neue Möglichkeiten, vertraute Wege zu verlassen. Beruflich kann eine ungewöhnliche Idee genau den richtigen Nerv treffen. Und in der Liebe wächst die Verbundenheit, wenn Neugier aufeinander wichtiger wird als feste Erwartungen.
1: Fische.
3: Kleine Zeichen weisen oft die richtige Richtung für Fische. Beruflich lohnt es sich diese Woche, dem eigenen Gespür zu vertrauen und sich nicht von Hektik anstecken zu lassen. In der Beziehung bringt ein aufmerksamer Moment Ruhe und gegenseitiges Verständnis.
1: Widder.
3: Die Motivation ist diese Woche hoch und lässt sich sinnvoll einsetzen. Beruflich können klare Entscheidungen jetzt wichtige Entwicklungen beschleunigen. In der Liebe sorgt eine spontane Initiative für frischen Schwung und schöne Überraschungen.
1: Stier.
3: Verlässlichkeit gibt Stieren diese Woche den nötigen Rückhalt. Beruflich zahlt sich Geduld aus, auch wenn Ergebnisse noch auf sich warten lassen. In der Liebe schaffen gemeinsame Rituale ein Gefühl von Nähe und Geborgenheit.
1: Zwillinge.
3: Neue Gedanken entstehen dort, wo offen diskutiert wird. Beruflich lohnen sich noch im Juli Gespräche, denn die können wertvolle Impulse für kommende Projekte liefern. In der Beziehung sorgt Leichtigkeit dafür, dass selbst kleine Momente lange in Erinnerungen bleiben.
1: Krebs.
3: Die Woche schenkt einen klaren Blick auf das, was wirklich zählt. Beruflich hilft es, den Fokus jetzt auf das Wesentliche zu richten. In der Liebe stärkt ein ehrliches Gespräch das Vertrauen und die emotionale Verbindung.
1: Löwe.
3: Mit einer positiven Ausstrahlung zieht man andere fast ganz mühelos mit. Beruflich können Eigeninitiative und Selbstvertrauen ganz neue Chancen eröffnen. In der Liebe sorgt eine herzliche Geste bei Löwen für Wärme und gegenseitige Wertschätzung.
1: Jungfrau.
3: Ordnung schafft Freiraum für kreatives Denken. Beruflich lassen sich offene Aufgaben jetzt ganz effizient abschließen. In der Beziehung bringt ein gemeinsames Ziel Stabilität und ein gutes Wir-Gefühl.
1: Waage.
3: Gelassenheit hilft dabei, die richtige Entscheidung zu treffen. Beruflich kann ein diplomatischer Schritt ein festgefahrenes Thema lösen. In der Liebe sorgt Offenheit für Harmonie und ein neues Verständnis füreinander.
1: Skorpion.
3: Skorpione erkennen diese Woche Zusammenhänge, die anderen verborgen bleiben. Beruflich lohnt es sich, auf Details zu achten und nicht vorschnell zu bewerten. In der Liebe führt Ehrlichkeit zu einer noch tieferen Verbundenheit.
1: Schütze.
3: Der Wunsch nach neuen Eindrücken begleitet die Woche. Beruflich können frische Ideen ganz neue Motivation entfachen. In der Beziehung bringt eine spontane Unternehmung Leichtigkeit und gemeinsame Glücksmomente.
1: Steinbock.
3: Konsequenz und Geduld zahlen sich weiterhin aus. Beruflich zeigen sich Fortschritte dort, an die man langfristig gedacht hat. Und in der Liebe entsteht durch Verlässlichkeit ein Gefühl von Sicherheit und vor allem echter Nähe.
1: Das war der Blick in die Sterne.
2: Alle Angaben ohne Gewähr.

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1: Wir kommen zum Deutschlandwetter für diesen Freitag und da sind die Temperaturen auf 23 Grad gestellt in Deutschland. Es wird teils sonnig, fast überall, in einigen Teilen auch so ein bisschen bedeckter. In der Nacht sinken die Temperaturen auf 12 Grad ab. Auch am morgigen Samstag bleibt es in Teilen Deutschlands recht warm. Temperaturen bis zu 25, 26 Grad. Und das Schöne ist, es bleibt eben auch sonnig. Dann gibt es nochmal so einen ganz, ganz kleinen Abschnitt, wo dann eben so ein bisschen Regen kommt. Und dann kommt die Mega-Hitzeglocke, die eben angekündigt war. Denn es sieht alles danach aus, dass es richtig heiß werden wird in Deutschland. Wir lassen uns mal überraschen und bleiben auf jeden Fall dran für euch. Also gut eindecken und kommt gut durch diesen Freitag.
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Baginski war das gerade. Kenne ich auch schon sehr, sehr lange. Tolle Schlagersängerin. Gerade mit ihrem Song hier gehört. Wer hat dir das Küssen beigebracht? Und schon sehr, sehr alt der Song. Aber schön. Immer noch schön zu hören. Und bei uns im Radio gibt es ja immer mal, ich habe es gesagt, die alten Songs und eben ganz, ganz frische neue Songs. Wie zum Beispiel von mir. Lass uns tanzen. Den habe ich auch aufgenommen. Richtig toll. Lief in den Charts wirklich rauf und runter. Richtig, richtig gut platziert unter anderem. Und da habe ich mich unter anderem sehr gefreut. Und wenn ich mal so ein bisschen zurückblicke auf meine Karriere, da habe ich wirklich wahnsinnig viele Schlagersänger kennengelernt und macht mir immer wieder eine Freude, auch jedes Jahr bei der DJ-Hitparade dabei zu sein oder eben mit alten Kollegen mal zu sprechen. Peter Sebastian erst zuletzt noch lange mitgesprochen und ich freue mich dann immer mal wieder, was von ihm zu hören. Er hat mich ja damals entdeckt und sozusagen lange produziert und wir haben viel, viel, viel zusammen gemacht. Und jetzt gibt's erstmal Musik, genau von mir. Lass uns tanzen.

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1: Ihr hört Punkt 9 interaktiv am Freitagvormittag. Und gerade wenn es um das Thema Autos geht, da ist unter anderem die Autoindustriebranche Deutschlands immer noch weltweit die beste. So sagt man zumindest. Aber es gibt auch andere Konkurrenten, die eben genauso stark sind und sich immer wieder Mühe geben. Und da geht es nämlich um Kraft statt Krise. Und dazu gibt es jetzt mal hier für euch einen Beitrag.
2: Noch immer gehören Autos made in Germany zu den besten der Welt. Aber die Konkurrenz ist in Bereichen wie Batterien oder KI-Einsatz vorbeigezogen. Einige der Gründe dafür nennt der Automobilexperte und langjährige VW-Manager Dr. Thomas Sedran.
3: Wegfall billiger russischer Energie, aber eben auch eine brutale Verschärfung des Wettbewerbs in und aus China. Auf der anderen Seite sehen wir aber auch hausgemachte Probleme, dass eben Innovationen, Software, Batterie beispielsweise zwar erkannt wurden, aber in der Umsetzung verschlafen.
2: Gemeinsam mit dem ehemaligen Opel-Kommunikationschef Harald Hamprecht hat Sedran das Buch »Kraft statt Krise« geschrieben. Eines der Themen, was machen Hersteller wie Tesla, Toyota oder BYD aktuell besser?
3: Was wir sehen ist, dass die Branchenbesten eben sehr viel effizienter sind, ja, dass sie auch echte Kompetenz im Bereich Software, KI und Batterie haben und dass sie sehr viel konsequenter und schneller umsetzen.
2: Aber die Autoren zeigen auch Wege aus der Krise. Damit der Standort Deutschland wieder auf Hochtouren kommt, brauche es bessere Rahmenbedingungen.
3: Inhaltlich braucht die Automobilindustrie vor allen Dingen eine wettbewerbsfähige Energieinfrastruktur. Wir brauchen hier eine massive Verbesserung bei den Lohnstückkosten, um Arbeitsplätze in Deutschland zu erhalten. Und aus meiner Sicht wäre auch so eine radikale Vereinfachung des Lieferkettengesetzes ein sehr gutes Signal, um eben zu beweisen, dass Brüssel und Berlin endlich verstanden haben, worum es geht.
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0: Ich find's ja immer wieder toll, wenn ich dann mal den ein oder anderen Schlager spiele, der wirklich hängen bleibt. So wie der von Maite Kelly, gerade gehört, der Mann mit der Geige. Und wenn mir dann noch Hörer schreiben, Mensch, das war ja wieder ein absoluter Mega-Hit, hat mir richtig gut gefallen. Oder hey, das war eine richtig tolle Sendung. Oder viele lieben sogar diese Sendung Punkt 9 interaktiv. Dafür nochmal danke an euch. Liebe geht raus an euch da draußen. Und ich freue mich immer wieder, diese Sendung hier zu präsentieren. Auch wenn wir langsam zum Feierabend kommen, haben wir dennoch immer mal für euch, ja, den einen oder anderen schönen Hit oder eben auch Beitrag. So wie zum Beispiel Wassersport. Und da geht's nämlich jetzt drum und auch um Urlaub. Aber was es da auf sich hat, da hören wir mal rein.
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Das waren sie wieder. 3 Stunden, Punkt 9 interaktiv am Vormittag. Ich sag Dankeschön, wünsche euch jetzt noch ein richtig tolles Wochenende. Genießt es bei bestem Wetter und das Schöne ist, wir hören uns wieder nächste Woche Freitag auch wieder zu Punkt 9 interaktiv. Dann gibt's wieder eine richtig tolle Sendung, interessante Beiträge wie immer und Schlager und Oldies. Also freut euch drauf und ich mache jetzt eine ganz kleine Pause und dann, ja, sag ich mal, ist ganz schnell wieder Freitag. Bis dahin, ciao, ciao und tschüss, schönen Freitag, schönes Wochenende. Wünscht euer Rick.

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1: Im Studio Colin Mock. Beim DFB hat heute eine neue Ära begonnen. Jürgen Klopp ist jetzt offiziell neuer Bundestrainer. Er übernimmt nach einem weiteren WM-Desaster vom zurückgetretenen Julian Nagelsmann. Klopp sagt:
2: Es ist eine große Ehre, hier heute zu sitzen. Und was bei mir passiert ist in den letzten Tagen, ist, dass einem da so ein bisschen Film abläuft, ein bisschen was durch den Kopf geht. Wo ging alles los? Wo kommt man her? Ich hatte schon eine Ahnung, wie groß das Amt des Bundestrainers ist. Aber wenn man direkt damit in Verbindung gebracht wird, dann fühlt man die Größe und die Verantwortung, die dahinter steckt, noch mehr.
1: Das erste Spiel als neuer Bundestrainer hat Klopp Ende September. Dann geht's in der Nations League gegen die Niederlande. Kanzler Merz nutzt den Spahn-Rücktritt für ein ganz großes Stühlerücken. Aber lässt sich noch nicht ganz in die Karten gucken. Klar ist jetzt, die bisherige Gesundheitsministerin Waken wird Kanzleramtschefin. CDU-Generalsekretär Linnemann übernimmt dafür das Gesundheitsministerium von ihr. Und Philipp Amthor soll sich als Staatssekretär um die Bund-Länder-Beziehungen kümmern. Dass Verkehrsminister Schnieder seinen Posten räumen muss, bestätigt Merz noch nicht.
3: Es wird weitere Veränderungen im Bundeskabinett geben. Darüber werde ich zu gegebener Zeit Sie informieren, aber diese Entscheidungen brauchen nicht zuletzt angesichts der Sommerpause noch ein paar Tage und vielleicht auch mehr Zeit.
1: Die Waldbrände in Südeuropa geraten immer mehr außer Kontrolle. Spanien hat für 2 Regionen den nationalen Notstand ausgerufen, um den Kampf gegen die Feuer zu verstärken. An der französischen Atlantikküste mussten fast 30.000 Menschen wegen der Flammen in Sicherheit gebracht werden. US-Präsident Trump hat mal wieder den Zollhammer ausgepackt. Gegen 60 Handelspartner wurden neue Zölle von 10-12,5% angekündigt. Auch EU-Produkte sind betroffen. Als Grund nennt die US-Regierung, dass die betroffenen Länder zu wenig gegen Zwangsarbeit tun. Nach dem deutschlandweit ersten Großbrand eines Batteriespeichers in Ostsachsen wird jetzt nach der Brandursache gesucht. Experten halten solche Anlagen grundsätzlich

0: Für sicher, Feuer kommen sehr selten vor. Neue Batterietypen sollen das Risiko künftig weiter senken.
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2: Mit KI-Support. Viel Sonne und trocken ist es gerade in den meisten Ecken, nur im Norden sind ein paar mehr Wolken dabei. Im Lauf des Tages bleibt es verbreitet sonnig und die Höchstwerte liegen so zwischen 20 und 30 Grad. Morgen geht's ähnlich weiter, meistens sonnig und trocken, höchstens 33 Grad. An der Küste kann aber auch mal ein kurzer Schauer dabei sein.
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1: Mit KI-Support. Viel Sonne und trocken ist es gerade in den meisten Ecken, nur im Norden sind ein paar mehr Wolken dabei. Im Lauf des Tages bleibt es verbreitet sonnig und die Höchstwerte liegen so zwischen 20 und 30 Grad. Morgen geht's ähnlich weiter, meistens sonnig und trocken, höchstens 33 Grad. An der Küste kann aber auch mal ein kurzer Schauer dabei sein.
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1: Im Studio Colin Mock. Jürgen Klopp ist neuer Bundestrainer. Er wurde am Vormittag offiziell vorgestellt. Klopp soll den deutschen Fußball nach einer weiteren verkorksten WM wieder in die Spur bringen. Der ehemalige Dortmund- und Liverpool-Coach sagt:
2: Also im Moment alles andere als alles schlecht, aber ist auf jeden Fall verbesserungswürdig. Ich habe mich schon immer gekümmert um Dinge, die im Verein abgelaufen sind. Jetzt ist es ein Verband, jetzt ist es ein Land. Alle, die Fußballfans sind und die das interessiert, denen fühle ich mich verpflichtet. Und das bedeutet, den Job so gut wie möglich zu machen. Und mich dabei nicht zu wichtig zu nehmen, das wird auf gar keinen Fall passieren.
1: Klopp steht im September und Oktober das erste Mal an der Seitenlinie. Dann gibt es in der Nations League gleich 4 Spiele in weniger als 2 Wochen. Und es gibt noch weitere neue Personalien beim DFB. Ex-BVB-Star Sven Bender bekommt einen Co-Trainerposten unter Klopp. Beide feierten in Dortmund gemeinsam unter anderem 2 Meisterschaften. Und der 2014er Weltmeister und aktuelle TV-Experte Per Mertesacker wird neuer Sportgeschäftsführer. Kanzler Merz baut seine Regierungsmannschaft im großen Stil um, lässt aber noch Fragen offen. Klar ist, CDU-Generalsekretär Linnemann wird neuer Gesundheitsminister, denn die bisherige Ressortchefin Nina Wagen wird neue Kanzleramtschefin. Dazu sagt Merz:
3: Mit ihr wird zum ersten Mal in der Geschichte unseres Landes eine Frau einziehen als Chefin des Bundeskanzleramtes. Nina Wagen ist eine harte Verhandlerin, sie ist durchsetzungsstark. Sie wird in der täglichen Regierungsarbeit eine der wichtigsten, wenn nicht die wichtigste Stütze für mich sein.
1: Merz kündigt noch ein weiteres Stühlerücken an. Die Berichte, dass Verkehrsminister Schnieder gehen muss, bestätigt er aber noch nicht. VW kommt nicht aus der Abwärtsspirale raus. Von April bis Juni ist der Gewinn bei Europas größtem Autobauer um ein Drittel eingebrochen. Gerade die schwachen Verkäufe in China machen Volkswagen zu schaffen. VW steckt seit langem in der Krise und will Zehntausende Jobs streichen. Außerdem stehen Werksschließungen im Raum.
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4: Mit KI-Support. Sonne satt in weiten Teilen, nur im Norden und Nordwesten ziehen auch mal ein paar Wolken durch. Meistens bleibt es trocken, dazu wird es sommerlich. Die Höchstwerte liegen grob zwischen 20 und 30 Grad. Morgen bleibt es oft sonnig, an der Küste kann mal ein kurzer Schauer dabei sein, maximal bis 33 Grad.
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2: Im Studio Nanju Kuhlmann. Knapp einen Monat nach der erneuten WM-Blamage hat Deutschland jetzt ganz offiziell einen neuen Bundestrainer. Der DFB hat Jürgen Klopp heute präsentiert. Er bekommt einen 4-Jahres-Vertrag bis inklusive der WM 2030. Klopp sagt, dass er mit seinem Team jeden Stein umdrehen und die deutsche Nationalmannschaft in eine erfolgreichere Zukunft führen will.
3: Man hat im Moment das Gefühl, wir sollten im einen Bereich so machen wie die Franzosen, im anderen so machen wie die Spanier, im dritten Bereich so machen wie die Engländer. Jetzt können wir doch einmal versuchen, dass in 4, 5, 6 Jahren die Leute sagen, wir sollen so machen, wie die es beim DFB gemacht haben. Die haben damals die richtigen Schlüsse aus der Situation gezogen. Und genau dafür ist die Situation jetzt da.
2: Das erste Spiel unter Klopp steht Ende September an, in der Nations League gegen die Niederlande. Kanzler Merz baut, wie angekündigt, sein Regierungsteam nach dem Fall Spahn um. Nina Wagen wird neue Kanzleramtschefin. Ihren Posten übernimmt der bisherige CDU-Generalsekretär Carsten Linnemann. Das soll es aber noch nicht gewesen sein, Tim Britztrup.
4: Herr Merz hat noch weitere Wechsel angekündigt, aber noch nicht gesagt, um wen es sich da dreht. Aus CDU-Kreisen soll durchgesickert sein, dass Verkehrsminister Schnieder auf der Abschussliste steht. Ihm wird wohl vorgeworfen, dass trotz eines Milliardenhaushalts zu wenig auf Schiene und Straße passiert. Ob es darüber hinaus weitere Änderungen gibt, ist unklar. Ganz vereinzelt hört man auch den Namen Katharina Reiche. Sie ist spätestens seit ihrem öffentlichen Zoff mit Finanzminister Klingbeil in der Koalition nicht unumstritten.
2: VW kommt nicht aus der Abwärtsspirale heraus. Von April bis Juni ist der Gewinn bei Europas größtem Autobauer um ein Drittel eingebrochen. Gerade die schwachen Verkäufe in China machen Volkswagen zu schaffen. VW steckt seit langem in der Krise und will Zehntausende Jobs streichen. Außerdem stehen Werksschließungen im Raum. US-Präsident Trump hat mal wieder den Zollhammer ausgepackt. Gegen 60 Handelspartner wurden neue Zölle von 10 bis 12,5% angekündigt. Auch EU-Produkte sind betroffen. Als Grund nennt die US-Regierung, dass die betroffenen Länder zu wenig gegen Zwangsarbeit tun. Tanken droht nochmal teurer zu werden, denn der Ölpreis hat wieder angezogen. Hintergrund sind die Angriffe der Houthi-Miliz auf saudi-arabische Öltanker im Roten Meer. Es wird befürchtet, dass nach der Straße von Hormuz auch diese Handelsroute eingeschränkt wird.
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5: Mit KI-Support. Sonne satt in weiten Teilen, nur im Norden und Nordwesten ziehen auch mal ein paar Wolken durch. Meistens bleibt es trocken, dazu wird es sommerlich. Die Höchstwerte liegen grob zwischen 20 und 30 Grad. Morgen bleibt es oft sonnig, an der Küste kann mal ein kurzer Schauer dabei sein, maximal bis 33 Grad.
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1: Im Studio Nanju Kuhlmann. Deutschland hat den 4. Fußball-Bundestrainer in nur 5 Jahren. Der DFB hat Jürgen Klopp heute offiziell vorgestellt. Der Ex-Coach von Mainz, Dortmund und Liverpool wurde in den letzten Jahren immer wieder als Bundestrainer gehandelt. Nun passt alles. Er soll die deutsche Nationalmannschaft wieder in Topform bringen und sagt in Richtung Fans und Medien:
2: Jeder, der wirklich Lust drauf hat, das mit uns gemeinsam, alle gemeinsam anzugehen, ist super herzlich willkommen. Wir haben jetzt noch ein paar Wochen Zeit, bis zur ersten Länderspielphase geht. Ich finde es genug Zeit für mich, mich darauf richtig vorzubereiten. Es wird meine erste sein, gemeinsam mit meinem Team. Aber alle sind bereit.
1: Ende September steht Klopp das erste Mal an der Seitenlinie in der Nations League gegen die Niederlande. Kanzler Merz nutzt Jens Spahns Rücktritt für ein ganz großes Stühlerücken, aber lässt sich noch nicht ganz in die Karten gucken. Klar ist jetzt, die bisherige Gesundheitsministerin Wagen wird Kanzleramtschefin. CDU-Generalsekretär Linnemann übernimmt das Gesundheitsministerium von ihr und Philipp Amthor soll sich als Staatssekretär um die Bund-Länder-Beziehungen kümmern. Dass Verkehrsminister Schnieder seinen Posten räumen muss, bestätigt Merz noch nicht.
3: Es wird weitere Veränderungen im Bundeskabinett geben. Darüber werde ich zu gegebener Zeit Sie informieren, aber diese Entscheidungen brauchen nicht zuletzt angesichts der Sommerpause noch ein paar Tage und vielleicht auch mehr Zeit.
1: Die EU schickt jetzt mehrere Löschflugzeuge nach Spanien und Frankreich, wo heftige Waldbrände wüten. Die Feuer dehnen sich immer weiter aus. An der französischen Atlantikküste mussten bereits über 60.000 Menschen in Sicherheit gebracht werden, darunter viele Touristen. Rund um Madrid 10.000. Wer ein E-Auto fährt, kann mittlerweile an über 200.000 öffentlichen Ladepunkten sein Auto wieder aufladen. Innerhalb der letzten 12 Monate sind nochmal fast 27.000 dazugekommen. Insbesondere der Ausbau von Ultraschnellladern hat stark zugenommen. Vor der deutschen Ostseeküste schwimmt erneut ein Buckelwal herum. Vor kurzem wurde das Tier in der Kieler Förde gesichtet, jetzt weiter nördlich in der Flensburger Förde. Die Schifffahrt vor Ort ist informiert. Das Kieler Umweltministerium rät dazu, größtmöglichen Abstand zu halten.
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4: Mit KI-Support. Wolkig ist es heute Nachmittag vor allem im Norden. Sonst gibt's viel Sonne und es bleibt trocken. Dazu werden es je nach Ecke etwa 20 bis 30 Grad. Bis zum Abend ändert sich nicht viel, höchstens ziehen mal mehr Wolken durch. Morgen bleibt's meist sonnig, an der Nordsee kann aber ab und zu ein Schauer dabei sein, maximal bis 33 Grad.

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1: Im Studio Nanju Kuhlmann. Knapp einen Monat nach der erneuten WM-Blamage hat Deutschland jetzt ganz offiziell einen neuen Bundestrainer. Der DFB hat Jürgen Klopp heute präsentiert. Er bekommt einen 4-Jahres-Vertrag bis inklusive der WM 2030. Klopp sagt, dass er mit seinem Team jeden Stein umdrehen und die deutsche Nationalmannschaft in eine erfolgreichere Zukunft führen will.
2: Man hat im Moment das Gefühl, wir sollten im einen Bereich so machen wie die Franzosen, im anderen so machen wie die Spanier, im dritten Bereich so machen wie die Engländer. Jetzt können wir doch einmal versuchen, dass in 4, 5, 6 Jahren die Leute sagen, wir sollen so machen, wie die es beim DFB gemacht haben. Die haben damals die richtigen Schlüsse aus der Situation gezogen. Und genau dafür ist die Situation jetzt da.
1: Das erste Spiel unter Klopp steht Ende September an, in der Nations League gegen die Niederlande. Kanzler Merz stellt sein Regierungsteam neu auf. Gesundheitsministerin Wagen soll künftig das Kanzleramt leiten. Ihren Posten übernimmt CDU-Generalsekretär Linnemann. Was aus dem Verkehrsministerium wird, ist dagegen noch nicht klar, Christiane Hampe.
3: Nein, das scheint auch etwas unglücklich gelaufen zu sein, denn Verkehrsminister Patrick Schnieder, den will Merz ersetzen, das hat er ihm wohl auch schon mitgeteilt, aber der Nachfolger, den er dafür im Auge hatte, der Finanzexperte Fritz Günzler, der hat ganz kurzfristig in der Nacht wohl abgesagt. Da muss jetzt nochmal neu gesucht werden. Die Opposition spricht dann auch von einer handwerklichen Katastrophe.
1: Nach dem Wegfall eines Großauftrags von Apple steht der schwäbische Batteriehersteller Varta vor der Zerschlagung. Varta hat Antrag auf Insolvenz in Eigenverantwortung angemeldet. Über 4000 Mitarbeiterinnen und Mitarbeiter stehen vor einer ungewissen Zukunft. US-Präsident Trump hat mal wieder den Zollhammer ausgepackt. Gegen 60 Handelspartner wurden neue Zölle von 10 bis 12,5% angekündigt. Auch EU-Produkte sind betroffen. Als Grund nennt die US-Regierung, dass die betroffenen Länder zu wenig gegen Zwangsarbeit tun. Tanken droht nochmal teurer zu werden, denn der Ölpreis hat wieder angezogen. Hintergrund sind die Angriffe der Houthi-Miliz auf saudi-arabische Öltanker im Roten Meer. Es wird befürchtet, dass nach der Straße von Hormuz auch diese Handelsroute eingeschränkt wird.
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4: Mit KI-Support. Wolkig ist es heute Nachmittag vor allem im Norden. Sonst gibt's viel Sonne und es bleibt trocken. Dazu werden es je nach Ecke etwa 20 bis 30 Grad. Bis zum Abend ändert sich nicht viel, höchstens ziehen mal mehr Wolken durch. Morgen bleibt's meist sonnig, an der Nordsee kann aber ab und zu ein Schauer dabei sein, maximal bis 33 Grad.
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1: Im Studio Nanju Kuhlmann. Deutschland hat den 4. Fußball-Bundestrainer in nur 5 Jahren. Der DFB hat Jürgen Klopp heute offiziell vorgestellt. Der Ex-Coach von Mainz, Dortmund und Liverpool wurde in den letzten Jahren immer wieder als Bundestrainer gehandelt. Nun passt alles. Er soll die deutsche Nationalmannschaft wieder in Topform bringen und sagt in Richtung Fans und Medien:
2: Jeder, der wirklich Lust drauf hat, das mit uns gemeinsam, alle gemeinsam anzugehen, ist super herzlich willkommen. Wir haben jetzt noch ein paar Wochen Zeit, bis zur ersten Länderspielphase geht. Ich finde es genug Zeit für mich, mich darauf richtig vorzubereiten. Es wird meine erste sein, gemeinsam mit meinem Team. Aber alle sind bereit.
1: Ende September steht Klopp das erste Mal an der Seitenlinie in der Nations League gegen die Niederlande. Kanzler Merz baut, wie angekündigt, sein Regierungsteam nach dem Fall Spahn um. Nina Wagen wird neue Kanzleramtschefin. Ihren Posten übernimmt der bisherige CDU-Generalsekretär Carsten Linnemann. Das soll es aber noch nicht gewesen sein, Tim Britztrup.
3: Herr Merz hat noch weitere Wechsel angekündigt, aber noch nicht gesagt, um wen es sich da dreht. Aus CDU-Kreisen soll durchgesickert sein, dass Verkehrsminister Schnieder auf der Abschussliste steht. Ihm wird wohl vorgeworfen, dass trotz eines Milliardenhaushalts zu wenig auf Schiene und Straße passiert. Ob es darüber hinaus weitere Änderungen gibt, ist unklar. Ganz vereinzelt hört man auch den Namen Katharina Reiche. Sie ist spätestens seit ihrem öffentlichen Zoff mit Finanzminister Klingbeil in der Koalition nicht unumstritten.
1: Die EU schickt jetzt mehrere Löschflugzeuge nach Spanien und Frankreich, wo heftige Waldbrände wüten. Die Feuer dehnen sich immer weiter aus. An der französischen Atlantikküste mussten bereits über 60.000 Menschen in Sicherheit gebracht werden, darunter viele Touristen. Rund um Madrid 10.000. Tanken droht nochmal teurer zu werden, denn der Ölpreis hat wieder angezogen. Hintergrund sind die Angriffe der Houthi-Miliz auf saudi-arabische Öltanker im Roten Meer. Es wird befürchtet, dass nach der Straße von Hormuz auch diese Handelsroute eingeschränkt wird. Junge Menschen, die auf Social Media verzichten, spüren schon nach 4 Wochen weniger Stress und besseren Schlaf. Das zeigen erste Ergebnisse der Social Media Detox-Studie des Uniklinikums Ulm. Teilgenommen hatten junge Leute, die vorher mindestens 4 Stunden pro Tag auf Insta, TikTok und Co. unterwegs waren.
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4: Mit KI-Support. Viel Sonne und meist trocken ist es gerade. Nur im Norden und Nordwesten ziehen auch mal mehr Wolken durch, aber ohne große Regennummer. Dazu ist es ordentlich warm, so mit Höchstwerten zwischen 20 und 30 Grad. Morgen bleibt es oft sonnig und trocken, an der Nordsee können aber vereinzelt kurze Schauer dabei sein und im Südwesten sind später auch mal Gewitter drin, maximal bis 33 Grad.
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2: Im Studio Nanju Kuhlmann. Beim DFB beginnt heute eine neue Ära. Jürgen Klopp ist offiziell neuer Bundestrainer. Er übernimmt nach einem weiteren WM-Desaster vom zurückgetretenen Julian Nagelsmann. Klopp sagt:
3: Es ist eine große Ehre, hier heute zu sitzen. Und was bei mir passiert ist in den letzten Tagen, ist, dass einem da so ein bisschen Film abläuft, ein bisschen was durch den Kopf geht. Wo ging alles los? Wo kommt man her? Ich hatte schon eine Ahnung, wie groß das Amt des Bundestrainers ist. Aber wenn man direkt damit in Verbindung gebracht wird, dann fühlt man die Größe und die Verantwortung, die dahinter steckt, noch mehr.
2: Das erste Spiel als neuer Bundestrainer hat Klopp Ende September. Dann geht's in der Nations League gegen die Niederlande. Kanzler Merz baut seine Regierungsmannschaft im großen Stil um, lässt aber noch Fragen offen. Klar ist, CDU-Generalsekretär Linnemann wird neuer Gesundheitsminister, denn die bisherige Ressortchefin Nina Wagen wird neue Kanzleramtschefin. Dazu Merz:
4: Mit ihr wird zum ersten Mal in der Geschichte unseres Landes eine Frau einziehen als Chefin des Bundeskanzleramtes. Nina Wagen ist eine harte Verhandlerin, sie ist durchsetzungsstark. Sie wird in der täglichen Regierungsarbeit eine der wichtigsten, wenn nicht die wichtigste Stütze für mich sein.
2: Merz kündigt noch ein weiteres Stühlerücken an. Die Berichte, dass Verkehrsminister Schnieder gehen muss, bestätigt er aber noch nicht. Nach dem Wegfall eines Großauftrags von Apple steht der schwäbische Batteriehersteller Varta vor der Zerschlagung. Varta hat Anträge auf Insolvenz in Eigenverantwortung angemeldet. Über 4000 Mitarbeiterinnen und Mitarbeiter stehen vor einer ungewissen Zukunft. Der Mann, der seiner getrennt lebenden Frau in einem Stuttgarter Einkaufszentrum aufgelauert und sie mit einem Messer attackiert hat, sitzt jetzt in U-Haft. Der 54-Jährige hatte auch noch versucht, die Frau anzuzünden. Sie wurde schwer verletzt. Eigentlich bestand ein gerichtlich verhängtes Annäherungsverbot. Vor der deutschen Ostseeküste schwimmt erneut ein Buckelwal herum. Vor kurzem wurde das Tier in der Kieler Förde gesichtet, jetzt weiter nördlich in der Flensburger Förde. Die Schifffahrt vor Ort ist informiert. Das Kieler Umweltministerium rät dazu, größtmöglichen Abstand zu halten.
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5: Mit KI-Support. Viel Sonne zieht sich durch den Abend, nur im Norden sind mal mehr, mal weniger Wolken dabei. Meistens bleibt es trocken. In der Nacht bleibt es insgesamt ruhig. Ganz im äußersten Norden sind mehr Wolken unterwegs, kaum Regen dabei. Und die Tiefstwerte liegen zwischen 16 und 7 Grad. Morgen dann oft sonnig und trocken. An der Küste sind vereinzelt kurze Schauer drin. Dazu maximal 33 Grad.
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1: Hallo und herzlich willkommen zum Weekend Warm-Up. Mein Name ist Steffi, ihr seid bei Connect Radio. Ich möchte mit euch auf einen echten Meilenstein der Fußballgeschichte werfen. Denn bei der Fußball-WM dieses Jahr gab es zum allerersten Mal überhaupt eine richtige Halbzeitshow. Ganz nach dem Vorbild des Super Bowls. Während Fußballfans bisher in der Pause eher durchatmen konnten, wurde das Finale diesmal zur riesigen Musikbühne. Im MetLife Stadium standen internationale Superstars auf der Bühne und Millionen Zuschauer weltweit waren dabei. Für die einen war das eine spektakuläre Weiterentwicklung, für andere fast schon zu viel Show. Fest steht, über diese Halbzeit wurde mindestens genauso viel gesprochen wie über das Spiel selbst. Bleibt einfach dran und erfahrt darüber mehr.

Ihr seid bei Connect Radio. Mein Name ist Steffi und ich möchte etwas über die Halbzeitshow von der Fußball-WM Argentinien gegen Spanien sprechen. Die erste Person, die performt hat, den Auftakt macht eine echte Musiklegende, Madonna. Seit den 80ern prägt sie die Popmusik wie kaum eine andere und hat sich immer wieder neu erfunden. Genau deshalb war sie auch ein perfekter Start für die erste WM-Halbzeitshow. Mit ihrem Hit Music sorgte sie gleich für Stadionstimmung. Besonders spannend, Madonna brachte sogar brasilianische Fußballlegenden mit auf die Bühne und verband Musik und Fußball auf eine ganz besondere Weise. Für viele Fans war das ein echter Gänsehautmoment. Schließlich kennt man ihre Songs seit Jahrzehnten. 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

Ihr seid bei Connect Radio. Wir haben kurz über Madonna gesprochen. Weiter geht es mit BTS. Die haben auch performt. Die südkoreanische Boyband gehört seit Jahren zu den größten Musikacts der Welt. Mit Dynamite brachten die 7 Musiker jede Menge Energie in die Pause. BTS steht nicht nur für Popmusik, sondern auch für eine riesige internationale Fangemeinde. Genau das wollte die FIFA auch erreichen, Menschen aus allen Kontinenten ansprechen. Millionen Fans verfolgten den Auftritt live und in den sozialen Medien war BTS natürlich eines der meist diskutierteren Themen des Abends. Und wer noch dabei war, kommt jetzt gleich. Bleibt also auf jeden Fall dabei.

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1: Neben BTS und Madonna war auch Superstar Justin Bieber dabei. Da wurde es etwas ruhiger, denn Justin Bieber entschied sich nämlich nicht für einen seiner Party-Hits, sondern präsentierte den eher emotionalen Song Everything Hallelujah. Eine ungewöhnliche Wahl für eine Sportveranstaltung. Während manche Fans den ruhigen Moment genossen, hätten sich andere lieber einen echten Stadionkracher gewünscht. Genau darüber wurde anschließend im Internet auch viel diskutiert. Trotzdem zeigte Bieber einmal mehr, dass er sich musikalisch weiterentwickelt hat und seinen eigenen Weg geht.
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Mein Name ist Steffi und ich habe die Halftime-Show von der WM gesehen und möchte mit euch über die einzelnen Performances sprechen. Ich habe eben schon

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1: Einer der überraschendsten Momente kam dann mit den Muppets. Ja, tatsächlich. Kermit, Miss Piggy und ihre Freunde standen auf der Bühne. Gemeinsam mit einer Liveband sorgten sie für jede Menge Nostalgie und Humor. Das zeigte, dass die Halbzeitshow nicht nur Popstars präsentieren wollte, sondern Unterhaltung irgendwie für alle Generationen. Gerade Familien dürften an diesem Auftritt besonders viel Freude gehabt haben. Und genau das macht diesen Moment vielleicht auch ja, so besonders, auch wenn ich es etwas skurril zwischendurch fand. Aber für alle Generationen war auf jeden Fall was dabei.

0: Hinter der gesamten Show stand übrigens Chris Martin von Coldplay. Er hatte das Programm zusammengestellt und stand am Ende selbst auf der Bühne. Gemeinsam mit einem Kinderchor, den Muppets und anderen Künstlern sang er den eigens für die Show geschriebenen Song We Dance. Die Botschaft war klar: Fußball soll Menschen verbinden, unabhängig von Herkunft, Sprache oder Alter. Gleichzeitig sammelte die Veranstaltung Spenden für Bildungsprojekte weltweit. Sport und soziales Engagement sollten hier bewusst zusammengebracht werden.
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War die erste WM-Halbzeitshow also ein Erfolg? Die Meinungen gehen auseinander. Viele fanden die Inszenierung spektakulär und sehen darin den nächsten Schritt für den Fußball. Andere wünschen sich, dass die WM vor allem ein Sportereignis bleibt und nicht immer mehr zum Show-Event wird. Ich meine, die Pause ging ja schon automatisch länger, Spieler kamen auch aus ihrem Rhythmus der Pause raus und die Unterhaltung überwiegte irgendwie diesen ganzen Finalcharakter. Sicher ist aber, langweilig war die Pause definitiv nicht. Und vielleicht gehört diese Halbzeitshow bei WM-Finals schon bald genauso selbstverständlich dazu wie beim Super Bowl. Aber die Frage ist vielleicht auch, war das einfach nur, weil es in Amerika gespielt hat und wäre es vielleicht das nächste Mal anders? Legen andere genauso viel Wert auf diese ganzen Show-Charakter? Die Frage werden wir jetzt erstmal nicht beantworten können, sondern bei der nächsten EM, wobei EM wahrscheinlich gar nicht so extrem ist, aber bei der WM auf jeden Fall sehen. Das war's für heute im Weekend Warm-Up bei Connect Radio. Wenn ihr Fragen oder Anregungen habt oder eine Meinung, eine spezielle zu der Halftime-Show habt, schreibt uns gerne auf Instagram connectradio_Nürnberg. Wir freuen uns immer über eure Nachrichten. Ich bin Steffi, danke fürs Zuhören und bis zum nächsten Mal. Ciao, ciao.

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2: Ja, ich konnte mich heute gar nicht so richtig vorbereiten, wie ich mich sonst vorbereite.
3: Was für ein Vorbereiten?
2: Eben. Ja, also.
3: Hä? Was für ein Vorbereiten?
2: Also, wenn man mich in der Kamera sieht, man.
3: Ach so, das, ja.
2: Oh Gott. Wir haben extra das Licht ein Stück runtergedimmt und ein bisschen mit Nebel gearbeitet.
3: Da muss noch viel Nebel her, ja, dass man das nicht sieht.
4: Auf jeden Fall.
3: Also?
2: Ich habe das falsche T-Shirt an, okay?
3: Ja. Nein. Du hast das falsche T-Shirt an?
2: Ja, oder? Aha. Oder was meint ihr?
3: Mm.
2: Ja.
3: Ja, genau. Daran liegt's.
4: Auf jeden Fall.
2: Soll ich es ausziehen?
4: Oder ich muss kurz drüber nachdenken. Also es ist wirklich, heute muss man es abwägen. Also es ist...
3: Ja,
4: es ist,
3: ja.
2: Wie meinst du, heute muss man es abwägen?
3: Na, wenn du im Gesicht schon so aussiehst, dann weiß man nicht, wie der Rest aussieht.
2: Sag mal... Also,
4: Annika, wow. Ja?
2: Du bist stolz auf sie.
4: Kann ja, das richtig stolz. Ja?
2: So, also was ihr um die Hintergrundgeräusche hört, das liegt daran, dass wir unsere Studiotür geöffnet haben. Man hört es?
3: Ja.
2: Da fährt gerade jemand mit dem Dreirad oder so, mit dem Laufrad durch die Gegend.
3: Was? Echt? Hast du sowas?
4: Ich weiß nicht, was du meinst.
2: So, herzlich willkommen in der Show. Heute am 24. Juli live aus dem gläsernen Studio. Wieder in Vollbesetzung.
3: Jo.
2: Mit wie heißt genau, sie? Und
4: warte,
2: hier,
4: ja,
2: da und, drüben auch.
4: Ja,
2: und,
4: ja, genau. Ja.
2: Und Shoto natürlich.
4: Ja, natürlich. Ja.
2: Oh. So, wollt ihr zwei euch selber noch vorstellen, ganz kurz?
3: Nein.
4: Nee, wollen wir nicht.
2: Ja, okay.
3: Uns kennt man.
4: Wir sind inkognito.
3: Ja.
2: Inkognito.
3: Ja.
2: Was muss ich mir darunter vorstellen?
4: Na, du bist auch inkognito.
2: Ja, nur weil ich mich heute nicht ganz frisch rasiert
4: und
2: habe.
4: Und gestern und vorgestern und nee, den Tag davor und davor auch. Und
2: hallo, so langsam wachsen meine Haare nicht.
4: Oh,
2: also zumindest.
4: Oh Gott. Ja, bitte lass das T-Shirt an.
3: Ja,
4: ganz
3: bitte.
4: Ehrlich.
3: Ja,
4: oh
3: wirklich.
4: Gott.
2: Ja, wir müssen noch ein bisschen warten. Bis 22 Uhr, dann können wir da auch irgendwann nachdenken.
4: Nein, hat sie erledigt.
3: Babys.
2: Komm, du musst auch sagen, letztens, wo ich das T-Shirt aus hatte, hatten wir keine Mücken und keine Fliegen, nichts hier im Studio.
3: Hast du noch ein paar Zopfgummi? Ich glaube, wir können hier noch ein bisschen flechten.
4: Arschhaare?
3: Ja, ich weiß. Oh Gott, ich weiß nicht, aber. Ja, wenn es schnell wächst, dann kann auch das möglich sein.
2: So, bevor die zwei hier noch ins Detail gehen, wir haben die Telefonnummer für eure WhatsApp und eure Anrufe hier im Studio.
4: Die 07344 177 8801.
2: Genau. Für Wünsche und Grüße.
4: Kritik an den Chef.
3: Ja,
2: genau.
3: Immer.
2: Also, wenn ihr Rechtschreibfehler in den Antworten findet, die kommt von Caro. Caro ist heute unsere...
4: Wie drückt das nett aus?
3: Warte mal, ich überlege auch mal, wie es heißt.
4: Tippse.
2: Nee.
3: Tippse nicht.
2: Das war eine Töse. Irgendwo von einer Töse.
3: Was?
2: Fällt es noch ein? Wir haben nur ein bisschen Zeit. Bis null.

0: Son of Jamaica.
1: Hallo?
0: Sonderliche, hast du was gehört davon, von Sommermusik? Sommer Vibe, Sommer Feeling.
1: Ja, aber
0: so
1: da gibt's doch auch andere Lieder mit mehr Beat. Aber doch nicht das.
0: Nicht?
1: Nee, das erinnert mich an die Amigos, die du hier so gespielt hast und so.
0: Aber das ist so ruhig, das ist so am Strand, Cocktail in der Hand.
1: Aber das ist doch, also mal ganz ehrlich.
0: Was anderes Lied?
1: Ja, mit okay. Mehr Beat und Sommer.
0: Okay, aber jetzt gibt's nicht. Nur für die Annika mehr
1: oh,
0: Beat
1: nein.
0: Und
1: oh,
0: Sommer.
1: Nein. Oh, oh, Annika. Nein. Oh, nee.
0: Ich wollte Sommerhits für euch.
1: Ja, Annika. Ich auch, aber das ist doch...
0: Was für ein Beat?
1: Das ist...

0: Hörer weiterhören.
1: Ja, also wenn es nach mir gegangen wäre, hätte ich was anderes gespielt.
0: Ja, dann bitte, ich bitte drum.
1: Aber es war ja dein Wunsch gerade eben.
0: Das war gar nicht, überhaupt nicht mein Wunsch.
1: Ist das ruhig? Es war sehr warm im Flug, muss ich dazu sagen. Also das, ja.
0: Komm, mach was anderes an. Das ist doch nicht dein Ernst. Hast du heute irgendwie die falsche Playlist heute drin?
1: Caro, was sagst du?
0: Ich halte mich raus. Du solltest deine private Playlist woanders hinpacken. Sag mal. Hier mach Shakira an oder was auch immer. Hier diesen WM-Song, der kriegt jetzt gerade so.
1: Läuft. Ach, weil Deutschland so gut abgeschnitten hat.
0: Ja, genau, richtig. Aber mach was anderes
1: an. Wir sind zumindest nach den Türken nach Hause gefahren. Genau, so haben wir wenigstens gespart.
0: Also, bitte, komm, ich möchte es auch nicht als Hintergrund. Komm, das ist furchtbar.
1: Ja, Preußens Gloria, oder?
0: Oh. Geht doch, ja, geht doch.
1: Ja. Euch Frauen soll man verstehen.
0: Ja, immer ganz ehrlich. Das war doch wohl keine Musik, oder was?
1: Also es gibt jetzt in Ulm, habe ich in der Volkshochschule diesen Kurs Frauen verstehen.
2: Ich hoffe, der wird nicht von einem Mann geleitet.
1: Nee, ab 1.9. Diesen Jahres geht's los.
0: Das kann nicht von einem Mann geleitet werden. Also das
2: bist du schon eingeschrieben?
1: Geht bis zum 1.7.2034.
0: Ah, ja. Aber ich glaube, das reicht trotzdem nicht bis 34.
2: Nee, glaube ich auch
0: nicht. Bis dahin habt ihr uns Frauen nicht verstanden. Definitiv nicht.
1: Hey, ein Mann, ein Wort. Eine Frau, ein Wörterbuch. Das hat so. Aha. Und ich habe jeden Freitag mit zwei von diesen
2: wunderbaren Geschöpfen.
0: Ja. Ich wollte gerade sagen, was mit was? Willst du uns doch wohl nicht mit dem Wörterbuch vergleichen?
1: Nee, nicht mit Wörterbuch. Also das nicht. Nee, nicht Wörterbuch. Aber so, ich wollte das Wort Grazien, aber ich wollte es. Nee, das hat dann auch nicht gepasst, so richtig.
0: Wir sind, wie Caro sagte, wunderschön. Wie Caro, wie war's? Wunderschöne Geschöpfe.
1: Ja. Liegt im Auge des Betrachters, oder? Oder wie würde man das so nennen?
0: Ja, da du deine Brille nicht auf hast, ist klar, dass du das nicht erkennst.
1: Ja. Das gleiche abgelenkt, was ist so die.
0: Von was?
1: So, Annika war im Urlaub.
0: Ja, war ich.
1: Caro?
2: Ich nicht.
1: Nee, das ist nicht, ja. Wie war's denn? Seegang?
0: Nee.
1: Wie? Nee.
0: Also Seegang war schon, damit das Boot, ist, also das Schiff ist vorangekommen.
1: Okay, Seegang
0: das
1: nicht.
0: Boot.
1: Stuhlgang?
0: Kein Kommentar. Auch Annika.
1: Ja, ohne Mist, mit dir kannst du nicht moderieren. Wenn du mal sagst, okay, komm mal, also erzähl mir doch mal oder so.
0: Aber ich erzähle dir doch nicht von meinem Stuhlgang.
1: Ja, Seegang, Stuhlgang.
0: Achso, ja. Ja, der Stuhl ist auch gegangen, ja.
1: Ja, okay. Und war es wirklich so schlimm, wie du es vorgestellt hast? Von den Wellen und so weiter?
0: Nein.
1: Nein.
0: Das war... Na, war nix. Das war Stillruhe der See.
1: Okay.
0: Also.
1: Und wie warst du im Rettungsboot dann?
0: War gut.
1: War gut.
0: Ja? Wir haben ja wirklich im Tenderboot gesessen.
1: Ach, ihr habt im Tenderboot. Ich hätte mir eine Innenkabine irgendwie, Balkonkabine oder so gebucht oder eine Innenkabine, wenn ich ein bisschen sparen muss oder so weiter. Aber eine Tenderboot-Kabine, das hätte ich mir natürlich. hätte ich mir überlegt.
0: Ja, nee. Ja, da wurden mit dem Tenderboot wohl mal geschippert nach Cannes.
1: Nach Cannes?
0: Ja, in Cannes gibt es keinen Hafen, wo das Riesenschiff ran kann. Mhm. Also waren wir mitten auf dem Meer.
1: Ah, okay.
0: Dann wurden mit dem Tenderboot reingefahren.
1: Springt mal rein in das Ding und dann...
0: Na, reinspringen, ja. So ja.
1: Wie ein galantes Reh. Oder wie ist das Thema in Russland?
2: Oh, ja, Reh.
0: Sag mal.
2: Reh.
0: Ja. Aber war gut.
1: War gut.
0: Ja.
1: Und Essen?
0: Ja,
1: also man fragt
0: kann's ja. Man kann es ja 24-7 essen fast. Ja, also ja. Nicht ganz ab 1.30 Uhr ist dann irgendwann Ende im Gelände, weil dann wollen sie mal richtig reine machen, aber.
1: Ja, dann gehst du nächste. Du kannst 23 Stunden am
0: Abend. Ah ja, nee, es haben nicht alle bis nächsten Morgen auf.
1: Doch.
0: Nein.
1: Wenn du das gut planst, sie haben nur eine Stunde zu.
0: Ah, okay. Ja gut, dann war ich an den falschen Plätzen.
1: Dann warst du zur selben Zeit an den falschen Plätzen.
0: Ja, da war ich an den falschen Plätzen.
1: Aber man fragt ja eine Frau nie nach dem Gewicht, aber wie sieht's denn aus nach der Kreuzfahrt?
0: Was?
1: Das Gewicht. Also dein Gewicht. Wie viel wiegst du? Komm, wir.
0: Was?
1: Komm,
0: ich erzähl, das sag ich doch.
1: Wie sind die ersten drei Zahlen?
0: Sag mal. Geht's noch?
1: Es war doch eine berechtigte Frage, oder?
0: Nein.
1: Du kannst 7 Tage am Stück auf dem Schiff essen und trinken.
0: Ja.
1: Fast rund um die Uhr. Und dann nimmt man zu.
0: Nein, habe ich nicht. Es war ein einziges Kilo. Ein einziges.
1: Pro Tag?
0: Nein.

0: Richie van den Brüller hat wirklich sogar einen Interpreten erkennen können, aber Zizka kenne ich, Like a Burry, und das Ganze im Clubland Remix hier bei den 90s Battle Beats bei deinem Lieblingsradio. Ja, wie immer, wenn ihr uns hört, dann schickt uns einfach mal ein Foto, wo ihr uns hört. Also sitzt ihr gerade am Strand, sitzt ihr gerade unten auch in Grill rundherum und lasst es euch schmecken oder was macht ihr? Wo hört ihr uns gerade? Das würde uns schon mal interessieren. Manche uns ja sogar über ihren Fernseher, riesengroßes. Hab ich auch schon mal. Also schickt uns Bilder 0734 177 8801. Eigentlich sollte Caro heute die Nummer vorlesen, aber sie hat wieder einen Mund voll mit 300 Gramm Süßigkeiten, die sie bei mir geklaut hat. Deswegen ging
1: das. Nur ein Stück.
0: Das war ein Stück, ja, aber so ein großes Stück.
1: Ja.
0: Ja. So, wir waren beim Thema Annika Urlaub.
1: Kreuzfahrt.
0: Ja, Kreuzfahrt, genau. Noch letzten zwei Sätze dazu, bevor wir das machen, dann, oder?
1: Oh, zwei Sätze. Ja, also.
0: Du kannst auch mehr, also das kennt ihr also.
1: Also was wirklich auf so einem Schiff ja ist, also du kannst dich ja also frei bewegen. Also es gibt ja die Restaurants, darfst du nur in bestimmten Kleidung, klar. Aber was man da so manchmal sieht, möchte man manchmal nicht sehen.
0: Ach, das ist doch blöd, also.
1: Du bist doch tolerant. Ja, schon. Ja, bin ich. Aber wenn dann, da laufen dann auch Leute rum, die sich wie Zwillinge anziehen, obwohl sie gar keine Zwillinge sind, und dann ist das aber schon eine fortgeschrittene Altersklasse? Ja, naja, gut.
0: Die italienische Mama.
1: Ja,
0: aus Neapel.
1: Mit weißem Bikini. Mit Bikini mit Band an der Seite.
2: Oh, wow.
1: Und Netz.
0: Und Horst, lass den Knoten halten, lass ihn da halten.
1: Ja, bei der einen saß das nicht so. Und was ich wirklich, es ist ja bei dem, darf ich das sagen, mit welchem Schiff ich fahre?
0: Also wir werden mit MSC da keine Probleme kriegen.
1: Okay, gut.
0: Wie ist das Schiff?
1: MSC.
0: Nee, das ist Grandiosa.
1: Es ist ja so, dass du, wenn du Fahrstuhl fahren willst, tippst du auf das Deck, wo du hin willst, und dann sagt dir, welcher Fahrstuhl kommt, A, das B, C oder D.
0: Das habe ich aber auch schon mal gehabt in Ulm. Du musst wirklich auf das Stockwerk drücken, wo du hin möchtest. Da steht 1 bis 9, dann drückst du dann drauf und dann kommst du in der 9. Etage raus. Das ist krass.
1: Ah, okay.
2: Ist doch bei jedem Fahrstuhl so.
1: Ja, natürlich, genau. Ist es bei jedem Fahrstuhl so. Mensch, es ging mir darum, dass er dann anzeigte, welcher. Ich beim ersten Mal dachte ich, hey, wieso steht er jetzt A? Was will er denn jetzt so?
0: Ich habe nicht überlegt.
1: Oh Mann, du bist so.
0: Ich habe überlegt.
1: Ich
0: hätte ganz schnell überlegt.
1: Sind die besoffen?
0: Was meint ihr jetzt?
1: Was
0: meint
1: ihr jetzt?
0: Okay, und wir waren schon unterbrochen, da gab es hier, in welches Deck du fährst.
1: Genau. Ja, genau. Und dann ist ja so, wenn du im Fahrstuhl stehst und du willst dann runter oder hoch, je nachdem, wo du hin willst, und dann willst du eigentlich aus dem Fahrstuhl raus an deinem Deck, und dann stehen die Leute mitten davor. Die wissen, dass da Leute rauskommen. Nein, die stehen direkt davor und wollen gleich rein. Das war so ein bisschen, wo ich sagte, denk doch mal mit. Aber es ist schon klar, die wollten halt alle rein, weil du hast ja ewig gestanden von diesen Dingern. Ja. Auf so einen Kutter gehen ja mal gut und gerne 4000 Menschen drauf.
2: Gibt's da keine Treppen?
1: Doch schon. Aber wenn du von Deck 13 zu Deck 6, nee, andersrum. Also runter geht einfacher, aber hoch, wenn du von Deck 6...
0: Sind dieselben Treppen.
1: Ja, das ist schon klar. Aber wenn du denn bei einem guten Getränkepaket...
0: Also sie hat das Getränkepaket abgetrunken ins Positive hinein.
1: Ja.
0: Also,
1: weißt du? Ja. So ungefähr. Und wenn man dann Treppe hochgehen soll, das wird etwas schwierig.
2: Ah, okay.
1: Ja, ein Abend war es etwas... Ja, gut, ich sage ich jetzt nicht, sonst...
0: Aber
1: du hörst jetzt mal kurz da hinten weg. Es war so ein Abend, wo... es gibt da leider Beweisvideos von, hat die Tochter, aber...
2: Ah, gut. Okay, ja. Nicht so wichtig.
0: Okay, ich muss kurz meine WhatsApp schreiben.
1: Finger weg, gib mir mein Telefon.
0: Das ist mein Telefon.
1: Ja, dann gib mir dein Telefon. Ja, also es ist schon, also es ist, du kannst ja, sorry, saufen wie ein Guppi, du kannst essen wie ein Guppi.
0: Nee, du kannst es ja nicht, das hast du ja bewiesen, es gibt ja auch Videos davon. Also man es könnte, wenn man es verträgt.
1: Es war nur ein Abend.
2: Hat sie den Jörg gerufen?
1: Nee, ich nicht.
0: Also,
1: ach,
0: das,
1: du nicht.
0: Das, nee. Weißt du, das war die einzige Kabine, wo die Möwen auch sitzt und auf See gelaufen
1: sind. Nein.
2: Hast du Haare gehalten?
1: Nee, musste ich auch nicht. Das hat sie alleine gemacht.
2: Wir wissen alles.
0: Wir kriegen das Video. Wir kriegen das Video definitiv.
1: Nein.
2: Was fehlt?
0: Ich habe sowieso noch ein Hühnchen zu rupfen mit ihr.
1: Warum?
2: Mit welcher ihr? Sind ja zwei ihr.
0: Mit ihr.
2: Ach, mit ihr?
0: Ja.
2: Ah.
0: Weißt du, unbedacht am Dienstag mein Instagram früh ist so gecheckt, noch im Halbschlaf.
2: Oh Gott.
0: Und da kam Softeis-Schoto.
2: Oh ja.
0: Ich glaube, mein Schwein pfeift.
2: Ja.
0: Das war nicht abgesprochen mit niemandem.
2: Oh, das ist schade.
1: Ja, wieso? Ich bin, also.
0: Und das sah ähnlich aus wie ich. Also.
1: Der sah ganz gut aus.
2: Ja,
1: der
2: genau.
1: Der sah genauso aus wie
2: ja,
1: du.
2: Ja, genau so.
1: Das war es genau du.
0: Das war ein gutes Bild, ne?
1: Mhm. Also das war es genau du.
0: Der Typ sah gut aus, das stimmt.
2: Ja, nee, nee, nee, nee, nee.
1: Ich weiß nicht, was, die. Ja. Ja, zu halb. Ich weiß nicht, was die Insta-Beauftragte da so gemacht hat.
0: Ja,
1: keine Ahnung, du musst es immer fragen.
0: Personalgespräche hast du jetzt am Wochenende.
1: Ach so, okay.
0: Genau. So, aber Kreuz hat wieder was für dich.
1: Ja, definitiv nur nicht im Hochsommer. Niemals im Hochsommer, Mittelmeer, würde ich keine
0: empfehlen. Ich könnte ja sagen, wir haben dir das gesagt vorher, aber es hat ja sowieso keinen interessiert.
1: Aber du hast auch Regen angekündigt, der nicht gekommen ist.
2: Also bei uns war Regen.
0: Ja, ne?
1: Also wir nicht, wir hatten 40 Grad.
2: Bei uns ist die Welt untergegangen.
1: Ja.
0: Habe ich ihr geschickt.
1: Ja.
0: Aber zum Video so, damit sie nicht so viel Heimweh hat. Weißt du, so, wo sie sagt, okay, ja, guck dir mal an, das geht bei uns ab.
2: Mein Auto und ich, wir haben jetzt beide einen Hagelschaden.
1: Oh. So schlimm.
0: Aber bei dir war er doch vorher schon, oder?
2: Ja, ich habe es versucht einzureichen, aber die Versicherung hat gesagt, nee, nee, ist nicht.
0: So,
1: ja, es war heiß. Es war gut. Ich würde es nochmal machen und werde es sicherlich auch nochmal machen.
0: Also ja. 40 Grad, wie gesagt, da kommen ja die Bäume schon und klingeln und fragen, ob der Hund nochmal rauskommt.
2: Gut, das war gut.

0: West-Ananit.
1: Was ist West-Ananit? Das hört sich an, als hätte der Sänger einen Schlaganfall.
0: Also, kennt ihr nicht West-Ananit?
1: Ja, doch. Ja,
2: aber die Version? Also ich nicht.
1: Doch, kennst du. Mm-mm.
2: Also ich kann ein...
0: Ich wollte schon nur die Radio-Edits spielen. Das ist so...
2: Ach, das ist das dieses... ich glaube, ich weiß nicht, welches es ist. Guck mal, da hinten liegt deine Brille. Dann kannst du besser gucken. Dann musst du nicht so die Augen zusammenkneifen und wie so ein kleines...
1: Und wir könnten noch bei dem Bart, könnten wir noch einen Mittelscheitel ziehen. Dann könntest du auch besser auf die Tastatur gucken.
0: So, für die unter euch, die denken, hey, irgendwo kenne ich das doch. Das war das Lied.
2: Ja.
0: Das wäre das Original gewesen, ja, richtig, aber wir sind hier in den 90s Battle Beats. Ich spiele nicht nur die Originalen.
2: Aber das hat mehr Bums als das andere.
1: Das andere war nichts.
0: Also nee. Preußens Gloria hatte auch Bums.
1: Nee, hatte auch nichts.
0: So, auch das gibt es jetzt nicht nochmal. Caro, dein Urlaub ist nicht Kreuzfahrt?
1: Nee, Campingplatz.
0: Ja. Campingplatz. Mhm. Aber ist denn das Urlaub?
1: Ja, klar, ist das Urlaub.
0: Das ist doch kein Urlaub.
1: Doch, freilich.
0: Ja, aber du musst einkaufen, du musst abwaschen, du musst kochen, Kartoffeln schälen.
1: Ja, ja. Klo ausleeren.
0: Klo.
1: Mhm. Ja.
0: Ja, Annika hat das über der Reling gemacht. Das
1: ist Annika. Immer so. Ich weiß das nicht.
0: Also, Pauline.
1: Nein, falls, das machen wir
0: Pauline,
1: nicht.
0: Falls du zuhören solltest, ich habe gehört, es gibt irgendwie ein Video.
1: Es gibt kein Video.
0: Es gibt irgendwo ein Video. Lass uns einfach mal in die Preisverhandlungen gehen.
1: Nein. Nein.
0: Also, meine Telefonnummer hast du. Schick mir einfach mal eine WhatsApp mit deinen Preisvorstellungen. Und dann schauen wir einfach mal.
1: Nein.
0: Ich wäre wirklich sehr interessiert an dem Video.
1: Nein.
0: So, aber jetzt mal zurück. Das ist doch von der Frau eigentlich doch kein Urlaub. Ich will jetzt nicht die Frau Mann gerade ausspielen, aber also wenn sie aufs Kreuzfahrtschiff geht, ist es ja so, dass man sagt, okay, sie haben alle Urlaub. Ne, dann gedeckter Tisch, gemachtes Bett und so weiter.
1: Ja.
0: Musst du dich nicht drum kümmern. Aber bei dir ist es dann so, du musst ja trotzdem sagen, okay, was essen wir heute, was essen wir heute Abend, was essen wir heute Frühstück, musst du alles machen. Aber hat doch mit Urlaub an sich dann nicht so viel zu tun. Oder?
1: Doch, da geht es ja um die Menschen um mich rum und um die...
0: Aber sie hat ja auch 6.000 um sich rum gehabt.
1: Ja, aber das sind 6.000 Fremde und wenn ich da oben bin, dann
0: okay,
1: ist das
0: so. Du hast mir vorhin so oft gesagt, dass rundherum um dich nur Holländer wohnen.
1: Ja,
2: stimmt.
0: Oder?
2: Stimmt.
1: Ja, stimmt.
2: Das stimmt.
0: Scheiße, aber der Typ hört zu.
1: Die sind auf der Ferienwiese und nicht bei mir.
0: Wo bist du denn?
1: Auf der Dauercamping, am Dauercamping-Stellplatz.
0: Okay. Und rum dich rundherum wohnen halt Deutsche?
1: Ja.
0: Okay.
1: Genau.
0: Ach, ja, aber also so das Networking sozusagen um dich rundherum ist das, was ich da so...
1: Ja, genau.
0: Okay, krass. Ich finde es trotzdem nicht so...
2: Also ich muss sagen, ich hatte als Kind, waren wir immer zelten und campen. Ich fand es schon nice.
1: Das ist mega cool.
2: Also ja, also wenn man dann gut vorbereitet... Also wir haben ja die... Wenn ich da über die Anfang... Also als die Grenzen irgendwann mal auf waren, sind wir ja dann auch mal campen gefahren. Und die Anfangszeit war dann auch schon mal, dass man abgesoffen ist und so, ist schon klar. Aber ansonsten ist es schon, du lernst ja Leute kennen. Also das ist ja, also als junger Mensch zumindest.
0: Es ist ja die Festivalsaison. Und das ist ja gerade Rock am Ring oder es gibt ja Wacken.
2: Das ist ja was anderes.
0: Also, hey, warte, da gibt es ja Wacken. Und das sind ja immer die Bilder, die man dann sieht, wo die mit den Traktoren die Autos von den Wiesen ziehen, weil sie untergegangen sind.
1: Ja, das passiert bei uns tatsächlich auch. Ja, ja.
0: So, oder wo die Zelte dann in Boden
2: sind. Oder du baust einen Graben drumherum. So wie mein Vater immer, der hat dann irgendwann eine Schaufel gehabt und hast du drumherum so einen kleinen Graben gehabt und hast da drumherum geflossen erstmal. Es sei denn, es kam Starkregen, dann hattest du auch keine Chance. Dann ist das Zelt auch schon mal so ein bisschen, naja, woanders war es.
0: Wurde durchgespült.
2: Ja.
0: Ja, aber das. Was mal, auf dem Schiff, okay, wenn es regnet, gehst du rein, spielst Bowling, gehst ins Kino, gehst in den Pool, wie auch immer. Aber auf dem Zeltplatz? Da sitzt du im Zelt und hoffst, dass du nicht an die Decke kommst, weil es sonst durchläuft.
1: Ja, also bei uns ist es jetzt so, wir haben 3 Fernseher, wir können uns da schon beschäftigen.
0: Ihr habt 3 Fernseher in einem Zelt?
1: Nein, in einem Wohnwagen, in einem Vorzelt und auf unserer Terrasse.
0: Und da habt ihr 3 Stück?
1: Ja.
0: Da hat jeder einen von euch, ihr zählt ihr zu dritt.
1: Der arme Hund, der muss immer gucken, was er gerade Lust hat, also muss er immer switchen, aber ja.
0: Soll der Sender nochmal einen sponsern für den Hund?
1: Ja, das wäre toll.
0: Dass du wirklich ein DocTV gucken kannst.
2: Am Futternapf.
0: Ja,
1: das wäre toll.
0: So einen kleinen Plasma-Bildschirm noch.
1: Ja, ja.
2: Obwohl, der bringt ja lieber Rehbeine mit.
1: Ja, oder Rehwirbelsäule.
0: Aber wenn ihr getrennt Fernsehen guckt, kann schon mal sein, der eine will Fußball gucken. Du möchtest Florian Silbereisen gucken, ja, um dich langsam Fall. Mal ein
1: ja,
0: Stück
1: genau.
0: textlicher
1: in
0: zu werden.
1: Stimmung zu bringen, ja, ja.
0: Genau. Und, aber es ist kein Familienleben.
1: Nee, das liegt daran, dass der Fernseher draußen ist. Wenn wir draußen auf der Terrasse sitzen, wenn wir mal unseren Grill an... Also wir grillen, du ja nicht, aber wir grillen oft.
0: Du hast mich
1: oft.
0: Ausgeladen.
1: Ja.
0: Du hast mich offiziell... Das wollte ich nur
1: ja.
0: noch. Du
1: ja,
0: hast mich offiziell
1: ja.
0: ausgeladen.
1: Wie? Ich arbeite auch die ganze Zeit daran, nichts Falsches zu sagen, dass du nicht wieder in die Verlegenheit kommst, dich einladen zu wollen.
0: Ja, sie hat mich offiziell... Ich habe gesagt, ich bringe Fleisch.
1: Mein Ruf wäre ruiniert. Jetzt überleg dir mal, der würde bei mir auf dem Campingplatz aufschlagen.
0: Was, hast du Angst? Oder?
1: Ja, mein Ruf wäre völlig dahin.
0: Weißt du, wieso?
2: Warum?
1: Naja, kann doch, nee, das gibt nicht. Nee, nee, nee.
0: Ich habe gesagt, ich bringe Fleisch alles mit, auch euer Fleisch, nicht nur meins, also ich bringe auch euer Fleisch mit.
1: Also,
0: nee,
1: so. Also auf dem Campingplatz musst du Alkohol mitbringen, kein Fleisch.
0: Ja, nicht nur Alkohol, das hätte
2: aber zum Grillen braucht man doch Fleisch.
1: Ja, aber das ist nur Nebensache.
2: Beiwerk, das ist Beiwerk.
1: Ja.
2: Ach so, okay.
1: Ja. Ja.
0: Ist nur der Grund, wieso man Alkohol
1: ja,
0: trinkt, sozusagen.
1: Genau. So ist es,
0: okay,
1: ja.
0: ja. Okay, und das hast du mir nicht zugetraut. Aber das wäre doch mal eine Chance gewesen, mich vielleicht mit leicht angetüdelt zu
1: als
0: sehen.
1: Als ob. Nein, eher friert die Hölle zu.
2: Okay.
1: Ja.
0: Und dann habe ich gewartet, hey, komm ich?
1: Nein.
0: Nein. Komm, offiziell. Und in den Studiogast, den wir jetzt sitzen haben, hey, du kannst jederzeit kommen, okay.
2: Ja. Okay, okay.
0: Ja, genau so rum, wie du rumstammelst, habe ich damals auch rumgestammelt. Weil ich sag, das hat sie bestimmt
2: nicht
0: ernst gemeint.
2: Was
0: aber
2: jetzt hier
0: doch,
2: so
0: sie hat es ernst gemeint. Sie hat es wirklich
1: ja,
0: ernst gemeint.
1: Ja.
0: Oh, sie meint es immer noch ernst.
1: Immer noch. Mhm. Ja.
0: Ich grill ja übelst gern, weißt du?
1: Ja, weiß ich.
0: Und deshalb kann
1: deswegen
0: ich
1: hat er seinen Grill auch in der Garage ganz hinten
0: ja.
1: versteckt
0: ja,
1: und hat ihn
0: noch
1: nicht frei.
2: Ja, gut, der ist ja.
1: Ja.
2: ja.
0: Hm. Genau. So, und der. Ja. Da hast du jemanden auf dem Campingplatz. Wie ist das so?
1: Oh. Hey, und weißt du, was bei uns in der Ecke ist? Da hat der eine den Holzgrill und dann hole ich mein Steak aus dem Ding und schmeiß bei dem auf dem Grill was drauf.
0: So, liebe Hörer. Wir spielen hier mit der Musik.
1: Okay.
0: 0734177881, unsere Nummer für euch zu uns hier ins Studio. Aber bitte ohne Grillfotos. Danke.
1: Oh.
0: Danke.

0: echt warm hier im Studio. Wir haben gesagt, wir moderieren in Badebekleidung.
1: Ich habe keine Badebekleidung mit, du kannst
0: Also ich bade auch immer nackt. Also.
2: Dann nicht. Bin ich dagegen.
1: Ich nicht.
0: Was, du bist nicht dagegen oder du bist...
1: Also ich bade nicht nackt. Aber wenn du nackt warst, bitte gerne, dann ist endlich das Geheimnis gelüftet.
0: Okay, nee, wir lassen das einfach mal so. So, Thema WM-Finale. Also wir hatten ja, also war ja ohne deutsche Beteiligung.
1: Ja.
0: Habt ihr es gesehen?
1: Ja, auf dem Schiff.
0: Auf dem Schiff?
1: Ja, Riesenleinwand. Mega.
0: Boah, draußen am Pool.
1: Ja. Mit Cocktails.
0: Siehst du, das ist so. Naja.
1: Das kann euch auch Fotos zeigen, wenn er wollt.
2: Ich habe eins
0: gesehen. Mich würde das Video interessieren.
1: Nein.
2: Ja.
1: Nein.
0: Das würde mich. Aber wir reichen das nach.
1: Auf jeden Fall.
2: Nein.
1: Doch, Annika, komm.
0: Wir setzen alles daran, um euch das Video zu haben. So. Nee, wo hast du es gesehen? Im Zeltplatz.
1: Nee,
0: auf welchen deiner drei Fernseher hast du das geguckt?
2: Ich habe es nur gehört. Ich bin nicht so der Fußballfan. Ich habe mich getrennt von meinem letzten Fußballfan. Hm? Und die Männer haben das geguckt. Ich habe geschlafen. Und wenn ja dann irgendjemand geschrien hat, dann...
1: Du hast geschlafen. Du kannst doch nicht schlafen im WM-Finale.
2: Moment mal, es war mitten in der Nacht. Ich bin eine alte Frau.
1: Es war doch nicht mitten in der Nacht.
2: Doch.
1: Es ging um 21 Uhr los, glaube ich.
2: Ja, sag ich doch, mitten in der Nacht.
1: Ja.
2: Die haben ja gespielt bis Ultimo.
1: In Verlängerung haben die erst.
0: Hier kommt gerade eine Nachricht rein von Thomas. Ist eine Live-Sendung? Ja, ist eine Live-Sendung. Also 21.41 Uhr hier in Blaubeuren.
1: Ja,
2: Die heutzutage macht. Ja,
1: weiß man. Oh nee.
0: Also ja, heute könnt ihr euch das wünschen. Und da werden die Wünsche auch heute noch erfüllt, wenn es einigermaßen reinpasst.
2: Da würde ich mich nicht drauf verlassen.
0: Übrigens, ich war in Berlin zum Zeitpunkt des WM-Finals. Und ich dachte, okay, gehen wir halt vorher noch eine Pizza essen.

0: Und wollen wir auch Pizza essen? Im Pizza Hut. Oh, Deutschland, würde ich sagen. Also, okay, wir wollen mal ein Pizza essen. Und so schnell, wie wir den Gedanken hatten, so langsam ist auch die Bedienung gelaufen. Aha. Also, wir haben dann gut und gerne über eine halbe Stunde auf die Pizzen gewartet. Mhm. Bis wir die dann hatten, dann waren sie da. Das ist ja, okay. War nicht so der Bringer, aber gut, okay. Und dann haben sie gesagt, okay, lass uns doch Public Viewing, Potsdamer Platz, bietet sich an, wunderbar und so weiter. Man hat sich schon jubeln und schreien gehört, weil wir sind erst nach 21 Uhr aus der Pizzeria rausgekommen. Da war der Anschluss schon da, aber gut, so ein Fußballspiel geht ja ein Stück länger.
1: Ja.
0: So, dann hin und was war? Zu.
2: Wie zu?
1: Ah, geschlossene Gesellschaft.
0: Ah. Überfüllt.
1: Ja, ja.
0: Okay. Und dann waren da rundherum überall Lokale und so weiter. Überall standen sie draußen, aber du hast keinen Platz mehr gekriegt. So, du hast dann so durch die Schaufenster reingeguckt, auf den Beamer, auf die Leinwand. Mhm. Natürlich ohne Ton. Aber du hast gehört, wenn ein Tor gefallen ist, dann hast du ja schon drin das Jubeln.
1: Ja, das hat
0: ja
1: gedauert. Das hat ganz schön lange gedauert.
0: Also es war nicht so problematisch. Und die saßen direkt auf der Bushaltestelle. Mhm. Also das war so krass. Also,
1: um da reinzugucken.
0: Ja, also von oben in die Fernseher, die Leute rausgestellt haben, reinzugucken. Also hier ein Fernseher rausgestellt. Jeder Dönerladen, ne, hat einen Fernseher rausgestellt.
1: Cool.
0: Und überall eine riesengroße Menschentraube. Und ja.
1: Okay.
2: Oh, wie wäre das gewesen, wenn Deutschland im Finale gewesen wäre?
1: Ja. Das ist schon eine Weile her.
0: Ja.
1: Ja.
2: Oh ja.
1: 12 Jahre. Das war cool.
0: Jetzt wird alles besser. 2 Jahre Europameisterschaft.
1: Ja,
0: jetzt genau. Haben wir dann einen neuen Trainer.
2: Die Kauleiste.
1: Der Kloppi.
2: Oh.
1: Erst kommen seine Zähne.
2: Schlimmer wie Stefan Raab. Alter, ja, wirklich.
1: Ja, da kommt wirklich Zeit lang nichts und dann kommt er.
2: Aber das ist wirklich, ist also, wirklich schlimm.
0: Ihr seid zu gemein.
1: Nein, aber mal ganz ehrlich.
2: Man kann gar nicht
1: aufpassen. Also den kann man wirklich. Nee. Es ist ganz schlimm, wo ich denke, ach komm.
2: Wenn der lächelt.
1: Würde ich ihm schreiben und sagen, komm mal nach dahin, Karlstraße 16, und dann kannst du dich da ganz wunderbar.
2: Also, um Gottes Willen.
1: Nee, es geht echt nicht.
0: Der hat auch richtig viel Geld für seine Zähne bezahlt.
2: Ja, das hat auch viel investiert.
1: Also mal ganz ehrlich, welcher Depp hat denn dem angeraten, dass er das jetzt auf A1 oder keine Ahnung, was das für ein. Ja. Sonst ist es einfach
0: was
1: nur weiß.
0: A1.
1: Entschuldigung, einfach nur weiß ist die Zahnfarbe.
0: Achso, weil A1 ist für mich weiß. So ein Blatt Papier.
2: Aber nee,
0: so
2: A4, Nadel hatte doch auch so.
1: Oh, ganz, ja, das war richtig krass. Aber auch eher, das ist viel zu hell. Man sieht, dass das überkront ist oder wie näher es sind, keine Ahnung. Also man sieht, dass das Zahnarzt, also furchtbar. Ganz schlimm. Du guckst nur dahin, wenn du den siehst.
2: Und das ist
1: schlimmer als Raab.
0: Okay.
2: Der kann alles ausleuchten, wenn er lächelt.
1: Ja, genau. Und vor allem, der redet ja auch wirklich von die ganze Zeit immer.
2: Aber erst seitdem er die neuen Zähne hat. Vorher war das nicht so.
1: War vielleicht mit der Hartermann auch so?
2: Ja.
0: Also, aber was ich 20.000, 30.000 Euro fürs Gebiss zahlst, dann kann man es auch mal zeigen.
1: Das reicht nicht.
2: Nee.
1: Also, wenn er wirklich alles kann, reicht das nicht.
0: Ja, dann kann man es auch zeigen, was man hat.
1: Ja, aber es sieht furchtbar aus. Es sieht ganz schlimm aus.
0: Mhm. Okay. Aber
1: es ist schade, dass ihm das noch niemand gesagt hat.
0: Doch, er muss doch, das ist total egal. Es muss doch nur jemand da sein, der unseren Spielern zeigt, also pass auf, in den ersten 45 Minuten rennt ihr in diese Richtung. Und das haben sie dann irgendwann bis zur 40. Minute alle verstanden. Aber dann versuchen die den Ball in diese Richtung zu bringen. Und dann ist dummerweise Halbzeit. Und dann kommt ihr wieder raus auf den Platz, haben sich gerade an diese Richtung gewöhnt.
1: Ja.
0: Und dann brauchen die erstmal eine halbe Stunde, um zu wissen, dass sie in die andere Richtung rennen müssen.
1: Aber die sind ja so abgelenkt von den Zähnen, weil die ja nur alle darauf standen, dass die gar nicht mitkriegen, was aus dem Mund rauskommt, sondern die sehen nur, was im Mund drin ist. Verstehst du?
2: Vielleicht muss er sich hinter das richtige Tor stellen.
1: Ja, das kann auch sein, damit er leuchtet. Ja, das kann auch sein. Okay. Ja, wir gucken mal, was in 2 Jahren so los ist.
0: Ja.
1: Wir drücken mal. Ey, guck mal, wir sind schon ein Stück weitergekommen. Wir waren, glaube ich, im Achtelfinale.
2: Jetzt 16.
1: Nee, was? Waren wir nicht immer?
0: Nee, war 16. Ihr merkt, sind richtig die Koryphäen. Ja.
1: Die Koniferen der Koniferen. Ja, auf jeden Fall sind wir ein Stück weiter als vor 4 Jahren gekommen. Soweit ich das weiß.
0: Würdet ihr live ins Stadion gehen? Was würdet ihr maximal für die Karte zahlen?
2: Nein und nein.
1: Also ich schon. Ich würde schon gern mal, aber...
2: Bei WM?
1: Ja, doch, ich würde mir schon gern mal so ein Finale... Doch, würde ich schon gern.
2: Mal ist es nicht schöner, mit Freunden zusammenzusitzen bei Public Viewing?
1: Ja, aber es ist halt noch ein bisschen anders.
0: Bei Public Viewing? Also stell dir mal vor, 2006 war ich in Leipzig. War ich beim WM-Spiel Argentinien, die jetzt im Finale waren, und Mexiko. So, und es war ja so, die Karten wurden ausgelost. Es war ja nicht so, wo man sagt, hier, ich nehme die oder ich nehme die Tribüne oder wie auch immer. du hast einfach bestellt, hast bezahlt und dann hast, wenn du Glück hast, zwei Monate später bekommen, okay, du kriegst so und so viel zugelost und dann ansonsten hast du das Geld zurückbekommen.
1: Ja.
0: So. Ja, und dann saßen wir halt da und haben gesagt, okay, welches Trikot holen wir uns denn? Und wir haben uns dann für Mexiko entschieden.
1: Oh.
0: Und, ja, okay. Gut. Rundrum haben sie alle in den Blauen gesessen und gefeiert. Und ja, die Blauen haben halt gewonnen.
1: Ja. Du hast richtig gut gesessen.
0: Ja. Ja. Mein Jubel wurde nicht so laut wahrgenommen wie von allen anderen rundherum. Aber es war eine geniale Stimmung, muss ich ganz ehrlich sagen.
1: Ja, eben. Also, das war toll. Das würde ich schon gerne mal machen. Aber die sind einfach zu. Wenn ich überlege, nur mal vernommen habe, was das jetzt gekostet hat, das wäre etwas, was ich mir nicht leisten könnte.
0: Ja. Gut. Also jetzt kommst du mal nachher ins Studio rein, wir werden mal reingucken, oder? Einfach mal die Leute mal grüßen.
2: Ja, ja, machen wir.
0: Ja, ja, ja.
2: Ich muss ein bisschen lesen, weißt du, und übersetzen und mein Gehirn und ja, ja.
0: Ja, ja. Ihr müsst langsam schreiben, sie kann nicht so schnell
2: ja,
0: lesen.
2: Ja, ganz

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1: Doch, wir haben Musikwunsch bekommen. Ins Studio. Wir hätten gerne ein Bild davon. Also, sie haben gesagt, die sitzen am Lagerfeuer. Schick uns mal ein Bild ins Studio. 0734177801.
2: Ja, ich glaube aber nicht, dass Thomas am Lagerfeuer sitzt, sondern die anderen.
1: Nee, dann die anderen. Einer muss ja fotografieren. Also, macht der hat ja das Holz.
2: Also, genau. Thomas wünscht sich ein Lied für Tom, Ines und Mandy aus Taucher, die am Lagerfeuer stehen.
1: Ja.
2: Und am besten ein Lied vom Kaiser.
1: Ja, gut, so. Kriegen wir hin. Und damit wir auf den Kaiser irgendwie kommen, rutschen wir gerade so ein bisschen in unserer Basslastigkeit runter. Und das ist aktuell Tim Peters, Ich liebe dich immer noch. Und wer denkt, die Scheibe kenne ich noch, das ist irgendwie... Kennst du den Beat irgendwoher?
2: Ja, I promise myself.
1: Genau. Und danach gibt es den Wunsch vom

0: letztlich für Wunsch ist Wunsch, oder wie geht es?
1: Ja, so ungefähr. Also, oder so genau heißt
0: wir
1: es.
0: Wir distanzieren uns von diesem Musikwunsch.
1: Tust du gar nicht. Wie du immer rumheuchelst.
0: Was?
1: Du hast die ganze Zeit mitgesungen. Wort für Wort.
0: Ja, ja. Weil wir auf dem Schlagerboom mit Florian Silbereisen Oktober gehen.
1: Du wolltest es erklären, du willst bisschen, trainieren oder was?
0: Ich muss ein bisschen üben. Textischer werden.
1: Ach so.
0: Aber das ist nicht die Musik, die wir eigentlich so in der Show, spielen.
1: Nee, normalerweise nicht.
0: Ja,
1: nicht.
0: Genau. So, wir haben noch eine Nachricht ins Studio reinbekommen.
1: Ja. Und warte, pass auf, so geht's los.
2: Uibu! Ja, Schreiger kann nicht gut, gell, meine Bilder. Falls ihr Lust habt, spielt doch mal von DJ Bobo und Irene Cara. What a feeling, das passt jetzt richtig zum Feierabend-Feeling. Freitagabend. Habt eine gute Sendung, bis bald.

0: auch irgendwie, das war ihr Groove. Ja. Das sind die, das ist die Nachwirkung vom Schiff, ist das so? Da weißt du, auf welchen Partys da so rumgehüpft ist.
1: Ich glaube, da gibt es Dinge, die will sie uns einfach nicht sagen.
0: Ist vielleicht schon besser so, dass
1: nein, die gehen euch nichts an. Wo steht es eigentlich mit, die gehen uns nichts an? Ganz groß auf meine Stirn.
0: Übrigens, das ist noch ein Musikwunsch vom Thomas aus Taubach.
1: Richtig.
0: Der hat sich das noch gewünscht und ja. Sonst würde solche Musik hier nicht spielen. Also
1: nicht, nee, kommt nicht so oft vor.
0: Nicht so oft, ey.
1: Aber wie gesagt, Wunsch ist Wunsch.
0: Genau. Ich warte auf Wem mit Last Christmas. Mal gucken, wann wir das spielen.
1: Heute?
0: Fehlt ein Wunsch, achso.
1: Was?
0: Muss ein Wunsch rein. 0734177881. Dann gibt's Wem.
1: Ist egal, wer den sich denn wünscht.
0: Pauline würde ihn sofort kriegen.

0: 50 Sekunden haben wir es geschafft, Jones mit. Caro, dazu hast du auch mal getanzt, weißt du das?
1: Nee. Bestimmt. Dazu soll ich mal getanzt haben. Mit Sicherheit. Hat doch jeder mal so getanzt. Wie tanzt man dazu?
0: Eine Tanzschule?
1: Ist es nicht? Nein. Disco Fox? Nein. Warte, ich habe Disco Fox. Warte. Wie hieß das Lied nochmal?
0: Na, aber du meinst das hier.
1: Nein. Auch kann man kein Disco Fox singen. Das war Dancing in the Moonlight.
0: Dancing in the Moonlight?
1: Ja. Dancing in the Moonlight. Kennst du das?
0: Nee.
1: Doch, dazu habe ich getanzt.
0: Nee, muss man aber auch
1: tanzen. Dancing in the Moonlight?
2: Ja.
1: Von? Ihr seid so Musikdilettanten, ey. Ist doch schlimm. Mein Gott. Dancing in the
2: Moonlight. Ja.
3: Weißt du, je älter ich werde, umso mehr lerne ich, gute Musik zu schätzen.
4: Was hat denn das mit dem zu tun, was wir gerade hören?
3: Nichts, ich hab nur gedacht, ich erwähne es mal.
0: So, eigentlich wollte ich jetzt einen Jingle spielen, aber ich finde meine Maus nicht. Ich sehe meine Maus nicht.
1: Ist vielleicht die Batterie alle?
0: Nein, also da wäre ja der Mauskürzer da. So, ja. Schön. Ich sehe den Mauskürzer, der hängt hier. Mhm. Und,
1: also ist die Batterie doch alle?
0: Nein, wir haben das.
1: Ah, ich habe so ein Mittelfingerfoto von mir unten drunter geklebt. Du musst mal umdrehen.
0: So, die Maus macht nichts mehr. Gut, okay, dann lass uns ganz kurz nochmal reden.
1: Ja. Ja, aber wenn die nicht geht, dann gehen auch gleich gar keine Lieder mehr, oder? Wenn du die Maus
2: dann,
1: nicht
2: dann musst du singen. Kennst du dieses TikTok?
1: Ich singe, was für ein TikTok?
2: Da sagt der eine, Mist, ich habe meine Kopfhörer zu Hause vergessen und sitze am Flughafen auf dem Weg in Urlaub und dann sagt sein Mitreisender, ach, das ist gar kein Problem, wir regeln das. Und dann rennt er die ganze Zeit neben ihm her und singt ihm
1: was ins Ohr. Oh, ist das fies.
0: Das ist hart.
1: Echt hart.
0: Sag mal, du, wir waren noch kurz beim Thema Camping vor uns stehen geblieben.
1: Ja.
0: Bis zu welchem Alter ziehst du denn das durch, Caro? Also ich meine, du bist jetzt auch nicht mehr so die Jüngste.
2: Man trägt mich vom Campingplatz. Fuß voran.
0: Trägt.
1: Nein, Zettel, doch, auf
0: Zettel
1: jeden Fall.
0: Zettel an der
1: Zehe. Ja, aber pass auf. Also Camping, also für mich ist Camping Zelt.
2: Nein.
1: Ja, Wohnwagen ist jetzt nicht so wirklich, also das ist ja schon halb Luxus.
2: Nein, das ist Luxus.
1: Ja, siehst du, das hat dann schon mal mit Campen zu tun.
2: Wieso?
1: Weil es nichts mit Campen zu tun hat.
2: Doch,
0: aber da kriegt dich
1: ein Zimmer auf Rädern.
0: Da kriegt dich der Rettungsdienst schwer raus aus der Luke.
2: Nee, der ist 9, ja doch, ja. Dick darfst du nicht sein.
0: Ja.
2: Und dann nee, aber 9 Meter lang. Also
0: dick also 9 Meter lang,
2: nicht sein,
0: also,
2: aber lang ist er.
0: Genau, also dick darfst du nicht sein, aber 9 Meter lang kannst du ruhig
2: ja,
0: sein.
2: Ja, kannst du sein. Ja, herzlich
1: aber
2: willkommen.
1: Wenn du genauso lang bist wie das Mobil, kommst du ja auch nicht raus. Dann kriegen sie dich auch nicht um die Kurve. Dann bist du da hinten
2: ja, in der Tür, Not, das ist, weißt, also, es gibt ja überall Fenster, so. Die kannst du aufmachen.
1: Ja, aber dann kannst du dich einfach ruhig. Das Ding ist ja lang und 9 Meter und nicht breit 9 Meter. Also wenn du 9 Meter lang bist und von Arbeits da liegst, dann kommst du ja nicht, also wie willst du so rauskommen? Kommst du auch nicht raus. Ist ja, also, ja.
2: Ja, nee, hast recht.
0: Also ab einem gewissen Alter würde ich das gerade nicht mehr empfehlen.
2: Doch.
0: Also 40 aufwärts ist es dann nicht mehr.
2: Ich bin 40 aufwärts.
0: Ja, das sieht man dir ja an.
2: Ja, siehst du? Ja.
0: Wie weit bist du über die 40 drüber geklettert?
2: Gerade so. Ein Hauch, ein Müh, ein Glitzer. Ein
0: 47 sozusagen?
1: Nee, das bist
2: Nein,
1: du.
2: Nein, das bist du.
0: So, wir hatten so ein Stück das Thema, was dann irgendwie nicht mehr geht, oder wie war das?
1: Ja, also ab so, also so bestimmte Sachen, die man halt nicht mehr machen sollte in einem bestimmten Alter.
2: Ab 47?
1: Ich bin zu alt für den Quatsch.
0: Bist du alt für den Quatsch?
1: Bin zu alt für den Quatsch.
2: Quatsch. Man ist doch für nichts zu alt.
1: Na doch, klar. Drei nicht.
0: Würdest du das Rentner noch schaukeln gehen auf dem Spielplatz?
2: Nee, aber ich habe ja gehört, irgendjemand geht.
0: So, wir machen Musik.
2: Warum?
0: Jetzt mal schön aufdrehen, die Bassboxen.
1: Warum drehst du jetzt auf? Was lass ich doch ausreden?
2: Eben. Man kann es auch an dem gleichen Ort kann man auch Wallrunning machen.
1: Ah, ja, stimmt.
2: Ja.
0: Es gibt eine andere Moderationsstrecke, okay?
2: Ach, warum?
0: Jetzt gibt es erstmal hier Tjerna. Bis dann hast du es vergessen, hoffentlich.

0: Eigentlich sollte ich das Lied viel, viel später spielen erst.
1: Weil?
0: Aber ich musste meine Moderatorin erstmal so ein bisschen den Wind aus dem Segel nehmen, bevor sie wieder irgendwas in die Welt setzt, was vielleicht nicht so ganz...
2: Das hat nicht geklappt.
1: Das hat nicht geklappt, weil vergessen haben wir es auch nicht. Sowieso nicht.
2: Ja.
0: Für eine bestimmte Zeit. So, wo waren wir stehen geblieben?
1: Nee, wir sitzen beim Schaukeln.
2: Beim Schaukeln.
1: Waren wir stehen geblieben?
2: Ja.
0: Ich weiß nicht, was ihr meint.
2: Nee.
0: Nein.
1: Doch. Park-In Hotel, glaube ich.
2: Ja, Berlin.
1: Berlin, ja.
0: Wenn jetzt irgendwelche Leute Sky aus Berlin zuhören.
2: Fly oder so gucken, High heißt das.
0: Hört einfach nicht.
1: Ja, Fly High. Genau. Ja. Denk dran. Chef. Wir haben dann noch eine Sache.
2: Denk dran.
0: Was haben wir?
1: Wir haben da ja noch eine Sache. Also du hast da noch eine Sache. Du musst da ja hoch.
2: Ja. Und schwingen. Also schwing das Ding.
0: Schüttel deinen Speck, meinst du?
2: Das ist auf die
0: ist eine Partyreihe hier in Ulm.
2: Was?
0: Genau.
1: Lenk nicht ab.
2: Ja, aber Chef, da gibt es so ein Höchst, also so ein Maximalgewicht.
0: Ja.
2: 110.
0: Nee, es sind 118 Kilo. Und zur Not ziehe ich mich halt aus. Also das ist nicht das Problem. Wenn das so knapp sein sollte.
1: 5 Kilo?
0: Ja, dann schwingt halt noch was mit. Also das ist
2: was ziehst du da alles aus? Also ich frage für einen Freund, weil
0: alles.
2: Ich will auch mal 5 Kilo ausziehen, bevor ich auf die Waage gehe.
1: Ja, das wäre toll.
2: Das wäre so ein Glücksgefühl.
1: Ja, was ziehst du alles
2: auf? Ja, erzähl. Ja.
1: Und was legst du alles ab?
0: Also die Frage würde ich jetzt so hier nicht beantworten, weil...
2: langweilig.
0: Stopp mal, junge Frau, mal ganz ehrlich. Erstens habe ich hier jemanden sitzen am Moody-3-Platz, die alles mitschreibt, was ich sage. Das ist Nummer eins.
1: Hau doch einfach mal ganz unbeholfen raus, so wie du denkst.
0: Und Nummer zwei ist, hören hier Leute zu, das weiß ich ganz genau.
2: Das hört gar keiner zu.
0: Doch, es hören Leute zu,
2: was du immer
0: die
2: denkst.
0: Mich das sowas von...
1: Es hören heute Leute zu?
0: Die mich so, wie sagt man so, darauf festnageln werden.
1: Bist du doch so, das tut weh. Du bist doch schon festgenagelt drauf.
0: Wir reden von der Kleiderwahl.
1: Ach so, von der Kleiderwahl.
0: Da bin ich ganz, ganz vorsichtig. Und wie gesagt, 14.8. das ist auch nicht der Sommer, also das ist ja nicht so dieser Sommermonat, wo es so brechend heiß ist. Weißt du, so.
1: Das spielt kann ja keine Rolle
0: sein.
1: Das spielt ja kein, ja gut, ob nun ein bisschen Regen, das darf nur nicht windig sein.
0: Ja.
1: Nee, der Rest ist ja egal.
2: Ja, genau.
0: Genau.
1: Wenn da Wolken sind und es sind 11 Grad, ist doch wurscht. Geht trotzdem. Es wird mir eine Freude sein.
0: Also wenn ihr euch wundert, warum hier so ganz viele Süßigkeiten im Studio sind und warum ich ab und zu immer mal wieder so in die Tüte reingreife. Ich muss ja...
1: Nächste Woche ist vorbei.
0: Ich muss immer über einem gewissen Gewicht bleiben.
1: Na.
2: Dann kannst du einfach Wallrunning machen.
1: Oh ja.
0: Da stehen oben stehen oben 3 Mann, die halten, bei mir stehen 10.
1: Ich stelle es mir gerade vor. Vor allem bist du hier nicht derjenige, der Wallrunning macht, sondern der Wallwatching macht.
2: Und die Geräusche, du musst unbedingt alle Geräusche aufnehmen.
1: Er kriegt ein Mikro ans T-Shirt.
2: An sein nicht vorhandenes
1: T-Shirt. Achso, stimmt. Ja, das müssen wir dann fest. Panzertape. Wir machen Panzertape und dann kleben wir das rum und dann kriegst du, weil du wolltest ja.
0: Du glaubst doch nicht ernsthaft.
1: Nackig darauf.
0: Du glaubst doch nicht ernsthaft.
1: Naked.
0: Dass ich mich in 120 Metern auf eine Schaukel setze, dir Panzertape in die Hand drücke und mein Mikrofon zu befestigen, ich komme nie wieder von der Schaukel runter.
1: Oh, guck doch.
0: Ich stehe mich den ganzen Tag da drin hin und her schwingen.
2: Ja, du, dann morgens, guck mal, morgens sitze ich vor meinen 3 Fernseher, hör mir Punkt 8 an, guck mir Punkt 8 an und Ronny kommt im Radio, während er auf der Schaukel sitzt seit 24.
1: Oh ja, oder?
2: Toll.
1: Ne? Und dann die Geräuschkulisse dazu.
0: Das läuft in die ganz falsche Richtung.
1: Da werden wir dann gleich mal nicht nur so ineinander drehen. Ach, da gibt es so viele Möglichkeiten, wie man die Schaukel so bewegen kann.
0: Ich habe das stehend gesehen. Da gibt es die
2: Mannschaft stehen. Ja, oh, das machst du nicht. Nein.
1: Und dann kannst du noch
0: ich mach das sowieso nicht.
1: Die Reling lang gehen. Natürlich machst du das.
2: Das ist
1: Annika. Das ist schon beschlossene Sache.
2: Das macht er nicht.
1: Doch, macht er. Muss er. Hat keine Wahl mehr. Und dann gehst du
0: die Reling. Sag mal was.
2: Sag mal was. Aber was anderes. Was anderes.
0: Ist ja schon schön, dass du mich, wenn du mich unterstützen würdest, weißt du, das ist einfach. Wenn du so tust, als ob.
1: Aber guck mal, das ist doch dein Vorschlag, das dann naked zu machen, ist doch auch gut.
2: Ja, finde ich. Das war nicht wirklich gut.
0: Das
2: doch.
0: Naked
2: und so
0: ich
2: mutig mal, von
0: Mund
2: dir.
0: Genommen.
2: Doch, hat er.
1: Ja. Du hast gesagt, du musst dich ausziehen. Ja? Und das Ausziehen bedeutet naked.
0: Wenn ich jetzt mein T-Shirt ausziehe, habe ich auch ausgezogen.
1: Naked.
0: Nee, das Wort naked habe ich nicht in den Mund genommen.
1: Um auf 100, wie viel müssen es sein? 110.
2: 18. Nee, ich habe gerade nachgelesen, 118.
0: Ach, guck. Ich stelle mir das so gerade...
1: Diese Preis, wo reicht bloß T-Shirt, Hose beim, und so, dann musst du, damit du 117 bist und dann das so hoch darfst.
0: Wie, wie beim Kölner Dom, wenn die Glocke da so schwingt.
1: Genau so. Guck mal, dann haben wir noch einen zusätzlichen...
2: Ah, das kannst du ja hochtapen mit Panzertape,
1: weißt
2: du?
1: Ja, und den zusätzlichen Ring, den können wir auch noch nutzen wahrscheinlich.
2: Ja, genau.
1: Jo, alles klar. Guck mal, ich schreibe schon mal mit. Warte, ich muss es nochmal in den Termin dazu schreiben.
2: Ja, genau. Visualisier das, mach eine Skizze.
1: Ja, die Skizze jetzt nicht.
2: So wie Otto Walkes früher immer so.
0: Lass sie schreiben. Sie schreibt sowieso die ganze Woche, schreibt sie irgendwas rein und dann sie vergisst sowieso immer wieder.
1: Nee, ich
0: weiß nicht, wo es steht.
1: Doch, es steht ja für den Termin für August drin.
0: Aber was hast du denn sonst noch drauf aufgeschrieben diese Woche?
2: Annikas Tagebuch.
0: Ja, sie schreibt immer, ich schreibe alles mit.
1: Ja. Ich schreibe da nicht alles mit.
0: Ja, aber was hast du aufgeschrieben? Hast du irgendwas contentmäßig? Hattest du nicht irgendwas... Nee, nicht diesen Zettel.
1: Doch.
0: Du hast so irgendwas,
1: Du meinst die Sachen vom Schiff?
0: Nein.
2: Alles andere geht dich nichts an.
1: Ja.
0: Okay. Hätten wir das Thema auch geklärt. Also, wie gesagt, 14.8. irgendwie, also da werdet ihr es in den Nachrichten sehen.
1: Mhm, genau.
0: Ja.
1: Wie ein vor allem wird wahrscheinlich.
0: Ich hoffe auf schlechtes Wetter, zumindest am 14. Am 15. ist mir egal, da ist Waves the Planet, das sollte schon richtig geiles Wetter sein. Aber am 14. ja schon gut, wenn da.
1: Dann verlegen wir es halt auf dem 15. ist nicht schlimm.
0: Da bin ich bei Waves the Planet.
1: Ja, aber erst nachmittags.
0: Ja, 14 Uhr geht's los.
1: Ja, dann können wir ja vormittags auf der Schaukel. Und ansonsten machen wir Sonntag. Aus der Party. Auf die Schaukel.
2: Ja.
0: Also wenn ihr Lust und Laune habt, Waves the Planet in Berlin, 15.8. Der Nachfolger der Live Parade sozusagen.
1: Ja.
0: Und könnt ihr ruhig mit rumkommen.
1: Und dann, ja.
0: Was hast du schon wieder? Sowas?
2: Vielleicht besser nicht.
1: Nix.
0: Also,
2: Annika hat visualisiert.
1: Ja.
0: Hast du visualisiert?
1: Ja, ich habe visualisiert.
0: Ah, okay. Mein Outfit suche ich mir selber aus. Wollte ich nur gesagt haben, also bevor ihr irgendwelche Dinge bestellt.
2: Ja, aber denk bitte an Sonnencreme. Bitte denk an Sonnencreme.
1: An dem Wochenende könnte man so viel abarbeiten. Guck mal, die Schaukel.
2: Hobbyhorsing.
1: Irgendwelche zusätzlichen Löchern.
2: Löcher?
1: Oh.
0: Ganz, könnte man ganz, ganz, ganz schlechtes Thema.
1: Warum?
0: Und apropos
1: warum
0: Löcher,
1: ist das ganz schlechtes
0: apropos
1: Thema?
0: Löcher, wir gehen zum Zahnarzt. Dr. Iron, it's my life. 0735417 8801, unsere Nummer für euch zu uns ins Studio.

0: Dr. Alban. Ja, wenn das so gute Zahnarztradio Musik macht, wäre ich auch da gern mal.
1: Also es läuft immer gute Musik beim Zahnarzt.
0: Wie? Ich hoffe, unser Sender läuft da beim Zahnarzt.
1: Ja, natürlich läuft da auch unser Sender.
0: Ja, wir haben es in die Zahnarztpraxis von Annika geschafft.
1: Ja, das wirst du ja dann hören am 29.8.
0: Die Behandlungsräume.
1: 29.8. Ja.
0: Sag mal, gibt es überhaupt eine Moderation, wirklich nur eine einzige Moderation heute Abend, wo es nicht gegen mich geht?
2: Nein. Aber wo wir bei Löchern sind, ne?
1: Mhm. Ja.
2: Was war das nochmal mit den Löchern? Die du noch haben möchtest?
0: Bin?
2: Ja?
0: Weiß ich. Ich habe das Wort ja schon nicht gesagt. Hat Annika gesagt.
1: Ja, aber. Ja, weil doch noch eins aussteht.
2: Eben.
1: An deinem Körper.
0: Nein.
1: Aber wie ist es schon erfolgt?
0: Nein.
2: Zeige mal her.
1: Warte, komm mal ein Stück näher. Warte mal kurz. Lass mich mal drehen.
2: Wie drehen?
1: Naja, Brustwarte drehen.
2: Brust?
0: Mm. Sag mal, du hast auch Erfahrung mit dem Piercing an der Brustwarte. Tut es weh? Das Stechen?
1: Sehr ehrlich. Sehr ruhig ehrlich. Hau raus.
2: Ja.
0: Okay.
2: Es tut richtig weh.
0: Also, Skala von 1 bis 10?
2: 13.
0: Okay. Sorry. Wie lange tut das weh? Also, ist es so ein Schmerz, wo du sagst,
2: nein.
0: Da geht nach 10 Minuten weg oder
2: nein.
0: Ist das nur so ganz kurz? Okay.
2: Nein. So ein halbes Jahr dauert es auf jeden Fall.
0: Nein, du hast ja nicht ein halbes Jahr lang Schmerzen auf Level 13.
2: Doch. Und wenn es dann kalt ist und wenn du dann mit dem Gurt dranhängen bleibst und dann. Oh Gott.
0: Mm. Jetzt, würdest du es nochmal machen?
2: Ja.
0: Oh, Karo. Karo ist, glaube ich, Maser,
1: so,
0: oder?
1: Ja, ich glaube, das war wirklich so ein kleines maseristisches.
2: Ja,
1: so,
2: ja, oh, ja, ich musste mich ja trennen, aber ich würde es nochmal machen.
1: Aber hättest du nicht irgendwelche Plastiks da reinmachen können? So, dass es so bleibt?
2: Nee.
1: Ging nicht?
2: Ging nicht zu dem.
1: Oh, verdammt, nee.
0: Aber jetzt mal ganz kurz. Zange reingeklippt, so, und dann wird ja so.
1: Durchgenadelt.
0: Durchgenadelt, genau. Das tut weh.
2: Das tut weh. Die Zange tut schon weh. Und da denkst du dir, okay, schlimmer geht ja nicht. Und dann.
0: Okay, das ist aber ein Schmerz, das ist doch nur um ein paar Sekunden so, oder? Oder ist das dann.
1: Hoffentlich grinst.
2: Ja, Gott. Ja, es sind nur ein paar Sekunden.
0: Nein, ich meine, das ist ernst.
2: Sag 59 Sekunden sind auch ein paar Sekunden, ja?
1: Ja.
2: Ja, nur ein paar Sekunden.
0: Wieso? Hat das so lange gedauert, bis sie das durchgefüttelt hat? Oder
2: das ist ja nicht. Das Gewebe ist ja nicht so zart und durchlässig. Das ist ja Nippel. Also, der ist ja für was anderes geschaffen. Zumindest meiner.
0: Ja, gut, okay. Also, die Rohrleitung, die ihr als Frauen habt, haben wir als Männer ja nicht.
2: Bei uns kommt aber die Anlage ist ja die gleiche.
0: Also ich kann saugen und quetschen, wie ich will, da kommt nichts.
2: Ja, aber
1: trotzdem ist das Gewebe doch gleich. Und die Beschaffenheit vielleicht gleich. Mhm.
2: Aber wir könnten, ich würde das gerne, also ich könnte das bei dir mal.
0: Nein, dann haben sie schon andere.
1: Also es könnten ja, also pass auf, wir können die Gegebenheit, ja, also man kann ja die Gegebenheiten gleichstellen, indem du da jemanden ranlässt und da rumnuckeln lässt, wie so ein Berserker, wie die Kinder bei uns. Und dann hast du die gleichen Gegebenheiten im Nachgang, also. Wird schon angesaugt, steht es ein bisschen ab, ist auch besser. Vielleicht gar nicht so schlecht.
2: Aber ich bin da raus.
0: Also
1: oder du machst dir da irgendwelche Nippelklammen dran, was?
2: Oh ja,
1: geht auch.
0: Stopp mal kurz. Bevor wir jetzt gleich unseren Anrufer in die Leitung nehmen, bleib mal kurz an. Du würdest es nochmal machen?
2: Ja.
0: Okay, also kannst du ja rein theoretisch nicht so weh getan haben.
2: Nee, der Unterschied ist, ich bin eine Frau, du bist ein Mann.
0: Weißt du,
1: komm, du musst es eh schon durchkommen. Hau ruhig den Spruch raus. Komm, hau den Spruch raus. Du musst da doch eh schon durch. Ist doch egal, was du jetzt sagst.
0: Das. Vielleicht hat kleine Ronny auf einer falschen Stelle irgendwas Falsches gesagt.
2: Ja.
0: So, man hat das, ja. Man hat einen Typen gesehen.
2: Ja.
0: Mit einem Nippelpiercing.
2: Ja, sieht und schön aus.
0: Es sah wirklich gut aus. Mhm. Und dann hat er gesagt, das hat schon weh getan. Mhm. So weh getan kann es ja nicht haben. Also so,
2: doch, es tut weh.
0: Das habe ich gesagt in meinem jugendlichen Leichtsinn. Mhm. Oh. Dummerweise standen halt Leute rundherum.
2: Poor guy.
1: Mhm. Ja.
0: So.
1: Und somit ist Tag X irgendwann.
2: Oh, das schaffst du schon.
1: 15.8. wäre gut.
2: Oh ja.
1: Das wäre richtig so. ist ein richtig cool, das ist ein richtig cooles Datum. 15.8.16.
0: So, wir schalten einfach mal in die Leitung ein, bevor wir uns jetzt irgendwie da irgendwo vertiefen und verrennen in meinem Piercing. In einem Piercing.
1: Und schon richtig in dein.
0: Willkommen in der Show, guten Abend.
3: Ja, guten Abend, ihr drei.
1: Hallo.
0: Oh, hat mich auch gegrüßt.
1: Ja, natürlich, ja. Macht er das.
3: Gleich in einem Atemzug mit dem Mädelsfoto, stell dir das mal vor.
0: Ja, vor uns hieß es aber, also die schriftliche Begrüßung hieß anders.
1: Was?
3: Nee.
0: Ja, ich kann ja mitlesen.
1: Bitte was? Ja, hat recht.
0: Ja.
3: Ich hatte doch einen schriftlichen Gruß geschrieben, ihr wisst doch.
2: Genau. Das Wichtigste hat er zuerst genannt, ist ja klar, ne?
1: Also ja, mich?
3: Genau.
2: Nein, mich. Sorry.
0: Caro, Annika und der andere.
2: Der andere.
1: Oh, was hat er geschrieben? Hallo, Caro, Annika. Und wie heißt der große Mann?
0: Genau.
1: Da nochmal.
3: Schoto. Genau.
1: Ach ja,
3: der große Mann nochmal. Ja, Schoto.
1: Schöne Grüße nach Blaubeuren. Ach, genau. Guck.
0: So, Marc.
1: Wie heißt der große Mann nochmal?
0: Was kann ich für dich tun?
2: Sei froh, dass er nicht gesagt hat, der dicke Mann.
1: Ja.
2: Oh, ist mir raus. Habe ich laut gesagt? Wollte ich nicht.
3: Ich konnte mich beherrschen. Ich habe ein großer Mann gesagt.
0: Okay. Gut, bevor die Mädels dich jetzt gleich aus der Leitung schmeißen, sag mal schon mal deinen Musikwunsch, da kannst du schon mal raussuchen.
1: Also wir ihn rausschmeißen, nee. Wir sitzen nicht an den Knöpfe.
3: An ja, der Knöpfe. Sag mal folgendes, Foto.
0: Sag mal.
3: Wie kannst du das bei den Damen aushalten?
0: Ich weiß nicht, wie ich den Freitag aushalte. Das ist, fragt sich mit
2: Marc,
0: meinem Psychologe.
2: Marc, wir können dich
0: auch
2: hören.
0: So, ja. Sag mal den Musikwunsch, suchen eine Weile raus, dann kannst du mir den Mädels weiter flirten.
3: Also gut, dann machen wir das schon mal. Dann möchte ich...
0: Ich mag die Spontanität von ihm, merkst du das?
3: Genau. Dann möchte ich gerne die Jana.
0: Die hatten wir ja gerade.
1: Die hatten wir schon.
0: Die hatten wir vor circa 5 Stunden.
3: Entschuldigung, die Jessica.
1: Jana, Jessica, hör mal, was ist heute los?
0: Das ist dasselbe, oder?
3: Die Jessica.
1: Jessica? Was ist das für...
0: Du meinst ja nicht die von Wolfgang Petri, oder?
3: Ja, aber da gibt es doch diese aufgepeppte Version.
1: Ach, und da heißt sie einfach Jessica.
0: Ja, okay. Wir suchen
3: da heißt
0: mal
3: sie
0: raus.
3: Auch Jessica.
0: Wir suchen mal raus. Gut, okay, dann ich suche es raus. Ihr könnt dabei schon mal weiter.
2: Marc, was war so schön an deiner Woche? Erzähl mal, ich möchte wissen, was so toll war an so einer.
3: Dass ich da so ein ganz super Praktikum gefunden habe.
1: Oh.
3: Lauter Frauen und ich der einzige Mann.
1: Das ist aber fein. Aber es kann auch anstrengend werden, sag ich dir ganz ehrlich.
2: So ein Hahn im Korb ist schon manchmal ganz schön.
0: Ich weiß, was ich rede.
2: Schoto hat ja keine Ahnung, von was er redet.
3: Überleg mal, inklusive Chefin lauter Frauen.
1: Ja. Vielleicht solltest du mal in Schotos Selbsthilfegruppe gehen, die bis 2034 geht.
2: Ja.
0: Okay. Gut, dein Lied habe ich nicht gefunden, muss ich ganz ehrlich sagen. Such mal einen Interpreten noch raus, dann spielen wir es dir natürlich gern. Kein Problem.
3: Heute mal nach Karos Wahl.
0: Ach du Scheiße.
1: Darf ich richtig so? Das, was ich höre, also? Oder?
3: Ja? Ja, natürlich, was du hörst. Richtig so.
1: Ich möchte gerne.
3: So, was das angeht.
1: Dann hören wir gleich die bösen Onkels.
2: Ja.
1: Oder was? Oh mein Gott.
2: Oh wow.
1: Nein, böse Onkels geht nicht. Aber warte mal, ich überlege. Whiskey in the Jar. Kannst du schreiben, Chef? Kriegen das deine Finger hin?
3: Foto.
1: Marc, du bist mein Mann heute.
3: Mhm. Ja.
1: Rrr. Ich bewerf dich mit Wattebäuschen, bis du blutest.
0: Metallica? Metallica?
1: Ja, natürlich, ne? Meine ich Metallica.
0: Das ist aber relativ
3: Annika,
0: ruhig.
3: Was sagst du dir zu dem Wunsch?
1: Was ist das ruhig?
2: Um Gottes Willen.
1: Oh, was um Gottes Willen?
2: Metallica?
1: Ja.
3: Ja, genau.
1: Da bin ich Brian Adams, wenn du das von Brian Adams spielst, dann fliegt mein Schlappen. Ich sag's nur.
3: Ja. Oder Metallica, so richtig, wo die auch so richtig in die Tassen greifen.
1: Boah, bin ich raus. Bei Metallica bin ich raus.
2: Da bist du raus?
1: Ja, ja. Da bin ich raus.
2: Ehrlich jetzt?
1: Ja, da bin ich raus.
2: Das ist doch nicht dein Ernst. Ich will. Spielt da.
0: Der schien im Sommer.
1: Den Schlappen hat's in der Hand, also.
0: Ja, wir gucken dann. Muss man das jetzt spielen oder kann man es später spielen? Als Rausschmeißer.
1: Du wirst es spielen, egal wann du spielst. Ja. Du wirst es heute noch spielen.
0: Ja, wir werden es heute noch spielen, versprochen.
3: Und die Toto habt ihr schon auf diesen Termin da festgedatet, ihr wisst schon.
1: Ach, Marc, du kennst uns.
2: Ja, natürlich. Du redest du, warte, von was redest du? Redest du von der Schaukel?
1: Oder von dem Nippelpiercing?
0: Sag mal, ihr seid was.
3: von ganz luftig oben.
1: Von ganz luftig oben, ja.
2: Das
1: ja,
2: beides. Das trifft ja also, auf beiden. Also,
1: ja. Das trifft auf beides ganz luftig oben zu. Vor allem, wenn er naked auf der Schaukel geht, dann ist er ja sowieso einmal ohne.
2: Oh, und das
1: dann wird er da,
2: oh,
1: dann wird er da vielleicht ohnmächtig, dann holen wir ihn hin, dann liegt er noch
3: meine eigentlich. Luftig.
1: Also, meine, falls jetzt da jemand in Berlin vielleicht gerade zuhört, also der 14. oder 15.8., das wäre schon ein optimales Datum.
3: Oder meintet ihr in beiden Fällen ganz oben?
1: Ja, ja, natürlich.
2: Zwei Fliegen mit einer.
1: Ja, ah, das wäre toll. Ja, sag ich doch. Das passt.
2: Ja? Das ist ein bisschen Blut im Wind.
1: Mm, was toll. Ist das
3: für ein Spaß? Mit Foto mit, wie er sich gequält fühlt.
1: Ja, du, das wird toll. Ja, wenn den Mund so weit aufreißt, dann muss man halt durch. Ja.
2: Eben. Ey, kann ich Fotos das als Klingelton haben?
1: Mit. Ich nimm's dir. Ja, ich schick's dir.
2: Oh, das wäre toll.
1: Ja. Ich mach's als Sprachnachricht.
0: Es wird leider wohl irgendwo audiotechnisch festgehalten, habe ich gehört. Im schlimmsten Fall vielleicht auch
1: auf
0: Videotechnik, aber das, ja. Ich hoffe mal nicht.
2: Das wäre schön.
1: Aber das wird dann verwackelt sein, weil hingucken kann ich nicht. Ich würde dann nur.
2: Wir suchen noch einen Kameramann.
1: Oder Frau. Ja. Damit es Insta-tauglich ist.
0: Suchen wir nicht.
3: Gibt doch die Annika als Kamerafrau.
1: Ja, Annika kann ich. Ich, wie gesagt, ich kann nicht hingucken, ich kann halten, aber nicht hingucken.
2: Ist so Mimimi, weißt du so? Hm.
1: Ja, weißt du, wie das schmerzt? Das muss das schmerzen
2: auf ja, Ende. Glaub mir, ja, ich weiß, wie es schmerzt.
3: Man kann das doch auf so ein Stativ drauf tun. Dann braucht man das nur mal kurz auf Automatik stellen, dann geht das.
1: Ach, guck.
0: Also, ja, ich sag mal ganz ehrlich. Also, wenn's Caro.
3: Man muss nicht länger hingucken.
0: Wenn Caro so ein Ding hat, oder hatte und sie es nur mal machen lassen würde, so schlimm kann der Schmerz nicht sein.
2: Erinnere dich,
1: Annika, er hat es schon wieder gesagt.
2: Ja,
0: ja, aber sorry, also wenn, also sie ist eine Frau, ich bin ein Mann, ich stehe drüber.
2: Das ist der Kasus Knaxus.
1: Ja, und er geht ja davon von Gegenteil aus. Also er denkt ja wirklich, dass er

0: Vergnügen mit diesem Team.
1: Ja, sehr gut. Ist da was Hübsches dabei, oder?
0: Ah, durchaus.
1: Wie durchaus? Ich will mehr wissen, also
2: das
1: durchaus.
2: Das klingt schon so ein bisschen, na gut.
0: Ich bleib so vage.
3: Ja, würde ich auch machen. Ich würde mich jetzt nicht da irgendwie in die Nesseln setzen. Und dann heißt, du hast letztens im Radio gesagt.
0: Mein Prinzip war bisher bei dem Thema immer niemanden aus dem Betrieb.
3: Ja, natürlich. Das eigene Nest beschmutzt man nicht.
2: Ja, nee. Oberste Gebot, ja.
3: Genau so riecht das.
2: Das eigene Nest beschmutzt man nicht?
3: Ja. So heißt das doch.
2: Habe ich auch noch nie gehört. Aber vor allem, wenn man das eigene Nest nicht beschmutzt, was denn dann?
0: So, du sprichst du doch aus eigener Erfahrung, oder wie?
2: Sorry. Entschuldigung, ich habe gedacht.
3: Ja, nee, also macht man nicht. Also, so.
2: Warum?
3: Nein.
2: Wo denn dann?
3: Nest meine ich nicht Bett.
2: Ja, aber wenn...
3: Googelt einfach nach, Mädels, ihr werdet es finden.
2: Ich weiß, was du meinst.
3: Dann werdet ihr das finden, was ich meine.
2: Ich weiß, was du meinst.
3: Ja, genau. So,
0: Schoto, nicht falsch verstehen. Das war eine Frage, keine Behauptung oder so.
2: Ich bin nicht so beleidigt gleich.
3: Also, ich bin nicht beleidigt.
2: Also, nee, ganz schlimm. Schlimm immer.
3: Da musst du schon gleich härtere Geschütze aufhören, um mich zu beleidigen.
0: Na, das hoffe ich doch.
3: Ja, genau. Also, das kriegt ihr so schnell nicht hin. So. Ich würde es begrüßen, wenn Berlin das nichts schreibt. Und,
2: ich guck mal nach.
3: Ja.
2: Es wäre schön, wenn Berlin was schreibt. Ich würde mich freuen.
3: So,
2: Ich bin die Schweiz.
3: Ja, genau, das ist ganz gut. Marc, dein Musikwunsch von Caro kommt dann im Laufe der Sendung noch. Spielen wir noch mit ein, okay?
0: Genau.
3: Alles
0: dann
3: klar.
0: Machen wir das doch so.
3: Dann wünsche ich dir noch einen schönen Abend, schönes Wochenende und wir hören uns wieder, okay?
2: Marc,
3: bis dann.
2: Mach's gut. Jo,
0: wir hören uns auf jeden Fall.
3: Jo, danke
0: dir. Schönes Wochenende.
2: Ciao.
0: Tschüss.
2: Tschüss.

0: Frau mit dem Kopf,
1: mit dem Handtuch auf dem Kopf, ja.
0: Handtuch auf dem Kopf.
1: Ja, ja. Ich hab's geliebt, das Lied. Ich lieb's immer noch.
0: Wickfield.
1: Ja, genau. Es heißt Wickfield, nicht Fickfield.
0: Okay. Ja. Es hieß Wickfield.
1: Ja.
0: Okay. So, wir hatten noch ein Thema hast du mitgebracht gehabt, was ich ganz interessant finde, Caro. Eigentlich, also so, Caro war etwas zurückhaltend, wo wir kurz drüber gesprochen haben,
1: du meinst die, welche Erfindungen komplett überbewertet sind?
0: Zum Beispiel, genau.
1: Ja? Ja. Was ist denn für dich überbewertet? Also Beispiele wären zum Beispiel Sprachmemos.
0: Oh, das hasse ich.
1: Podcast vor allem, wenn es so 6 Minuten geht. Das ist ein halber Podcast. Aber gut, ist okay. Smartwatch.
0: Caro, machst du das?
2: Jetzt habe ich dir heute eine geschickt, weißt du?
0: Ich hasse das. Ich hasse das, wenn man so...
1: Ich kenne auch jemanden, der macht nur das. Ich hasse das wie die Pest.
0: So, also, weißt du, man kann ja so still, kann man das ja mitlesen, egal wo man ist, kann man das so, hat geschrieben, kann man das sehen. Und ich finde diese Option nicht mehr bei WhatsApp mit dem
1: Transkribieren. Dass man das ausschalten kann, meinst du?
0: Nein, dann automatisch übersetzt wird.
1: Ja.
0: Also
1: steht das direkt runter. Wieso hast du das nicht aktiviert?
0: So, und jedenfalls.
2: Oh Mann, ey. Jeden Morgen steht ein Dummer auf.
1: Aber du, pass mal auf, will ich euch was sagen. Also ich kenne jemanden, der hat mir neulich eine 6-Minuten-Sprachnachricht geschickt. Und da ich habe auch transkribieren, weil ich konnte an dem Tag also auch erst nicht gleich hören. Hab dann gedacht, komm, überlässt es dir mal vorlesen, oder beziehungsweise als Text. Aber wenn auf der anderen Seite derjenige, der die Sprachnachricht stricht, hauptsächlich nuschelt und in seinem...
2: Ach, Striche, hast du Strichcode gehabt?
1: Ja, das war... Ja. Oder es steht denn da, transkribieren nicht möglich.
2: Ja.
1: Habe ich auch ganz oft bei diesem Herrn.
2: Hier.
1: Ja, wenn dann so...
2: Das da?
1: Ja. Das war dann relativ schwierig. Ja.
0: Was heißt denn das da?
2: Ich weiß nicht.
1: Weißt du, das ist ja so ein...
2: Ja, weiß schon.
1: Du musst also es sind ja zig verschiedene... Genres hätte ich fast das falsche Wort. Wie nennt man das denn? Dialekte, die auf einen treffen und dann schafft es das Sprachmemo nicht zu übersetzen. Sorry.
2: Die KI.
1: Naja, die KI. Ja. An sich ist mal eine Sprache finde ich gar nicht so schlecht, aber 6 Minuten ist einfach zu lang.
0: Ja, definitiv.
2: Ah, du kannst auf schneller drücken, also.
1: Aber da verstehst du doch nichts.
0: Verstehst du so
2: machst
0: schon nichts.
2: Machst du doch eh nichts. Also.
1: Ja. Nee, also ich sag jetzt nichts weiter.
0: Okay.
1: Was wolltest du dazu sagen?
0: Also, wie gesagt, ich mag das nicht wirklich. Also, das mal ganz kurz, wenn man irgendwo unterwegs ist, mal so kurz auf Mikro drücken und dann mal dann losreden kannst. Ja, das mag ja noch gehen, aber diesen Empfang und dann kann rein theoretisch kann ich einen Tipp gleich telefonieren.
1: Naja, gut. Ja. Im Auto ist schon manchmal ganz praktisch.
0: Ja, das ist, also wie gesagt, ich bin nicht so der Fan davon. Ich nutze das ganz...
1: Ja, du bist eher der Telefonist, ja.
0: Ich bin ja der
1: Telefonist.
0: Telefonöse, du warst unsere Telefonöse, genau. Danke, das wird eingefallen. Caro ist unsere Telefonöse, genau.
2: Was ist das für ein Wort, das ist ey?
1: Telefonöse, kennst du das nicht?
0: Das
2: erinnert mich an diese Reinsteckfrauen, diese...
1: Ja, Telefonöse, genau. Die checken das rein und dann haben die das... Welche Vermittlung? Ah ja, okay, warte, ich fäng an dein nächstes Loch und dann hast du das angerufen und dann warte hier, dann hast du das verbunden und dann...
0: Ja. Ja, so sind nur in die Löcher gestopft.
1: Ja. Von einem Loch ins nächste.
0: Die haben ganz nichts anderes gemacht. So,
1: Telefonöse.
0: Genau. Caro, was ist bei dir so ein Ding, wo du sagst, das ist total sinnfrei?
2: Speedo-Badehosen bei Männern.
1: Was für ein Ding?
2: Speedo-Badehosen bei Männern.
1: Was ist das?
2: Na, diese ganz, ganz knapp geschnittenen.
1: Ach, diese engen.
2: Weißt du, wo...
1: Dann darfst du nie in Frankreich Urlaub machen, weil da sind die Pflicht.
2: Du hast Angst, wenn du rechts...
1: Weil in Frankreich sind die... Da sind die manchen... Wir waren ja vor... Warte, vor drei... Es ist schon doof, aber wir waren ja letztes Jahr ja mit dem Wohnwagen unterwegs, dann waren wir ja kurz in Frankreich und wir waren das Jahr... Nee, 2 Jahre davor ja in Paris.
2: Bist du Sadist? Also ich frag deinen Freund.
1: Nein, wir hatten keine Wahl. Da, wo wir waren, gab es einen Pool und da war die Poolregel oder die Schwimmregel, dass die Männer so eine Badehose
2: hat
1: tragen.
2: Hat dein Mann
1: durfte
2: eine...
1: Kein Man durfte keine Boxershorts anhaben. Das war dann nicht erlaubt. Das darfst du nicht.
2: Aber
1: wir waren auf so einem Campingplatz, da ging nicht. Er musste sich da in diesem Shop so ein Ding kaufen.
2: Bei uns auf dem Campingplatz, da kannst du tragen, was du willst.
1: Ja, da in Frankreich nicht. Da geht das nicht.
2: Bei Speedo habe ich immer Angst, wenn du rechts das Ei reinmachst, dass es links wieder rausfällt, weil es so eng geschnitten ist. Ja. Weißt du, und wenn die dann mal husten, dann hängt es. Nee.
1: Ja, also dann darfst du nicht nach Frankreich. Da ist es ein Muss.
2: Frankreich, no. Noch Baguette. Okay.
1: Also das mit, also ich wollte gerade sagen, das, was du gerade da. Zack, das ist, wenn du einen Stinkefinger zeigst.
2: Ja, mit deinem Eis.
1: Oh nee, das ist mein Eis. Ja, das war aber gerade, da war es noch ein Stück länger und dann sah es aus wie ein Stinkefinger, als wenn du die ganze Zeit. Entschuldigung, dass ich ablenke.
2: Als ob ich das mache.
1: Ja, gut, Sprachmemos sind also doof. Du magst keine.
2: Ja.
1: Engen Boxer, Schlüppis,
2: Speedos.
1: Speedos. Aha.
0: Also diejenigen, die jetzt gerade nicht gut haben, Caro ist wie immer mal wieder am Lutschen.
3: Je mehr man daran lutscht, desto kleiner wird er.
4: Eben nicht. Meiner soll beim Lutschen größer werden.
2: Meins ist nicht größer geworden.
0: Ja, dachte ich mir. Dann hast du falsch gelutscht.
1: Hast du falsch gelutscht, ja.
2: So. Kinder.
0: Speedo-Badehose. Okay. Also, was du auch schon gebracht hast, wo ich dir hundertweise zustimme, sind QR-Codes als Speisekarte. Also im Restaurant. Wir reden jetzt nicht von, ich laufe irgendwo bei einem Italiener oder bei einem Döner vorbei und kann das abscannen in Lutschung. Aber es gibt ja Restaurants, wo du.
1: Die Speisekarte.
0: Die Speisekarte.
2: Findest du nicht gut?
0: Nee. Warum? Weil dann alle, mit denen du am Tisch sitzt.
1: Ja, aber nur den ersten 10 Minuten.
0: Auf ihr Handy gucken.
1: Aber nur die ersten 10 Minuten.
0: Ja, dann holst du es wieder fürs Dessert.
2: Ja, aber es ist ja wurscht, ob du in die Karte oder ins Handy guckst.
0: Nein.
2: Doch.
0: Nein. Also ich
2: ja, wenn du bist, du ins Handy guckst, deine Brille auf hast, dein Bart Mittelscheitel gemacht hast und so und die Schriftgröße in deinem Handy auf.
1: Aber ich wollte gerade sagen, selbst wenn du in die Speisekarte guckst, machst du einen Screenshot von, wenn du deine Brille nicht mit hast, weil die hast du dann nicht mit. Dann machst du einen Screenshot und guckst auch auf deinem Handy. Also das ist ja wohl, also ist ja eigentlich dann die Hopfenspur. Dann kannst du auch den QR-Code scannen, kannst die Karte großziehen.
2: Plus 200%.
1: Ja.
0: Liebe Hörer, wisst ihr jetzt, was ich meine? Jeden Freitag.
1: Aber wir haben doch recht, oder nicht? Es ist doch so.
0: Jeden Freitag.
1: Also wir haben es ja schon erlebt, dass du das so machst, dass du im Restaurant sitzt, das abfotografierst und das großziehst, weil du es nicht lesen kannst, weil du deine Brille nicht dabei hast. Also da ist doch so ein QR-Code gar nicht so verkehrt. Außerdem ist das auch gar nicht so schlecht. Da kannst du wenn du den QR-Code gescannt hast, dann kannst du auf Deutsch drücken und dann steht das da auf Deutsch.
0: Du stehst doch auf Deutsch. Schreibt jetzt mal eure Nummer dazu, eure Meinung dazu. Das würde mich mal interessieren. QR-Code, Speisekarten, wo ihr am Handy sitzen müsst und übers Handy.
1: Es ist ja nur für den Moment.
2: Eben.

0: Du hast falsch gesungen. Du hast falsch gesungen.
1: Ja, da war der leichte Frosch. Mhm.
0: Warum hast du einen Frosch im Hals? Tja. War es zu rau letzte Wochenende, oder?
1: So.
0: Okay. Kennst du noch eine sinnlose...
1: Das ist einfach vom WM-Finale, weil ich da rumgeschrien habe.
2: So. Ja, klar. Genau.
0: Natürlich. Ja, ja.
1: Deswegen bin ich da so...
0: Was ist eigentlich mit deinen Schuhen?
2: Was ist mit seinen Schuhen?
1: Oh nein, nicht diese Story. Nein, nein, bitte. Caro, frag einfach...
2: Doch, was ist mit deinen Schuhen?
1: Caro, frag bitte...
2: Ja, was? Nein. Oh, Scheiße, okay, was ist mit deinen Schuhen?
1: Caro, pass auf.
2: Du Hallo Berlin, was ist mit seinen Schuhen?
1: Caro, warte mal kurz. Ja. Wenn ich jetzt sage, lass uns doch über die Deutsche Bahn reden.
2: Ja.
1: Dann siehst du eigentlich wie... Oh nein, ich schuld euch.
2: Ja, das stimmt.
1: So, wenn wir jetzt über Schuhe reden...
2: Ja.
1: Dann geht mir es aber ganz genauso.
2: Okay, Berlin, was ist mit seinen Schuhen?
0: Er ist der Barfußprinz von Berlin.
2: Er ist der Barfußprinz. Oh, wow.
1: Hey, wir hatten das Thema doch schon abgefaspert. Wir hatten das schon mal
0: drüber. Ja, aber das kam jetzt gerade wieder auf.
2: Eben.
0: Also ich weiß gar nicht mehr, wie das dazu kam. Was hat jetzt gepasst halt? Sorry.
1: Zu was von der Moderation hat es denn gepasst?
0: Ich weiß nicht, was du gerade gesagt hast. Das hat halt einfach so reingepasst.
1: Es ist dir halt gerade mal eingefallen, ne? Dass die eine Gehirnteil hat gesagt, ey, du hast dann was verletzt, kannst du das löschen? Zeig mal.
0: Ach nee, das können wir nochmal erzählen. Genau, richtig. Ja.
1: Es ist nichts, Caro. Also das ist einfach
2: nur... Ich will es wissen, egal was du sagst.
0: Das Problem ist, die Einzelheiten weiß ich auch nicht. Ich weiß nur, aus dem Club ohne Schuhe.
2: Mehr weißt du gar nicht.
0: Aber er ist halt ohne Schuhe aus dem Club. Und barfuß durch Berlin.
2: Ekelhaft.
0: Ja. Hat einfach, angeblich weiß er nicht wo, aber...
2: Ja, natürlich, angeblich, ja. Mhm.
0: Es gab eine kurze Info mal aus Berlin, dass das irgendwie, dass er schon weiß... Also, es gibt einen Grund, warum man sich ja die Schuhe auszieht, gab es einen kurzen Weg, aber er hat trotzdem nicht erzählt, was der Grund war, warum man sich die Schuhe ausgezogen hat.
2: Die Schuhe zieht man aus, um die Hose auszuziehen.
0: Ja, genau, richtig, korrekt. Das habe ich auch so gedacht, aber ja. Bis dahin sind so meine, mehr weiß ich auch noch nicht.
2: Können wir eine Inhaltsangabe haben?
0: Ja, versuch du mal.
2: Eine Erörterung.
0: Ja.
1: Eine was?
2: Eine Erörterung.
1: Eine Erörterung. Okay. Mhm. So, wir waren bei Sinn ist
0: sinnfreie
1: Erfindungen
0: ja,
1: der
0: richtig.
1: Menschheit.
0: Ja.
1: Genau. Radarkontrollgeräte.
2: Verstehe ich gar nicht.
1: Schnitzer.
0: Ja, auch nicht.
2: Ich möchte nur sagen, der in H. vor dem Netto, der hat jetzt auch 30, ne?
1: Du meinst in Herrlingen?
2: Ja. Mhm. Ach, weißt du schon.
1: Seit Dienstag weiß ich das.
2: Oh, sorry.
1: Ja? Seit Dienstag 5.15 Uhr weiß ich genau, dass der umgestellt ist auf 30.
2: Ja,
1: genau.
2: Ist er. Mhm. Weiß ich auch.
1: Ja. Also, das ist eine Erfindung, also die hätte man sich schenken können. Muss ich ganz ehrlich sagen. Also, das ist ja schon.
0: Blitzerfotos?
2: Oder Blitzer? Aber die Perso-Fotos werden ja jetzt digitalisiert und dann müssen die auf andere Weise Geld machen.
1: Machen sie doch, aber wieso? Du musst ja trotzdem dafür bezahlen.
2: Ja, stimmt.
1: Für die Fotos.
2: Ja, du hast recht, ja.
1: Nur, dass es jetzt der Staat kriegt und nicht der Fotograf.
2: Ja, stimmt.
1: Das ist halt dieses, ja.
0: Naja, und der Staat kriegt doppelt, weil wenn er jetzt dann von 50 auf 30 runterregelt und dann andere so nicht so ganz verträumt, ganz verträumt durch
2: den
0: die Kamera
2: Schuhen
0: fährt.
2: Hinterher träumen.
1: Ich muss dazu sagen, es gab am Tag zuvor schon mal Post von einer anderen Stelle.
2: Anderer Automat.
1: Anderer Automat, ja.
0: Ah. Mhm. Ja gut, das kann ich mir gut vorstellen, dass das so...
1: Und da hatte ich frühest dann, viertel sechs, dann hatte ich richtig gut.
2: Weil man auch so selbstverliebt ist und die Fotos von sich sammelt, ne?
0: Ja.
2: Was soll man da noch sagen?
1: Ich sehe da aus wie ein... Nein, oh Gott. Lass mal das.
2: Wie jetzt halt, ne? Also,
0: ja, ja. Nee, schlimmer.
1: Schlimmer.
0: Schlimmer.
1: Schlimmer.
0: Schlimmer.
1: Schlimmer.
0: Es geht wirklich schlimmer.
2: Echt jetzt?
0: Ja, es geht wirklich schlimmer. Hm. Da denkst du dir, okay, gut. Ich glaube, wir können schon mal überlegen. Ja.
2: Okay.
0: Okay. Ja, ja.
1: Ja, aber Caro, fällt dir was ein, was so richtig sinnfrei ist als Erfindung? Wo du sagst, nee, das braucht eigentlich kein Mensch.
0: Einen elektronischen Dosenöffner. Finde ich total affig.
2: Ja, finde ich auch affig.
0: Bin ich schneller? Also wenn du so ein Ding da reinstellst und das da runterdrückst, also bis du dann den richtigen Punkt gefunden hast, dass das Ding überhaupt losgeht und wenn es nicht richtig magnetisch ist, dann fällt dir wieder, bin ich schneller, wenn ich das Ding rindrücke und so mit der Hand das
2: aufdrücke. Es gibt doch so Apfelschäler, kennst du die?
0: Ja, oder Apfelsinschäler, ist genauso.
2: Ein Döns.
1: So was habe ich zu Hause.
0: Ich weiß, ich auch.
2: Echt?
0: Ist trotzdem, du, aber ja. Ich benutze es nicht.
2: Wir warten auf zu vielen T-Punkt-Partys.
0: Nee, meine Mutter.
1: Nee, aber.
0: Ich hab's von meiner Mutter.
1: Es ist wirklich genial, weil du schneidest nicht ins Fruchtfleisch der Apfelsine. Kannst du nicht mit diesem Teil.
2: Auch mit dem Messer kann man es nicht.
1: Doch.
2: Ja, du.
0: Wenn man's
2: ja, du bist ein Mann.
0: Wenn ne? Ja, also. Genau. Wenn man das Messer richtig bedient, dann. Ja, oder hier so ein. Es gibt doch so ein Ei, wie heißt dieses Ding? Eibruchsäulenstellen?
2: Ja,
0: Ding dieses. Da Bumster, was du so runterfallen lässt und dann ist das. Das ist doch noch, noch so ein Schwachsinn.
2: Ja, stimmt. Aber was ich gut finde. Und
0: was denn, hast du so ein Ding auch?
1: Nein.
0: Aber du hast eine Pizzaschere.
2: Ich, Alter. Jeder hat eine Pizzaschere.
0: Nein.
2: Ich schon.
0: Nein.
2: Doch.
1: Also, gerade mal ganz ehrlich. Eine Pizzaschere verändert das Leben, oder?
2: Ja.
0: Nein.
2: Natürlich. Ja.
0: Das ist totaler Nonsens. Das
2: Nein.
0: Sieht hässlich aus. Was will man? Da kannst du nur eine normale Schere nehmen.
2: Ja.
0: Aber sag, warum? Dann gibt es ein Messer, wird die Pizza durchschneiden.
2: Nein, aber mit der Schere ist es viel sinnvoller.
1: Ja, finde ich auch.
2: Ruckzuck.
0: Okay.
2: Ja.
0: Gut, nein.
1: Caro, wenn du Wäsche aufhängst.
2: Nein, tue ich nicht. Auf gar keinen
1: sortierst
2: Fall.
1: Sortierst du die Farben?
2: Nein, tue ich nicht.
0: Das ist ja keine Erfindung. Was holst du jetzt hier raus für alte Kamellen?
1: Also du würdest wirklich eine grüne Klammer auf ein rotes Kleidungsstück legen?
2: Auf jeden Fall.
0: Nein, das
2: doch. Aber ich schmeiße immer einen Trockner.
0: Nein.
2: Alles, was bei mir nicht Trockner und waschmaschinenresistent ist, kann eh gehen. Tschüss.
1: Und andere Frage noch, wenn du dein Geschirrspüler einräumst.
2: Ja, einfach rein. Alles rein. Am besten. Und wenn ich gar keine Zeit habe, schmeiße ich das Geschirr auch nur oben in meinen Besteckkasten rein und hoffe, der liebe Gott wird es schon richten.
1: Genau. Was nicht beim ersten Mal sauber macht, ja. Fährt er noch eine Runde mit.
2: Ja, genau. Da bin ich total tolerant. Das ist
0: Verschwendung.
2: Ach, woher denn?
0: Nein, das ganz ehrlich, wenn du es vernünftig packst, kriegst du auch genug rein und es wird auch sauber.
2: Ich mache nicht mal das Eco-Programm an.
0: Nee, ich auch nicht. Ich mache das Schnellprogramm an.
2: Ja. Aha, aber mir was erzählen wollen? Nee.
0: Ja, aber wieso Schnellprogramm und wenn dann die Instrumente...
2: Die Instrumente, ja.
0: Wenn das Geschirr dann richtig im Geschirrspüler liegt, passt das schon. Dann geht das sauber.
2: Auch wenn das einfach reingeschmissen ist, geht das sauber.
0: Nein, doch. Das kann es nicht.
2: Doch.
0: Nein. Ich kam nach einer Woche Urlaub nach Hause und die Große war ja zu Hause.
2: Oh Gott. Toll war das, gell?
0: Als ich den Geschirrspüler aufgemacht habe, ich konnte es nicht. Ich konnte es nicht so lassen. Es ging nicht.
2: Weißt du, was auch gut ist?
0: Dann habe ich gesehen, dann war das Besteck drin. Das war so schmutzig. Ja, aber es ist doch. Ja, da sind aber noch Risse. Ja, ist doch aber fest. Ist doch. Nein.
2: Also, ich kann mich auch gut abends in das nicht gemachte Bett vom Morgen legen.
1: Ja, das mache ich auch.
2: Das kann ich. Das ist super.
0: Das habe ich ja auch. Also, das ist jetzt nicht so. Das ist nee.
1: Wenn das Personal mal wieder nicht dazugekommen ist, das Bett zu machen, dann ist es halt so.
2: Ja. Schmeiße ich mich da einfach rein. Ist mir egal.
0: Ja, aber Geschirrspüler ist echt, also.
2: Auch egal.
0: Nein.
2: Doch?
0: Nein. Das geht nicht. Das geht nicht. Das geht nicht, nein. Aber wie sagt so ein Dosenöffner und so ein Eilbruchsäulenstellen, Dingsabumster, das ist auch so eine Erfindung, was kein Mensch braucht.
2: Nee, das stimmt. Aber so ein Gurkenglasumschütter, das finde ich cool.
0: Ding? Ja.
2: Kennt ihr das nicht? Das ist so, sieht aus wie so eine Sanduhr, aber der obere Kessel ist größer als der untere und dann drehst du das mit dem großen Kessel nach unten und dann liegen die Gurken in ihrem Saft und wenn du dann Gurken essen willst zur Brotzeit, dann drehst du das einfach um und dann läuft der Saft ab und du kannst oben in das große Glas reinlangen, die Gurken rausnehmen, ohne dass deine Hände nass werden, weil das Wasser sich unten in dieser kleineren...
0: Ach so, und wenn du dann wieder nicht isst, drehst du es wieder um? Damit
2: genau, dass sie wieder im Wasser liegen.
0: Das ist ein Schwachsinn.
2: Das ist doch mega cool.
0: Was ist das für ein Blödsinn? Oh, da kann ich auch das Glas aufmachen, mit der Gabel hinpicken.
1: Ja,
2: nein.
0: Also, nein. Doch. Natürlich.
2: Auf gar keinen Fall.
0: Die Gurke esse ich doch auch nicht mit den Fingern, die esse ich doch mit der Hand. Also mit der Gabel und Messer, die Gurke.
2: Bitte sag mir nicht, dass du Gewürzgurken mit Gabel und Messer
0: isst. Ja, natürlich.
1: Mit Messer und Gabel
2: nicht. Ich distanziere mich. Ja. Nein, auf gar keinen Fall, Annika. Die schmeckt so gut, weil du die in die Hand nimmst und reinbeißt.
0: Nein.
2: Doch.
1: Die kannst du nicht mit dem Messer. Also.
0: Wieso? Natürlich. Die kannst du schneiden und dann.
2: Da hat sie so ein kleines Cornichon. Und so groß.
0: Ich esse auch die Stulle mit Messer und Gabel.
2: Ekelhaft, das ist doch nicht dein Ernst.
0: Also sei denn, es wird sie mir zur Arbeit gemacht, es ist halt eine Stulle, da muss man seine Hand nehmen. Das ist was anderes. Aber wenn ich am Abendbrot ist und es gibt Stulle zum Abendbrot, dann werden die Stullen geschmiert und dann kommt da
1: Messer und Gabel. Für die Hörer da draußen, Stulle ist bei Annika.
0: Ein Brot.
2: Ich esse gerne ein Brot.
0: Ja, wie nennt man das denn sonst außer Stulle? Bämme? Wie nennt ihr es? Stulle,
2: Belegtes.
0: Bämme?
1: Brot.
0: Nein, Stulle. Stulle mit Wurst.
2: Oh. Egal wie. Es wird nicht mit Messer und Gabel gegessen.
0: Doch, natürlich.
2: Nein. Doch.
1: Also es kommt so an, was drauf ist.
2: Die Couch hat mich gerade böse angeguckt. Alter Schwede, mir ist das Herz fast eingefroren. Warum?
0: Mit, natürlich, mit Messer und Gabel. Wieso? Also die, ey, du kannst mir doch nicht sehen, dass du Senfgurken mit der Finger isst.
2: Aber hallo. Oh. Und Silberzwiebeln.
0: Die haben doch so eine merkwürdige Konsistenz.
2: Ja,
0: Nein, das doch. Wird mit einem Messer geschnitten und dann.
2: Aber die Konsistenz ist doch egal, ob du sie in der Hand hältst.
0: Nee, doch, in den Händen ist es. Nee, in den Händen ist es was anderes.
2: Oh, okay.
0: Und auch die Gewürzgurken haben so eine Knubbel. Nee.
1: Also wir haben ein Thema sinnfreie Erfindungen und sind jetzt beim Thema Gewürzgurken rausgekommen.
0: Ja. Ja, das ist sinnlos. Also es ist sinnlos. Dieses, also da nehme ich eine Gabel, gehe in ins Glas und dann.
2: Annikas Weihnachtsgeschenk.
1: Klammern. Sie braucht farbige Klammern, weil sie hat jetzt neue Klamotten gekauft.
2: Farbige Klammern.
0: Ja. Ich brauche noch ein paar weiße.
1: Ja.
2: Weiß.
1: Weiß sind die Schokoklammern, da gehen auf alles. Ja. Aber ansonsten muss grün auf grün, blau auf blau.
2: Ich hab's noch vor mir.
0: Ja, die sind ganz schön knapp, darum brauche ich
1: das war nicht gestellt,
0: weil die gibt's
1: das
0: nicht
1: Foto.
0: Mehr. Nee, war's nicht.
1: Sie hat bei mir den Geschirrspüler ausgeräumt. Oh,
2: das tut mir leid für deinen Geschirrspüler, der ist jetzt traumatisiert.
1: Da ist der Alter, was geht hier?
0: Mich graut schon für morgen. Wenn ich da morgen wieder ringucke.
1: Und ich frage natürlich, ich habe ja auch Bilder geschickt, wo es nicht da war, damit sie weiß, wie es
2: war. So fies, ey. Jeder braucht ein Hobby.
1: Ja, das ist richtig.
0: Das war echt fies.
1: Das ist richtig.
0: Aber diese farbigen Klammern, also falls jemand farbige Wäscheklammern hat und die noch eingepackt sind, hätte ich gerne. Also ich habe zu wenig, also die werden ja irgendwann porös. Die gibt es ja so nicht mehr. Die gab es mal bei Lidl. Da habe ich mir 2 Packungen gekauft. Die gibt es leider so nicht mehr.
1: Also liebe Hörer, vergesst Brot für die Welt, Klammern für Annika.
0: Ja, einfarbige Wäscheklammern.
2: Ich dachte bunt.
0: Naja, einfarbig heißt, dass die grün, rot und so sind.
1: Ist
0: so.
1: Das ein Unterschied für dich, ob das mit Holz oder mit Plastik ist?
0: Nee, das spielt keine Rolle.
1: Das spielt keine Rolle.
0: Nee, aber Holz gibt es nicht im Bund. Die gibt es nur in dieses Naturfarben.
1: Ja gut, wir können dir welche anmalen. Wir haben hier einen Erlebster.
0: Also nee, das geht nicht. Dann wird das... Nein, anmalen geht nicht, weil dann wird die Wäsche ja dann von der Farbe dann...
1: Ja, aber es spielt ja keine Rolle, weil die Wäsche hat dieselbe Farbe wie die Klammer.
2: Da hat er recht.
1: Lass ich ja niemanden also, spielen, oder?
2: Ne?
1: Also.
2: Das kann man nicht abstreiten.
1: Es sei denn, wir kommen mit der Joker-Klammer um die Ecke.
0: Ja, das ist dann schon schlecht. Ja. Ja, nee, das also eigentlich spielt es keine Rolle, solange es farbig ist. Aber ich glaube, ich favorisiere eher Plastik. Also dieses Kunststoffgedöns. Kunststoff. Klammern.
1: Klammerdings da, ups.
0: Ja.
1: Also so ein Klammersack, wie meine Oma immer so ein Klammer.
0: Wisst ihr eigentlich, wie schlecht ich mich in letzter Zeit fühle, wenn ich meine Wäsche aufhänge und wenn ich den Geschirrspüler mache?
1: Und du denkst immer an unsere Show?
0: Ja.
2: Hoffentlich.
0: Nein, aber es geht doch.
2: Doch, glaub mir.
0: Nein.
2: Ja.
0: Ich ändere das trotzdem nicht. Geht nicht. Das ist so, wie es ist. Nein.
2: Ja.
1: Es ist halt so. Jedem
2: Tierchen sein Bisschen.
0: Ich kann doch nicht. Nein. Wie gesagt, ich kam nach Hause und hat den Geschirrspüler, also das, was wir da reingeräumt, was da so stand, dachte ich nur so, oh Gott, nein. Ich hab's wirklich versucht. Ich hab's wirklich versucht, so zu lassen. Das ging nicht. Ich musste die Besteckschublade umräumen. Auch den Rest habe ich umgeräumt, damit das alles andere reinpasst.
1: Liebe Hörer, was muss dazu auch sagen? Also nochmal zum Thema Klammern zurückzukommen. Die Wäsche wird halt wirklich nicht trocken, wenn die falsche Klammer oben drin ist.
0: Ja.
1: Ne? Also,
2: nein.
1: Wenn ich eine rote Klammer auf ein grünes Kleidungsstück.
0: Nein, das hat aber nichts zu tun.
1: Das wird nicht trocken.
0: Das hat damit nichts zu tun. Das geht nicht. Das geht nur farbtechnisch nicht. Das passt nicht. Du kannst ja nicht eine rote Klammer auf blaue oder grüne Klamotte.
2: Doch.
0: Nein.
2: Glaub mir, ich habe das lange praktiziert. Es geht.
0: Nein.
2: Ja.
1: Und ich praktiziere jetzt ein bisschen Musik. Gigi D'Agostino und L'Amour Toujours. Aus dem Jahre 1999. Immer die 90s Battle Beats am Freitagabend. Ja, kurz vor 12.

0: hat sie sich einen weiten Weg aufgemacht vom Moderationsplatz 2 zum Moderationsplatz 3 und zum Karo. Und dann sagt sich der ihr, ja du, 20 Sekunden, kommt wieder und ja. Dann liegt sie auch wirklich am Platz, ist, wenn ich jetzt das nächste Lied spiele.
1: Oh ja.
0: Das sind die Augenblicke, wo sie mich mag.
1: Ja.

0: Nein. So.
1: Als ob.
2: Nein. Also ich, also wenn ich so drüber nachdenke, eine Woche, wir haben hier so einen klugen Zettel. Da steht, also war, habe ich so drauf geluxt oder stand so drauf, wo wir ja gerade schon mal kurz drüber geschnattert haben. Ohne Navi oder GPS? Ich weiß nicht. Also
0: gut, du bist eine Frau. Du musst nochmal, dass sie das braucht.
2: Also ich kann schon Karten lesen.
0: Ich rede also, jetzt nicht von Glückwunschkarten oder Trauerkarten.
2: Es kommt gleich von einem Atlas. Nein, oh Gott, das kannst du nicht mehr hören. Nein, Atlas. Also wenn ich darüber überlege, wie oft wir früher, weil wir ja auch früher, wir sind viel Zelten gefahren. Und wenn, meine Eltern haben sich ja jedes Jahr wirklich einen neuen Atlas gekauft. Das war ja auch so ein dicker Wälzer. Naja, die von ADAC waren ja ein bisschen schmaler, aber das war schon so, ne? Ich fand es schon interessant, das immer rauszusuchen.
0: Wenn die schmaler waren, dann war das einer von der DDR.
2: Aha.
0: Weil Annika kommt ja aus der DDR, weißt du? Ja. Und da war die ganze westdeutsche
2: Bereich
0: ja gar nicht drauf gewesen. Na, deswegen war der ein bisschen schmaler. Mhm. Aber wenn ihr in Westdeutschland gewohnt habt, dann war das schon wirklich ein dickes Buch.
2: Ja, so ein dickes Buch hatten wir auch, weil wir auch mal da hingefahren sind, verstehst du?
0: Das, was meistens nicht in den ins Handschuhfach gepasst hat und du nie wusstest, wo das Ding hin sollte.
2: Ja, das ist richtig, das war immer in der Tür, aber wenn das so ein dickes Buch war, dann ging es nicht so wirklich in die Tür. Was auch ganz gut war in diesem Ding, was man ja jetzt zum Beispiel, wo man mal auch wieder kommt, vielleicht eine Woche mal auf Handy zu verzichten, was man ja jetzt macht, wenn man dann mal unterwegs ist, immer mit dem Auto und sieht so außergewöhnliche Kennzeichen und man weiß nicht, woher das ist, dann hat man in dem Atlas auch geblättert. Das war früher schon ganz witzig, fand ich.
1: Echt?
2: So wurden wir im Auto auch beschäftigt.
1: Bei uns war Kaffeeflecken drauf und mal so ein Abdruck von so einer Salami oder so.
2: Ja, natürlich, der war nicht mehr, irgendwann nicht mehr ganz so rein. Ist logisch, klar. Der wurde auch mal als Tuschbein beim Zelten dann benutzt, wenn mal das so, weißt du?
1: Ja.
0: Oh, Halle, es ist ein bisschen hoch. Warte, ich reiß ein paar Seiten raus.
2: Nee, dann wurde ein Loch gekramt und das Buch wurde weiter.
0: Und das Buch, geil. Oder die anderen drei Fußbeine wird ein Stück hoch.
2: Ja, zum Beispiel. Ja, also ich weiß nicht, könntet ihr ohne Navi also ans Ziel kommen?
0: Ja.
2: Also nur anhand der Schilder?
0: Ja.
2: Ja gut, bei dir ist es gut, du bist ja...
0: Also sag mal so, über Land, von Stadt zu Stadt, ja.
2: Ja, das geht, ja.
0: Aber jetzt zu sagen, such mir bitte die Martin-Luther-Ring in Berlin, das wird schon schwierig.
2: Ja.
0: Das wird dann schon eine kleine Herausforderung. Also da brauchst du dann schon eine Karte oder...
2: Siehst du. Und dann stell dir mal in der Großstadt vor mit dem Atlas.
1: Das ohne Klimaanlage.
2: Oh, das kommt noch dazu, ja.
1: Fensterheber, wo du dir einen Wolf drehst.
0: Aber im Atlas hast du sowieso keinen, das nennt sich dann Stadtplan.
2: Ja, aber es gibt ja bestimmte, kannst du dich nicht erinnern, im Atlas, dann war die Stadt und dann war so ein Viereck da drumrum, dann musstest du, dann stand da eine Zahl und hast du umgeblättert irgendwo hinten und dann war da die Stadt so.
1: Gut. Ja.
0: Okay.
1: Ja,
2: und so ist man dann, hat man dann so ein bisschen in der Stadt gefahren. So war es.
0: Okay.
2: Also du hast nie den Atlas wirklich mal gelesen, oder? Den Straßenatlas so?
1: Kann und nicht lesen.
0: Ja, wir hatten halt andere Bilder, andere Dinge,
2: die... Ach, du hattest da eine Zeitschrift drin, ja?
1: Ja, genau.
2: Die Nakidai-Zeitschriften hattest du
1: da. Nakidai. Oh.
2: Der Playboy und was es auch immer da so gab, keine Ahnung.
0: Gab es denn die DDR-Playboy?
2: Weiß ich nicht.
1: Praline.
2: Weiß nicht, wie die hießen.
1: Mach dich nackig.
2: Hatte solche Zeitschriften.
0: Ja, okay, das war's. So was haben wir nicht.
2: Ja, genau.
0: Wir sind kirchlich erzogen. Wir saßen mit einem Gesangbuch im Auto.
1: Ist klar.
2: Das lag auf den Schoß dann.
0: Wenn ich gefahren bin, was denkst du, wenn ich damals vor mir in den Bus gefahren bin, da war eine Ruhe im Bus. Das Einzige, was du gehört hast, war das Gemurmel vom Vater Unser.
2: Ja, glaube ich.
0: Da vergisst. Mehr, also da war wirklich Ruhe.
2: Weil du dann.
0: Also gerade wenn du die Serpentinen hoch oder runter gefahren bist.
2: Oh Gott,
0: Serpentinen. Diese Fretterstraße.
1: Oh, schön.
0: Und das Ganze mit so einem Reisebus.
1: Stiftlerjoch hoch.
0: Ja, so.
2: Oh Gott, das wäre nichts
0: mehr. Und Leute, die am Fenster sahen, so.
2: Oh. Ja, genau, das wäre ich auch. Ich würde schreien, Oh ja, Gott.
0: Da fehlt die Luft.
2: Ja, aber bist du denn früher, also im Bus, wenn du Bus gefahren bist und so eine Reisen gemacht hast, mit Navi oder mit dem Atlas? Oder einfach so losgefahren?
0: Schon Navi, ja. Obwohl ich auf das Navi nicht vertraut habe, es gab ja Navis und die waren ja relativ neu. Und die Navis gab es für PKWs. Und wer schon mal von euch da draußen, vielleicht

0: einen oder anderen Bus gesehen hat, der ist ein Stück höher, der ist ein Stück breiter und ein Stück länger. Da sind wir dann so, das habe ich gesagt, biege rechts ab. Wirklich in das Wohngebiet?
1: In die Einbahnstraße.
0: Genau.
1: Weißt du, rechts und links Autos. Sagst,
0: okay, also du musst jetzt schon selber ein bisschen nachdenken. Und also ich habe mir das schon damals noch auf der Karte angeschaut, wo ich sage, okay, also bestimmte Punkte gemerkt, also wenn ich sage, okay, ich muss jetzt nach München runter, also dann, von Dresden, dann Chemnitz, dann in die Richtung.
1: Na, vor allem heutzutage ist das Navi im Handy ja schon relativ aktuell und aktualisiert sich alleine. Ja. Aber ich weiß noch, also ich kann mich zumindest daran erinnern, also so vage, als diese kleinen Dinger, die man dann so mit so einem Klebeklopf da an diesen mal angeleckt hat und dann an die Scheibe ran und dann so festgedreht hat, TomTom oder wie die auch alle heißen, haben die da reingemacht und wie oft da LKWs oder Autos in irgendwelchen Gewässern gefahren sind, weil sie sich sturstracks auf dieses scheiß Navi verlassen haben.
0: Das passiert anstatt
1: mal. Ja, aber nicht mehr so oft. Also ich fand früher, als die nicht so aktuell waren, wo du das Ding ja an einem PC anschließen musst, um die Straßen zu aktualisieren. Jetzt macht das Handy ja automatisch.
0: Ja.
1: Finde ich, war das schon
0: hilfreich. Es gibt sogar welche, die waren dich vor Blitzen.
1: Nein, echt?
0: Habe ich aber am Mittwoch erfahren.
1: Um 6 Uhr.
0: Dass es wohl sowas geben soll, ja. Aber gut, es ist okay.
1: Ja, aber wenn man sie nicht hört, dann ist es auch
0: so ungünstig. Eine Woche ohne Handy, könntet ihr das?
1: Nee. Oh nee, das geht. Nee, weil man hat, also, weil man hat ja hier auch drauf Bargeld los. Das ist auch, also nur mit Bargeld oder, nee, Quatsch, hier stand ja mit Bargeld. Also wenn man jetzt Bargeld los, das hat man ja auf dem Handy. Mhm. Also weißt du, wenn man da bezahlt, also hat man, da braucht man ja das Handy. Dann müsste man wieder Bargeld haben. Und Bargeld habe ich auch so gut wie fast nie in der Tasche. Also ohne Handy ist es relativ schwierig. Guck mal, da hast du deine Tickets drauf, du müsstest alles ausdrucken.
0: Also ich fühle mich ja auch nackt ohne Handy. Also so schön, wenn das fehlt. Ich genieße zwar auch mal die freie Zeit, aber auch wenn man so in Clubs unterwegs ist.
1: Und die abgeben muss?
0: Man greift da irgendwie und sagt, ach, das hatte ich ja nicht mit. So, man ist ja gezwungen, sich mit dem Gegenüber zu unterhalten, in irgendeiner Form oder sich
1: ekelhaft.
0: Irgendwie. Ja, du kannst dich ja nicht mal sagen, okay, das war ja mal kurz zu meinen E-Mails oder Nachrichten oder.
1: Aber wenn du in einem Club Nachrichten und E-Mails checkst, ja, also bitte.
0: Genau, das ist ja das Thema.
1: Also dann bist du in dem Club falsch.
0: Genau, das ist ja das Thema. So, und deswegen ist es auch gut, dass es da in diesem Club keine Handys erlaubt sind. Und, also in den Clubs. Nicht dieser Club, sondern in vielen Clubs.
2: Was ist denn dieser Club? Ach so, das sollte ich nicht fragen. Ach, sorry, ach Mensch, Chef. Das liegt daran, dass du sitzt und ich sehe deine Gestik und deine Mimik. Der Mittelfinger, den habe ich gesehen.
1: Aber du musst ihre Frage beantworten, die deine Frage gestellt.
2: Welcher Club?
0: Zum Beispiel Bergheim. Bergheim, KitKat.
1: Ja?
0: Ja.
1: Weiter?
0: So. Ich habe zwei Beispiele genannt, das dürfte vielleicht reichen.
1: Das sind aber die Standardclubs. Es gibt doch bestimmt noch außergewöhnliche Clubs.
0: Es gibt
1: doch
0: andere Clubs.
1: Ja, siehst du, da hätten wir gerne mal ein paar Namen.
0: Ja, werde ich jetzt nicht on air hier mit euch durchdiskutieren. Über den Rahmen springen.
1: Ich könnte noch ein paar Namen nennen.
0: So, wir waren beim Thema Handy. Also, ohne Handy geht's bei dir?
2: Nee, geht nicht.
0: Geht nicht.
1: Überhaupt nicht. Also, ich kann mir nicht. Also, ja, doch bei der. Nicht. Bin ich sagen, also so wie bei dir, gibt es schon mal ohne. Ältere Generation hätte ich was sagen. Aber nee, ich könnte es mir nicht vorstellen.
0: Ja, also ohne ist halt schon, du hängst halt so, ich will bezahlen, ich möchte Navi, ich möchte meine Tür öffnen. Also ich öffne ja auch mal die Studiotür geht da elektronisch, meine Haustür geht elektronisch.
2: Bei uns auch zu Hause geht alles
0: und,
2: smart.
0: Genau, also bist du halt dann wirklich ausgegrenzt.
2: Also nicht auf dem Campingplatz. Da geht nichts smart.
0: Ich brauche irgendwas. Also, man schreibt auf die Einkaufsliste, die ist auch digital.
1: Stimmt.
0: Oder man guckt mal schnell bei großen Versandhändlern.
1: Vergleicht,
0: wenn mir gerade was einfällt. Hast du alles ja nicht mehr.
1: Ja.
0: Stimmt. Und man verhungert in verschiedenen Restaurants, wo es nur QR-Codes gibt, um die Speisekarte zu kommen.
2: Ja, das stimmt.
0: Da bist du ohne Handy aufgeschmissen.
2: Total.
1: Ja, da haben die sicherlich Ausnahmen und kam dann Papier. Weil es hat ja nicht jeder ein Handy.
2: Ja. Na, wer hat denn kein Handy heutzutage?
0: Genau.
1: Die ganz Älteren und die ganz Kleinen. Ob die noch jeweils dann lesen können, das weiß ich nicht. Aber was ich auch nicht könnte, ist, also eine Woche ohne Kaffee geht gar nicht. Also das wäre,
2: überhaupt nicht.
0: Das schaffe ich schon 47 Jahre.
1: Auf gar keinen Fall. Das brauche ich, bräuchte ich manchmal intravenös, glaube ich. Also nicht glaube ich, sondern es wäre so. Wenn es das geben wäre, würde das bei mir, dann gäbe es Tage, wo das so dran hängt.
0: Ja, also das ist bei mir nicht so das Problem. Also ich trinke ja keinen Kaffee. Und damit kann ich da 47 Jahre ohne. Und die anderen vier schaffen noch so. Und
1: könntest du denn, ich habe hier noch so einen Punkt auf der Liste, könntest du eine Woche ohne Kopfhörer?
0: Ohne Kopfhörer? Mhm.
1: Da wäre doch bei dir so ein Rattenschwanz, der dann nicht funktionieren würde, oder? Da wären ja noch mehrere Sachen, die eine Woche dann nicht gehen würde.
0: Ich könnte ohne Kopfhörer. Mhm. Ob meine Mitmenschen das dann könnten. Oder ob sie sagen, Schuto, nimm die Kopfhörer wieder. Also,
1: Du würdest freiwillig ohne Kopfhörer dein Instagram und TikTok öffnen?
0: Nein.
1: Siehst du, also würdest du eine Woche Insta... So, guck mal, es versteht ja auch, eine Woche ohne Social Media wäre dann für dich auch kein Problem, wenn du keine Kopfhörer hättest. Woche,
0: also sag mal so, TikTok-mäßig bin ich sowieso relativ wenig unterwegs. Instagram ist für mich auch so ein Ding mit 7 Siegeln. Ja, da bin ich eher Konsument, als der das postet. Übrigens, wir haben einen neuen Instagram-Account. 90s Battlebeats.de, denkt dran, unser Gewinnspiel. Bis nächste Woche gilt das noch.
1: Genau.
0: Kommentieren, liken, teilen und so weiter. Wir verlosen Bavaria Filmstudio Eintrittskarten.
1: Richtig.
0: Falsch. Genau.
1: Hast du gut gemacht.
0: Und also ohne Social Media könnte ich doch. Könnte ich schon.
1: Hm. Eine Woche. Könntest du eine Woche ohne Waschmaschine?
2: Ja, sofort.
1: Echt?
2: Ja.
1: Eine Woche. So viele Klamotten hast du, dass du eine Woche ohne Waschmaschine
2: hast? Ja, klar. Du willst mir doch nicht erzählen. Annika, du hast auch so viele Klamotten, dass du eine Woche ohne könntest. Ja, doch.
1: Tja, ich könnte jetzt nichts zum Anziehen. Ich könnte
0: so ein Schlüpfer kann man 4 Tage ohne Probleme anziehen.
1: Nein.
2: Es geht auch mal ohne.
1: Nein.
2: Doch.
1: Nein.
2: Warum nicht? Also ohne BH geht nicht, aber ohne Schlüpfer geht.
1: Nein.
2: Ja.
1: Nein. Mm-mm. Oh Gott. So, warum habe ich das Thema angefangen?
0: Ja, liebe Dose mit der Pandora geöffnet. Nicht wir. Gott.
1: Nein, es geht nicht.
0: Könntest du den ohne Social Media?
1: Ohne Social Media?
0: Ja. Abgesehen vom Job jetzt, ist du da aber so.
1: Also ich würde jetzt sagen, ja, wäre mir aber nicht zu 100% sicher, ob ich es durchziehen würde. Könnte. Also ich würde jetzt erstmal sagen, klar, geht. Bin auch der Meinung, dass ich da nicht so oft, aber es ist ja heutzutage alles, also man hat ja bestimmte Nachrichtendienste oder keine Ahnung was, läuft ja alles übers Telefon. Und dann ist es ja manchmal Social Media oder den neuesten Trend. Okay. Weißt du, und manchmal, kennst du den Spruch von früher, wenn man lachen will, dann soll man ins Keller gehen? Und heutzutage ist es Social Media, wo man so schön lachen kann, verstehst du?
0: Nee. Ich weiß nicht, dass man meinen Social Media zu lachen gäbe.
1: Nee, da hast du wohl recht. Dein Social Media ist eine Ausnahme. Da gibt es andere Sachen, die man sieht, wo man dann denkt, oh, what? Wie bitte? Echt? Aha. So, warum ist das eigentlich auf deiner
0: Folie? Wir machen Musik und zwar Leichnarkotik. Aus 1998 auf den Endspurt zum Finale. Und im Gegensatz zur deutschen Mannschaft sind wir auch mit dabei beim Finale. Ja.

0: haben.
1: Oh, das war wieder anstrengend.
0: Ja, Mann.
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0: Ja. Leute, habt ihr vorhin die Frau in dem rosanen Kleid gesehen?
2: Die sah aus wie eine Presswurst. Da kriegt man Appetit.
1: Die fette Kuh.
3: So, und das waren 3 Stunden 90s Battle Beats am heutigen Freitagabend. Wir sagen Ciao, Ciao, Winke, Winke.
4: Yep.
3: Bis nächste Woche.
4: Bis nächste Woche.

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